0: Aber warum denn, Signorina?
1: Ich habe nicht auf Sie gewartet, obwohl Sie mich darum gebeten haben.
0: Gut, was in Anbetracht der Umstände nur zu verständlich ist. Es war unachtsam von mir, Sie nachts auf der Straße warten zu lassen. Aber ich habe noch ein paar Fragen.
1: Wie haben Sie denn herausgefunden, dass ich hier arbeite?
0: Ich bin Detektiv. Sherlock Holmes. Zu Ihren Diensten.
1: Anna. Anna Candelaria.
0: Signorina, darf ich Sie zu einem Souper einladen? Kommissar Pimenta wird auch da sein. Wir führen die Ermittlungen gemeinsam.
1: Ja, gerne. Aber nur, wenn Sie Anna zu mir sagen.
0: Anna. Bon. Sofern ich dann für dich einfach Sherlock bin.
2: Wie armselig. Alle stoßen sich an den Brutalitäten aus der Fantasie eines obskuren Dichters. Bleiben aber ungerührt angesichts der Grausamkeit, die ihnen allerorts im Stadtbild begegnet. Wüssten sie, wer da Grausames neben ihnen steht, was wäre dann? Wenn der Ausblick schrecklich ist, schließe man das Fenster. Ich aber zehre von dem alltäglichen Elend. Die Hölle der anderen ist mein Paradies. Das Gute ist das Böse.
3: Senor Holmes und Anna Candelaria kommen zusammen zum verabredeten Souper. Kommissario Pimenta ist schon da. Er wartet nicht allein. Mit am Tisch sitzen der Marquis de Sales und die Komponistin Chiquinha Gonzaga.
4: Senor Holmes, hier sitzen wir.
0: Ah, guten Abend zusammen.
5: Sir Sherlock, wie ich sehe, haben Sie die Gesuchte gefunden. Und Sie hatten recht. Signorina, Sie sind wirklich von ausgesuchter Schönheit.
1: Vielen Dank, Signor.
0: Ja, darf ich vorstellen, Anna Candelaria.
1: Guten Abend.
6: Meninia, du hast unserem Detektiv ja ganz schön den Kopf verdreht.
1: Dass ich heute noch lebe, habe ich nur Signor Sherlock zu verdanken.
0: Weil ich sie glücklicherweise aus den Fängen des Killers befreien konnte.
1: Ja, das stimmt.
2: Das Gute ist das Böse. Das Gute ist das Böse. Das Gute ist das Böse. Bin ich das Gute? Bin ich das Böse? Wer wird das wohl entscheiden?
4: Signorina, warum sind Sie denn nicht umgehend zur Polizei? Schließlich sind Sie überfallen worden.
1: Kommissario, Sie wissen genau, dass die Polizei hier in Brasilien Schauspielerinnen noch immer wie Prostituierte behandelt.
4: Wir behandeln alle Menschen mit Respekt.
1: Das wäre schön.
0: Anna, könntest du uns den Täter näher beschreiben? Wir neigen zur Annahme, er könnte für beide Morde verantwortlich sein. Und du wärst beinahe das dritte Opfer geworden.
1: Naja, es war Nacht und viel sehen konnte ich nicht. Er war in einen Umhang gehüllt und trug eine Kapuze. Nur an seine Augen. An die erinnere ich mich. Es war, als ob sie im Dunkeln funkelten.
0: Du hast nicht gesehen, was für ein Messer er hatte?
1: Oh, doch. Es war groß und hatte eine sehr lange Klinge.
4: Hat er irgendetwas gesagt, als er sich näherte?
1: Nein. Er hat kein Wort gesprochen. Nur laut und gierig geatmet.
2: Getötet? Nach einem Schulbuch für Metzger. Obrigado, Boni. Alle meine Schnitte sind haarklein in diesem Buch erklärt. Fragt sich nur, wer mir auf die Schliche kommt. Vor allem, weil ich beim nächsten Mal nicht wieder im selben Stil zuschlagen werde.
7: Deshalb verschlinge ich diese Seiten in dieser drückend feuchten Nacht. Das Gute ist das Böse. Die Kunst des Sezierens. Pure Inspiration. Das ist der Unterschied. Essen. Vielleicht sollte ich auch essen.
6: Verzeihen Sie bitte, ich wurde aufgehalten. Unsere Bestellung kommt gleich.
5: Es wird aber auch Zeit.
6: Aber wo ist denn Ihre schöne Schauspielerin?
0: Sie musste leider zur Probe.
5: Gut, wir wissen also nicht, wie er aussieht. Was bedeutet, dass der Mörder überall sein kann? Er könnte womöglich in diesem Augenblick in aller Seelenruhe hier im Restaurant speisen und uns beobachten. Er könnte sogar an unserem Tisch sitzen.
6: Wie bitte? Glauben Sie, dass er aus unseren Kreisen stammt?
0: Ich glaube gar nichts, Chiquinha. Aber es könnte auch der liebe Marquez sein.
5: Sehr witzig. Gut, ich muss los. Der Kaiser erwartet mich. Adios.
0: Adios. Adios. Unser Mann ist verrückt. Oder er könnte eine gespaltene Persönlichkeit haben. Zufällig habe ich vor kurzem das Buch The Strange Case of Dr. Jekyll and Mr. Hyde gelesen. Da geht es genau um dieses Thema.
5: Aha.
0: Meines Wissens scheiden nur Watson und ich als Mörder aus.
5: So?
0: Ja, wir waren noch nicht hier, als die beiden Verbrechen geschahen. Das ist also meine Suite.
3: Noch am selben Abend umgarnen sich Anna und Holmes in dessen Gemächern.
8: Komm her, Sherlock. Ja. Ich will dich küssen.
7: Oh. Oh. Oh, Anna. Na also. Endlich.
0: Oh, meine wunderbare Anna.
8: Schnell, Sherlock.
0: Willkommen. Kann ich dir etwas anbieten? Tee, Sherry, Kokain.
8: Kokain?
0: Ja, ein anregendes Mittel, ganz ausgezeichnet. Ich habe es durch Sigmund Freud kennengelernt, ein Wiener Arzt. Wir haben zusammen Hypnosetechnik studiert. Sigmund schwört auf die Wirkung von Kokain. Bei uns in London gibt es das in Apotheken.
8: Ach, Sherlock, ich dachte, ich wäre anregend genug. Komm her.
7: Das Gute ist das Böse. Das Gute ist das Böse.
0: Moment.
7: Das Gute ist das Böse.
0: Ich muss dir etwas beichten.
8: Was denn, mein Schatz?
0: Ich war noch nie. Es ist so.
8: Sherlock, wie alt bist du?
0: 32, seit Januar.
8: Ich verstehe nicht. Bin ich also die erste Frau in deinem Leben?
0: Ja, abgesehen von Violet.
8: Wer ist denn diese Violetta?
0: Meine Mutter.
8: Ah. Sherlock.
0: Ja.
8: Komm her. Hier.
0: Was ist das?
8: Indische Cannabis-Zigaretten.
0: Ah.
8: Das bekommt man bei uns in der Apotheke.
0: Ich werde das Kraut in meiner Pfeife rauchen.
8: Vorsicht! Nicht so viel auf einmal.
0: Oh, doch, doch, doch, doch. Es ist bewirkt. Wie? Anna. Anna.
1: mein Sherlock. Wie kann man nur so schnell einschlafen?
7: Jetzt. Jetzt. Jetzt! Das ist köstlich. Jetzt noch die Ohren. Die größte Köstlichkeit, aber wird erst zum Abschluss des Banketts serviert. Das braucht wohl noch eine Weile. Aber ich kann warten. Eine Seite der Stradivari bleibt mir.
9: Okay, Theodor. Guten Morgen, lieber Freund. Ich glaube, es ist Zeit, aus dem Bett zu steigen.
0: Oh, beim Zeus. Watson. Oh, ich habe einen furchtbaren Schädel. Aber wie sehen Sie denn aus? Wie ein Viehhirte aus dem Sertau?
9: Ich befolge lediglich Ihren Rat. Haben Sie nicht gesagt, ich müsse mich den Sitten des Landes anpassen?
0: Darf ich fragen, wo zum Teufel Sie diese Schuhe gekauft haben?
9: Bei einem fliegenden Händler. Diese Sandalen sind sehr bequem.
0: Das mag ja sein, aber sie... Sie riechen äußerst streng.
9: Eben das hat mir am meisten gefallen. Ziegenleder. Ihr Geruch erinnert mich an den türkischen Tabak, den ich immer in Ankara geraucht habe.
0: Herein!
3: Ino Georges, das Faktotum des Albion, steht in der Tür.
10: Sie gestatten, Senior Holmes?
0: Sie brauchen nichts zu sagen, Ino Georges. Moment, ich kombiniere. Ich vermute, Sie leiden an einer Krankheit, die als Veitstanz bekannt ist.
10: Oh, aber...
0: Gestern haben Sie Streit mit Ihrer Gemahlin gehabt... Nee. Außerdem bringen Sie mir ein Billett von der Signorina Candelaria. Und kürzlich mussten Sie sich auf ein Handgemenge mit einem Mann einlassen, dessen Ohrringe nicht aus Gold waren.
10: Wie sind Sie bloß zu diesen Schlüssen gekommen, Signor Holmes?
0: Ganz einfach, lieber Ino Georges. Der Veitstanz ruft bei Patienten unkontrolliertes Zucken hervor, was die Tropfen auf ihrem Revers erklärt, die von einem verschütteten Wasserglas stammen. Der Streit mit ihrer Gemahlin ist leicht erklärt. Ihr Ehering fehlt, aber sein Abdruck ist noch zu sehen. Das Billett, das sie mir bringen, ist von einer Person mit weiblicher Schrift geschrieben, also von Signorina Candelaria, von der ich eine Nachricht erwarte. Jetzt entschuldigen Sie mich bitte. Zeit, meine Garderobe anzulegen.
10: Aber Senior...
9: Tja, seine Fähigkeiten haben schon die besten Köpfe von Scotland Yard verblüfft. Zu ihrem Veitstanz sage ich Ihnen als Arzt... Mit Opiumtabletten erzielt man ausgezeichnete Ergebnisse.
10: Danke, Dr. Watson. Aber ich leide an keiner Krankheit. Meine Kleidung ist bespritzt, weil es regnet. Ich bin Junggeselle. Und was ich am Finger trug, war ein Schmuckring, der mir heute wegen der Hitze zu eng war. Und dieser Brief ist von mir. Den will ich zur Post bringen.
9: Und die Flecken an Ihrer Hand?
10: Tinte. Weil ich mich beim Schreiben des Briefes bekleckert habe.
9: Kleinigkeiten. Guter Ino Georges, bloß Kleinigkeiten. Wir wollen doch das Ergebnis brillanter Überlegungen nicht von ordinären Details trüben lassen.
10: Ich wollte auch nur mitteilen, dass Kommissar Pimente angerufen hat.
9: Sagen Sie, Senor Ino Georges, wie sagt man Telefon auf Portugiesisch?
10: Telefone.
9: Ach,
0: Telefon im Hotel. Von solcher Modernität war mir nichts bekannt.
10: Es gibt schon mehr als 1600 Anschlüsse in Rio.
3: Das Telefon. Zwei Dosen, ein Draht. Und plötzlich spricht der Mensch mit Gespenstern aus der Ferne. Und in den Salons von Rio raunen die Reichen in die Muschel hinein, als lausche ihnen der Himmel selbst.
0: Und was ist mit dem Billett meiner Freundin?
10: Ich bedauere, aber das ist lediglich ein Brief, den ich zur Post bringen muss.
0: Das würde also bedeuten, eine meiner Folgerungen war falsch? Und was möchte Pimenta von mir?
10: Anscheinend hat es heute Nacht wieder einen Mord gegeben. Der Senior Commissario erwartet die Herren am Tatort.
0: Ja.
10: Ich bringe sie.
0: Danke, Inojosas. Watson, wir dürfen keine Zeit verlieren.
9: Ja.
3: Die dritte Tote. Wie es Holmes befürchtet hat. Ein Serienmörder ist am Werk. Ein weiteres Opfer wurde erstochen. Und wieder ist es eine junge Frau.
5: Darf ich vorstellen? Senior Holmes, Dr. Watson, Frau Dr. Saraiva, Pathologin.
0: Senior Holmes, sehr erfreut. Frau Doktor, eine Pionierin. Also, wo haben Sie Medizin studiert?
11: In Argentinien. Kollege?
9: Nicht wirklich, Kollegin. Ich bevorzuge doch eher die Lebenden.
0: Und weiß man schon, wer das Mädchen ist?
11: Carolina Gilurgis Galisto. Sie hat im Kreisel gearbeitet.
0: Wieder eine Prostituierte?
11: Nein.
5: Der Kreisel ist eine wohltätige Einrichtung, die ausgesetzte Säuglinge aufnimmt. Das Mädchen ist die Tochter eines Bestattungsunternehmers. Sie arbeitete im Kreisel als Amme aus reiner Nächstenliebe.
9: Um Himmels Willen.
0: Wer hat die Leiche gefunden?
11: Eine der mildtätigen Schwestern des Klosters Santa Casa da Misericordia.
5: Das Findelhaus liegt nicht weit von hier in der Rua Evaristo da Vega. Ich war bereits dort und habe mir ein paar Fragen beantworten lassen.
0: So?
5: Ja.
0: Und? Hatte sie irgendwelche Feinde?
5: Ja, mitnichten. Sie war äußerst beliebt. Im Haus herrscht tiefe Bestürzung.
0: Hat man beobachtet, ob ihr jemand folgte, als sie das Haus verließ?
5: Keiner weiß etwas. Es goss in Strömen, aber sie wollte zu Fuß nach Hause.
0: So kommen wir nicht voran.
9: Tja, vielleicht...
5: Ich dachte, Ihnen wäre daran gelegen, bei den Ermittlungen dabei zu sein.
0: Unbedingt. Haben Sie sonstige Spuren entdeckt? Fußabdrücke vielleicht?
5: Falls es welche gab, hat der Regen sie beseitigt.
11: Ansonsten alles wie gehabt. Die Ohren, die Geigensaite.
0: Dann sollte jetzt wohl feststehen, dass Serienkiller und Geigendieb ein und dieselbe Person sind.
11: Ja, natürlich.
0: Sorgen macht mir allerdings die Seite, die noch übrig ist.
5: Aha.
0: Dürfte ich mir den Tatort kurz ansehen?
5: Aber ich bitte Sie, Holmes, Sie tun mir einen Gefallen damit.
9: Himmel!
0: Watson, schnell, geben Sie mir Ihren Arm.
9: Jesus, Holmes, was ist denn?
0: Nichts, ich glaube nur, ich habe gestern zu viel von dem Kraut genommen, das Anna mir gegeben hat.
5: Señores, ich werde jetzt mit Dr. Saraiva zum Gerichtsmedizinischen Institut fahren und die Autopsie verfolgen. Erreiche ich Sie im Hotel Albion?
0: Kommissar, 8 Augen sind mehr als 4. Wir kommen natürlich mit.
5: 7. Nicht 8. Frau Dr. Saraiva ist auf einem Auge blind.
11: Ein Andenken an die Schlachten im Paraguay-Krieg.
0: Aha, aber Kriegsheldin, so wie Jovita Feitosa, die auf brasilianischer Seite als Mann verkleidet gekämpft hat.
9: Ist das im Nahkampf passiert?
11: Eine Infektion. Ich hatte mich dummerweise am Auge gekratzt.
9: Eieiei. Sehr ärgerlich.
0: Eieieiei. Oh, mir dreht sich alles.
11: Gestatten Sie mir, einen Vorschlag zu machen, Senior Holmes? Das beste Mittel gegen Ihr morgendliches Unwohlsein ist eine gute Cachaça.
0: Cachaça, was?
11: Ein Schnaps aus Zuckerrohr. Sehr milde und köstlich. Ein Glas und Sie fühlen sich wieder rundum wohl. Wissen Sie was? Ich leiste Ihnen dabei Gesellschaft.
9: Werte Kollegin, ich weiß nicht, ob es ratsam ist, Holmes zu dieser frühen Stunde schon Schnaps zu geben.
11: Unsinn, lieber Doktor. Ich bin sicher, der macht unseren maladen Freund wieder taufrisch. Wir gehen in den nächsten Bojekin.
9: Gesundheit.
3: Dafür gibt es viele Namen. Spelunke, Kneipe, Bar, Taverne, Kaschäme, Wirtshaus. Aber kein Begriff ist so schön wie Bojiki.
9: Und in dieser Schenke soll uns geholfen werden.
11: Ganz sicher.
12: So, Dottora, Ihre Cachaça.
11: Danke. Senor Sherlock, das wird Sie wieder auf die Beine stellen.
9: Moment. Bevor Sie trinken, bestehe ich darauf, daran riechen zu dürfen.
11: Guter Kollege, das ist nichts Besonderes, nur ein Schnaps aus Zuckerrohr.
9: Oh. Ich weiß nicht, Holmes. Dem Geruch nach zu urteilen, scheint mir der ziemlich hochprozentig zu sein. Vielleicht sollten Sie ihn nicht pur trinken.
11: Ja, wie denn sonst? Doch wohl nicht mit Wasser verdünnt?
9: Nein, mit Fruchtsaft. Apfelsine oder Zitrone, beides hervorragende Heilmittel. Übrigens auch gut zur Vorbeugung gegen Skorbut, wie man mittlerweile weiß.
13: Oi, mein Freund hier schlägt vor, Apfelsinen oder Zitronensaft in den Schnaps zu tun.
12: Bon, Limetten hätte ich.
9: Nehmen wir. Vielleicht wäre es auch gut, etwas Eis und Zucker dazu zu tun, Holmes, um das Brennen des Alkohols abzumildern.
12: Oh, lecky. Limette, Eis, Zucker. Bitteschön. Und jetzt?
9: Lassen Sie mich nur machen. Also, zuerst natürlich die Limette in kleine Stücke schneiden. Und dann, ja, mitsamt der Schale einfach zerdrücken. Eis dazu, viel braunen Zucker und jetzt Eis und Limette und Zucker einfach zerstoßen.
11: Ach, was sprechen die für eine Sprache hier wieder?
12: Cela, Menina, ist kein Latein. Also muss es wohl vom Teufel kommen?
11: Und was für ein Gebräu mischen die da?
12: Den Mix hat sich der Caipira ausgedacht.
11: Welche von beiden?

0: der Lange.
1: Nein, der große Caipira trinkt nur. Gemixt hat das der Kleinere, der Caipirinha.
2: Watson, Sie haben sich übertroffen. Das schmeckt köstlich.
3: Ja, und so erfindet Dr. Watson sowohl eine Medizin gegen Sherlocks Cannabis-Nachwehen als auch ein Hausmittel gegen die brasilianische Saudade. Jene süße Wunde, die nicht heilen will. Sehnsucht, Melancholie und das Träumen von dem, was war. Nur mit Limetten, Zucker und Cachaça. Ein Rezept, das seither mehr Seelen gerettet hat als jedes Stethoskop. Und obendrein eine Medizin, die schmeckt.
4: Das also ist Carolina Gilurgis Callisto.
5: Ja, bei ihr zeigt sich deutlich, wie der Mörder von Mal zu Mal seinen Modus operandi ändert. Hier, schauen Sie.
4: Ah, richtig. Diesmal hat er Organe entnommen und dann wieder in die Bauchhöhle zurückgelegt. Richtig?
5: Wo haben Sie nur so gute Kenntnisse auf meinem Gebiet erworben, Senior?
6: Ja.
5: Das ist doch eher das Gebiet Ihres Freundes Dr. Watson, nicht wahr?
4: Frau Doktor, ich habe auch Anatomie studiert. Als Detektiv halte ich das für wesentlich. Zudem habe ich mich auch immer sehr für die Arbeiten Da Vincis interessiert. Wie Sie sicher wissen, war Leonardo von der Figura Instrumentale del Lomo fasziniert.
5: Natürlich. Ja.
4: Schauen Sie mal durch meine Lupe.
5: Ja.
4: Fingerabdrücke auf den großen Knöpfen.
5: Tatsächlich.
6: Ja.
5: Ganz deutlich.
4: Zu schade, dass die Studien von Ivan Vucetic noch keine Schlüsse zulassen.
6: Ivan Vucetic? Wie? Und welche Studien?
4: Ein Polizeibeamter aus Buenos Aires. Er hat ein System zur Identifizierung anhand der Finger entwickelt. Vucetic zufolge gibt es keine zwei Menschen mit exakt denselben Fingerlinien.
6: Wirklich?
4: Ja, wirklich. Aber leider für uns vorläufig von keinerlei Nutzen.
7: Ja, was haben wir denn da? Das ist ja interessant. Das Haar kommt mit.
8: Lassen Sie mich zurück!
5: Schnell, Sherlock, zudecken. Nehmen Sie das Tuch.
4: Ja, mach ich.
9: Verflucht soll er sein. Meine Tochter. Wo ist meine Tochter?
10: Ich habe am Eingang gewartet. Er ist an mir vorbei. Ich hatte keine Chance.
5: Hier, Senor, hier liegt Ihre Tochter. Sehen Sie, ihr Gesicht ist ganz entspannt, als würde sie schlafen.
9: Amelia, meu amor, Töchterchen, ich bin an allem schuld. Ich habe sie umgebracht. Oh mein Gott, was für eine grausame Strafe.
11: Dürfte ich fragen, warum Sie sich für dieses abscheuliche Verbrechen verantwortlich fühlen?
9: Meine Unbeugsamkeit hat Sie in den Kreisel getrieben. Ich wollte, dass Sie heiratet. Sie aber wollte nur den Armen und Bedürftigen helfen. Hätte ich nur mehr Verständnis gehabt, mein Gott. Warum hast du nicht mich zu dir genommen?
11: Senor Callisto, ich weiß, das ist ein äußerst schwieriger Moment. Trotzdem hätte ich einige Fragen.
9: So fragen Sie doch. Alles, was hilft, den Mörder zu schnappen.
11: Wissen Sie, ob Ihre Tochter neue Bekanntschaften hatte?
9: Aber nein. Amelia hat sich ganz und gar für die Waisen aufgeopfert.
11: Haben Sie vielleicht beobachtet, dass jemand um Ihr Haus geschlichen ist?
9: Ach was, wir wohnen in einem ruhigen Viertel. Fremde fallen da sofort auf.
11: Gut, falls Ihnen doch noch was in den Sinn kommt, Sie finden mich im 3. Kommissariat.
9: Falls Sie gestatten, würde ich jetzt gern ein paar Minuten mit meiner Tochter allein sein. Sie sind der zuständige Pathologe?
5: Nein, das bin ich, Dottora Saraiva.
9: Frau Doktor, ich bin Bestattungsunternehmer, also aus einer verwandten Branche. Ich kann mir denken, was sich unter dem Laken verbirgt. Darf ich mein Können darauf verwenden, meinem armen Kind das Aussehen wiederzugeben, das es zu Lebzeiten hatte?
12: Was für ein Aufzug ist das denn? Ich hätte sie fast nicht erkannt.
4: Nur eine Tarnung, mein Freund, nur eine Tarnung.
12: Dieser Haken an der Hand, die Augenklappe, sie sehen furchterregend aus.
4: Ja, das will ich auch.
3: Unbegreiflich, aber Holmes ist doch tatsächlich als Pirat erschienen. Mit falscher Nase, goldenen Ohrringen, einem Enterhaken an der Hand und Papagei auf der Schulter.

0: zahllosen Verkleidungen, die ich benutze, wenn ich nicht erkannt werden möchte.
1: Also, hätten Sie den Papagei nicht dabei?
2: Senior Holmes, Hilfe ist für uns von unschätzbarem Wert.
1: Und womit kann ich Ihnen behilflich sein?
2: Erst muss ich eines klarstellen. Alles, was wir besprechen, ist strikt vertraulich.
1: Seien Sie unbesorgt, Kommissar. Die Schweigepflicht gehört auch zu meinem Beruf.
0: Der letzte Mord hat uns die Gewissheit gebracht, dass ein Verrückter frei herumläuft und diese Verbrechen begeht.
1: Verwenden Sie doch bitte den Begriff duensis mentis, also psychisch krank.
2: Entschuldigung, dieser Mann ist ein Monster.
1: Das würde mich aber nicht daran hindern, wäre er mein Patient, ihn als Menschen zu betrachten. Also womit kann ich Ihnen helfen?
2: Also, ist es möglich, dass ein Mensch ein ganz normales Verhalten an den Tag legt und gleichzeitig solche Untaten begeht?
1: Aber selbstverständlich. Man kann mit einem psychisch Kranken jahrelang Umgang haben, ohne einer seiner Krisen mitzuerleben. Die menschliche Seele ist eine terra incognita.
0: Der Mörder hat jedes Mal die Ohren mitgenommen. Wir haben die Hypothese aufgestellt, dass er sie verspeist. Kennen Sie ein solches Verhalten?
1: Wir haben gerade einen Mann hier, der an einer außergewöhnlichen zerebralen Störung leidet. Hochintelligent, gebildet. Wenn er aber in eine Krise rutscht, dann neigt er zum Kannibalismus und fällt Menschen an. Die Ironie des Schicksals ist, dass er einer unserer herausragendsten Ärzte und ein brillanter Psychiater war, bevor er so schwer erkrankte.
2: Wie heißt der Mann?
1: Dr. Adebao Kamara.
0: Können wir uns mit ihm unterhalten?
1: Wenn Sie es unbedingt möchten. Er ist seit gestern in der Sicherheitsabteilung untergebracht. Er hat versucht, einem Pfleger einen Finger abzubeißen.
3: Senior Holmes, gehen wir einfach weiter.
0: Pimenta, sehen Sie, da, das muss Adebao sein, der mit der Schattenmaske.
4: Die Signores Holmes und Pimenta, welchem Umstand verdanke ich denn diese Ehre?
2: Sie kennen uns.
4: Hübscher Papagei, Holmes.
0: Sie haben mich erkannt.
4: Ich verfolge Ihre Ermittlungen in der Zeitung. Patrocinio ist bestens im Bilde.
0: Wir wüssten gerne, ob Sie uns als Arzt und Patient, also als jemand, der beide Seiten kennt, ob Sie uns etwas sagen können, was uns bei der Suche nach dem Serienkiller weiterhilft.
4: Serienkiller? Habe ich in der Zeitung gelesen. Fand ich originell. Aber warum sollte ich Ihnen helfen? Was bringt mir das?
0: Nichts. Außer dem befriedigenden Bewusstsein, dass Sie dazu beitragen, eine schreckliche Gefahr zu bannen.
2: Die Gesellschaft wird es Ihnen danken.
4: Ich hasse die Gesellschaft, Pimenta.
2: Nun gut, Dr. Adebao, dann werden wir nicht länger Ihre Zeit vergeuden.
4: Aber, ich will Ihnen eine Scharade mit auf den Weg geben. Von etlichen Inseln umringt, die schöne Bezeichnung vorzüglich und passend als Name klingt, dachte Paolo Barbossa glücklich. Mag der Ursprung auch griechisch sein, das tut nicht viel zur Sache. Denn der Monarch liebt wie Latein auch diese tote Sprache.

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Das sollte man jetzt kennen, was jetzt kommt. Wenn du die Masse mal richtig die Kraft der Bessere spürst.

0: im Frühsommer 1886 in Rio de Janeiro. Detektiv Sherlock Holmes und sein Freund Watson ermitteln im ersten Fall eines Serienmörders. Die Fakten in Zahlen. Nacheinander wurden 3 Morde an jungen Frauen verübt. Insgesamt fehlen 6 Ohren. Je eine Geigensaite einer gestohlenen Stradivari hat der Killer auf der Scham eines jeden Opfers platziert. Die 4. Saite dürfte sich noch am Instrument befinden. Die Stradivari stammt aus dem Besitz der Baronin de Albuquerque, einer besonderen Freundin des brasilianischen Kaisers Dom Pedro II. Die Ermittlungen stocken. Also haben Kommissario Pimenta und Senior Holmes den früheren Psychiater Adherbal Camara besucht, der jetzt an Kannibalismus leidet und selbst Patient in der Heil- und Pflegeanstalt Rios ist. Camara hat den beiden Ermittlern eine Nuss in Form von Fersen mit auf den Weg gegeben. Und darüber brüten die beiden nun. Ach ja, mein Name ist José do Patrocínio, Zeuge, Schreiber und Begleiter dieser sonderbaren Geschichte. Stundenlang
1: still. Von etlichen Inseln umringt, die schöne Bezeichnung vorzüglich und passend als Name klingt, dachte Paulo Barbosa glücklich.
2: Was fangen wir jetzt nur mit diesem Gedicht an, Holmes?
1: Abgesehen von der miesen Qualität ist nichts ersichtlich. Es ergibt keinerlei Sinn.
2: Mag der Ursprung auch griechisch sein, das tut nicht viel zur Sache.
1: Die nächste Zeile?
2: Denn der Monarch liebt wie Latein auch diese tote Sprache. Alle Welt weiß, dass Don Pedro griechisch, Latein und Provenzalisch spricht.
1: Er spricht Provenzalisch?
2: Aber ja.
1: Und mit wem?
2: Das weiß niemand.
3: 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Teil.
4: Mello, nochmal, warum hast du mir denn nicht gesagt, dass Senior Holmes mit zum Essen kommt?
1: Machen Sie sich keine Sorgen, Signora. Ich bin kein Feinschmecker und kein Vegetarier wie mein Freund Dr. Watson. Er leidet unter Magenschmerzen und ist deshalb im Hotel geblieben.
4: Na, das ist aber wirklich schade. Was ist denn das für eine Scharade?
2: Ach, von etlichen Inseln umringt, die schöne Bezeichnung vorzüglich und passend als Name klingt, dachte Paulo Barbosa glücklich. Mag der Ursprung auch griechisch sein, das tut nicht viel zur Sache, denn der Monarch liebt wie Latein auch diese tote Sprache.
1: Wer ist Paulo Barbosa?
2: Ja, das weiß ich auch nicht, Senior Holmes.
4: Hast du das wirklich vergessen, Melu?
2: Was vergessen?
4: Na, dass Paolo Barbosa Oberhofmeister von Dom Pedro II war.
2: Wann war das denn?
4: Senior Holmes muss dich ja für vollkommen ungebildet halten. Barbosa war es doch, der die Stadt Petropolis nach dem Kaiser benannt hat.
2: Ja, stimmt. Jetzt erinnere ich mich.
4: Übrigens ein berühmter historischer Fall von Liebedienerei. Als man nach einem Namen für die Stadt suchte, sagte Barbosa: Erst fiel mir Petersburg ein, das bedeutet im Portugiesischen die Stadt des Pedro. Aber dann habe ich mich nochmal im griechischen Archipel umgesehen und eine Stadt namens Petropolis entdeckt. Und da der Kaiser Pedro heißt, fand ich, dieser Name würde sehr gut passen.
1: Ich glaube, Doña Espiridiana hat das Rätsel gelöst.
2: Ja. Dr. Camara will uns also sagen, dass der Täter aus Petropolis stammt.
4: Naja, ich denke, er will euch damit zu verstehen geben, dass der Mörder zum Hofstaat gehört oder bei Hof verkehrt.
2: Da könnte die gelehrte, gnädige Frau mir vielleicht auch sagen, warum Adherbal Camara den kaiserlichen Palast nicht direkt genannt hat?
4: Gerne. Er wollte erstens den Hinweis in Form einer Scharade präsentieren. Zweitens Hätte er nur den Palast genannt, würde sich der Kreis der Verdächtigen auf den Hof beschränken. Und drittens gibt unser berühmter Geiger José White Lafitte am Wochenende zu Ehren der Prinzessin Isabiau ein Konzert im Kristallpalast in Petropolis. Die Bernard ist auch eingeladen und sie hat zugesagt.
5: Woher weißt du das denn alles?
4: Aus der Kolumne Mondänes Leben im Journal du Comercio. Es wird übrigens auch Pferderennen geben.
6: Dann auf nach Petropolis.
7: Oh, moça, a Bernard vai estar hoje à noite nesse concerto.
0: Holmes wollte die Gelegenheit nutzen, mehr vom Land zu sehen. So ging es zuerst mit dem Dampfboot von Rio über die Guanabara-Bucht, zum Hafen von Mauer und dann mit der Kutsche die Sea hinauf nach Petropolis. Rechtzeitig zum Empfang erreichten Holmes und Pimenta den Palast.
1: Irgendetwas sagt mir, dass sich der Killer in unserer Nähe befindet.
6: Aha.
1: Vielleicht begeht er hier den nächsten Mord.
6: Mitten in dieser Menschenmenge.
1: Nach dem Konzert?
6: Ich weiß nicht, Holmes. Ich fürchte, das hier ist reine Zeitverschwendung. Oder haben Sie etwa einen konkreten Verdacht?
1: Nur so ein dumpfes Gefühl. Ein, wie soll ich das ausdrücken? Im Englischen sagen wir a hunch. Just a hunch.
6: Ich habe auch eine Ahnung. Aber in unserem Beruf zählen einzig Tatsachen. Und leider haben wir außer Ohren und Seiten keine weiteren Anhaltspunkte.
1: Doch. Wo hab ich's denn jetzt? Flixt. Hier.
6: Was ist das?
1: Ein Haar vom Schweif eines englischen Vollbluts.
6: Woher haben Sie das denn?
1: Das habe ich an den Kleidern des dritten Opfers, der unglückseligen Carolina Giloches Callisto, gefunden. Kurz bevor ihr Vater in die Pathologie gestürmt kam.
6: Und was bedeutet das jetzt?
1: Dass wir zum Pferderennen gehen.
8: Kein Schmerz, so wie früher. Denn die Stunde der letzten Begegnung naht. Und trotz aller Fährten hat man mich nicht entlarvt. Im Palast stand sie wieder neben mir. Die letzte Frau. Niemand hat bemerkt, wie mir bei jeder Berührung geschaudert hat. Mein Organismus versagte. Ein Jammer, dass es nicht möglich war, sie direkt im Saal zu...
0: Die Rennbahn in Petropolis ist Teil der Sommerresidenz von Kaiser Dom Pedro II und unverzichtbar für das gesellschaftliche Leben. Dort hält sich der Adel für sportlich, weil er auf Pferde wettet. Und die Damen halten sich für frei, weil sie lächeln dürfen. Alles, was Rang und Namen hat, findet sich nach und nach ein. Darunter die Baronin Giavare mit vollem Namen Maria Luisa Caterina de Albuquerque sowie Guimarães Passos, der Buchhändler Solera Gilara, natürlich der Marquês Cesales. Und alle sind in heller Vorfreude, dass endlich der Kaiser und die göttliche Sarah Bernard auftauchen, die weltberühmte Theaterdiva aus Paris. Die ganze gehobene Gesellschaft hat sich in Schale geworfen.
1: Zu schade, dass Anna Candelaria nicht hier sein kann.
9: Sie hätten sich nicht in eine Schauspielerin verlieben dürfen, Senor Holmes. So ist nun mal das Theaterleben. Proben und spielen, proben und spielen.
1: Ja, ich bin untröstlich.
10: Hier herrscht ein großzügiges Angebot. Sag, Miguel, du bist doch Junggeselle und giltst als gute Partie. Kriegst du da keine Lust, dich umzusehen?
11: Aber Guimarães, unser lieber Solera Gilara ist ein Ehrenmann.
12: Ehrlich gesagt, mein lieber Guimarães, finde ich solche übertrieben zur Schau gestellte Gefallsucht nach gerade lächerlich. Adios.
10: Tja, was soll ich sagen, ein getroffener Hund bellt.
1: Miguel war jetzt aber not amused. Dabei, sehen Sie doch,
13: diese Kleider?
14: Baronin, ich hätte mir denken können, dass Sie in der Gesellschaft von Senior Holmes sind.
4: Nun, ihr müsst ja immer euren kaiserlichen Verpflichtungen nachgehen.
14: Ja, das stimmt, meine liebe Maria Luisa.
15: Ah, da kommt ja Signora Bernal.
16: Mes amis, verzeiht die Verspätung.
14: Möchten Madame wetten, das Rennen beginnt jeden Moment.
16: Non. Aber würde ich wetten, welches Pferd ist denn der Favorit?
13: Scarlet Thunder macht eindeutig den besten Eindruck.
16: Oh. Ich glaube, mein lieber Sherlock, du hast dich für dieses Pferd nur entschieden, weil es einen englischen Namen hat.
14: Ja.
16: Würde ich wetten, also ich als Französin, ich hielte mich an Panache.
14: Warum sind Sie denn so spät dran, Madame?
16: Ach, ich bin in eine Kundgebung gegen die Sklaverei gerade.
13: Très bon.
16: Menschen aus allen Gesellschaftsschichten trugen Plakate und sangen und dieser Protest geriet zu einem Fest mit Musik und Tanz. Apropos Majestät, bitte überbringen Sie Ihrer Tochter mein Kompliment. Ich habe gehört, dass auch die Prinzessin für die Abschaffung der Sklaverei eintritt.
14: Sehr gerne. Ja. Ich hoffe dennoch, man hat Sie nicht belästigt, Madame.
16: Im Gegenteil, es hat mir so gut gefallen, dass ich mich der Gruppe fast angeschlossen hätte. Nur gestern am späten Abend, da war ich ein bisschen verängstigt.
13: Aber wieso denn?
16: Ich wurde von jemandem verfolgt.
13: Haben Sie gesehen, von wem?
16: Nein, es war dunkel. Wahrscheinlich war es ein Verehrer. Wie so oft.
14: Achtung, der Starter hebt die Fahne hoch und los!
16: Lieber Sherlock, zumindest auf der Rennbahn hat Frankreich England geschlagen.
13: Ja, nur Pech für Frankreich, dass Napoleons Generäle nicht den gleichen Spürsinn besaßen wie du, Sarah. Und dein Pech, dass du nicht wetten wolltest.
16: Touché.
13: Gut, erlauben Eure Majestät, dass ich mich verabschiede.
14: So zeitig schon.
13: Leider ja, Majestät. Die Pflicht ruft. Es war ein reizender Nachmittag. Meinen tief empfundenen Dank.
0: Sherlocks Pflicht ist seine Verabredung bei den Pferdesternen.
17: Kommissario!
2: Na endlich! Werta Marquise, Sie auch hier?
18: Natürlich. Ich besuche jedes Rennen.
2: Gratuliere. Sherlock, wollen Sie mir jetzt verraten, warum wir hier sind?
13: Lassen Sie mich erst das Pferd hier untersuchen, dann erkläre ich Ihnen alles. Meine Lupe. Aha. Genau wie ich vermutet hatte.
2: Was hatten Sie vermutet, Senior Holmes?
13: Moment noch. Ruhig, ich brauche nur ein Haar aus deinem Schwein. Wirst du wohl? Ruhig.
2: Oh, um Gottes Willen, Senior Holmes!
13: Muss das Pferd auch gleich ausschlagen. Wenigstens habe ich gefunden, was ich gesucht habe. Aua.
2: Darf ich endlich erfahren, wovon Sie sprechen? Und warum quälen Sie dieses Tier?
13: In der Pathologie habe ich ein Pferdehaar sichergestellt an der Kleidung der toten Carolina. Ich habe sofort erkannt, dass es sich um das Haar eines Vollbluts handelt.
18: Aber woran denn?
13: Üblicherweise werden Mähne und Schweif der Tiere mit einer besonderen Brillantine behandelt und beide Haare sind mit der gleichen Paste überzogen.
18: Und?
13: Ach, es handelt sich um Mr. Brewster Pomade, die speziell in der German Street hergestellt wird. Bei genauem Hinsehen werden Sie überall im Stall Spuren dieser Paste finden. Ach, die Pferde reiben sich an der Stallwand.
2: Ja, daraus folgt,
13: dass der Mörder mit Vollblutrennpferden zu tun hat.
2: Ich glaube, wir sind in unseren Ermittlungen einen großen Schritt weiter.
18: Was ich stark bezweifle.
2: Wieso? Marquise, Sherlocks Folgerung ist doch vollkommen schlüssig.
18: Wenn Sie erlauben, fast schlüssig. Denn diese beiden Haare sind mit unterschiedlichen Stoffen imprägniert.
9: Das Haar dieses Pferdes ist tatsächlich mit Pomade überzogen. Aber das andere ist, wie Sie sagen, von der Kleidung der toten Carolina. Und darauf befindet sich eine Substanz, die rauer ist und nicht so glänzend. Hier, fühlen Sie mal.
17: Und was?
9: Das ist Pech.
17: Ja.
9: Beziehungsweise Kolophonium. Wie Ihnen bekannt sein dürfte, werden Geigenbögen mit Rosshaar bespannt. Und dieses wird immer mit Kolophonium überzogen. Das Haar, das Sie an der Kleidung des Opfers gefunden haben, stammt von dem Geigenbogen, den der Mörder benutzt.
13: Sie haben völlig recht. Ich habe das natürlich sofort erkannt und wollte nur Ihr logisches Denkvermögen auf die Probe stellen. Au. Kompliment, Marquez.
0: Nach dem aufregenden, aber auch etwas enttäuschenden Ausflug nach Petropolis und nach all dem Lärmen der feinen Gesellschaft trifft Sherlock Holmes zurück in Rio wieder auf die belebende Fröhlichkeit einer Candelarias.

0: Sie sind verhaftet.
1: Ich? Aber wieso denn?
2: Sargento, wir haben uns doch nur unterhalten.
0: Papalapap, Sie kommen mit. Das ist Gesetz.
1: Ich bin Engländer.
0: Gratuliere. Vamos!
3: Tja, in einem Land, wo man Verbrechen übersieht, aber öffentliche Zärtlichkeit bestraft, findet sich der große Detektiv hinter Gittern wieder.
0: Ganz ruhig, hier geht's lang. Jetzt aber, aua!
1: Ich verlange zumindest eine Einzelzelle.
4: Lassen Sie den Mann los.
0: Aber er hat im Park gegen die öffentliche Ordnung verstoßen, Kommissario.
1: Hören Sie nicht, Sie sollen mich loslassen.
5: Alles in Ordnung, Sherlock?
0: Unglaublich.
1: Schön, Sie zu sehen, Mello. Aber woher wussten Sie, wo ich bin?
5: Signorina Anna hat mich über die Wache ausfindig gemacht.
1: Ach, Anna.
6: Kommen Sie, Holmes. Es ist Sarah Bernards letzte Vorstellung der Kameliendame.
1: Moment, Watson. Ich suche nur nach meiner Pfeife.
6: Wir dürfen auf gar keinen Fall nach dem Kaiser eintreffen. Herein.
7: Guten Abend, Señores.
6: Mokumbe, endlich.
1: Steht die Kutsche bereit?
7: Bedauere, nein. Denn die Herren werden heute Abend nicht ins Theater gehen.
1: Wie bitte?
6: Moment.
7: Haben Sie schon einmal etwas von Candomblé gehört?
1: Wie meinen Sie das?
3: Auch wenn ich Journalist bin und somit der Wahrheit verpflichtet, halte ich es gerne mit Goethe. Denn zwei Herzen schlagen ach in meiner Brust. Candomblé. Mein zweites Herz. Denn wenn die Trommeln rufen, dann zittern die Mauern der Herrenhäuser. Wir aber, wir hören den Klang unserer Ahnen. Wir flüstern ihre Namen. Ogun, Yimongja, Shango. Götter, die mit uns gekommen sind über den Ozean, eingepfercht in Ketten. Aber hier, frei in unseren Liedern.
7: Candomblé, unsere heimliche Freiheit, verborgen unter dem Kreuz, lebendig im Trommelschlag. Die Religion der Yoruba, meines Volkes, Candomblé.
6: Candomblé hin oder her, wir haben keine Zeit, uns mit spirituellen Fragen auseinanderzusetzen. In wenigen Minuten geht der Vorhang hoch.
7: Dr. Watson, Senior Holmes, die Angelegenheit ist ernst. Mein Babalorisha, König Obashite Terceru, hat angeordnet, ich soll sie beide zu seinem Ile bringen. Es hat etwas mit den Morden zu tun.
1: Zunächst einmal, was bitte sehr bedeutet Babalorisha und Ile?
7: Babalorisha ist der Hohepriester und Ile ist der Tempel, wo er uns erwartet.
1: Und was haben Sie mit dem Ganzen zu tun?
7: Ich bin der Ogun Ashogun des Königs Obashite.
1: Ich verstehe nichts.
6: Sherlock, bitte, wir müssen los.
7: Ogun ist der Opfermeister, der mit der schneidenden Hand. Wir haben nicht viel Zeit, Senor. König Obashite Terceru hat von den Orishas eine wichtige Botschaft über den erhalten, der die Frauen mordet.
6: Sagen Sie Ihrem König Obelix, wir werden vom Kaiser erwartet.
1: Mein lieber Watson, ob wir wollen oder nicht, wenn wir diese Angelegenheit klären wollen, dann müssen wir mit Mukumbi gehen.
3: Zu Pferd erreichen Sherlock Holmes, Dr. Watson und Mukumbi den Kultplatz. Jaos, die Töchter der Heiligen singen für ihre Orishas, die Gottheiten, um sie zu verehren und zu verkörpern, indem sie sich in Trance versetzen und von ihnen besessen werden.
7: Wie Sie an den Trommeln und Gesang der Jaos hören können, sind wir gleich da. Sie brauchen sich nicht zu fürchten. Wir kommen als Freunde.
6: Jaos, Jaos, ja, ja,
1: Dr.
6: ja.
1: Dr. Watson, es geht hier um Gottheit.
6: So, ja, dann Verzeihung.
1: Ups.
8: Ah, ich habe Sie schon erwartet. Kommen Sie, gehen wir in das Peiji.
3: Das Peiji ist das stille Herz des Teheros. Ein Raum, in dem die Götter wohnen, bevor sie tanzen. Hier ruhen die Asentamentos der Orishas. Die heiligen Gefäße. Hier atmet das Ashe. Hier berühren sich Himmel und Erde in der Dunkelheit des Geheimnisses,

0: Candomblé.
1: Mein Sohn, mit diesen heiligen Muscheln werde ich feststellen, welcher Orisha in deinem Kopf wohnt.
2: Mein Orisha?
3: Eine Gottheit unserer afro-brasilianischen Religion.
0: Die vier wichtigsten sind Ogun, Xango, Oshosi und Iemanjá.
1: Ah, du bist ein Sohn des Xango. Diese Kette musst du immer tragen. Xango ist dein Vater, dein Beschützer.
0: König Obashite III. Sammelt die Muscheln ein und wirft sie zusammen mit Steinen und Münzen wieder auf den Tisch.
1: So. Das verstehe ich nicht. Die Orishas haben dich zwar hierher gerufen, doch jetzt wollen sie sich nicht weiter äußern.
4: Ich mache bei diesem Fetischzauber hier auf gar keinen Fall mit.
1: Aber?
4: Avocado. Ich reise ab.
1: Ich spüre. Sie wollen mit deinem Freund sprechen.
4: Ich reise ab. Ich reise ab. Ab, ab, ab.
2: Was geht hier vor?
3: Nichts Schlimmes, Senior Holmes. Ein Heiliger ist in Dr. Watson geraten. Schauen Sie, der Buckel. Es ist Omulu, der Blatengott.
1: Dr. Watson scheint für das Spirituelle besonders empfänglich. Bedauerlicherweise wehrt er sich dagegen. Aber ob es ihm nun passt oder nicht, ihm muss der Kopf geschoren werden.
2: Ich weiß, dass Sie die besten Absichten hegen, verehrtester König, aber wir haben leider keine Zeit für eine Initiationszeremonie. Watson!
3: Keine Sorge, Senior. Das ist nur ein Zeichen dafür, dass Dr. Watson ein sehr sensibler Mensch ist.
5: Es ist eine Bumbajira.
2: Was heißt das?
0: Eju. Ein weiblicher Dämon mit erotischem Naturell, der nur in Frauen fährt.
1: Ist dieser junge Mann Ade?
2: Ade?
3: Liebt er Männer?
2: Nein. Er ist Engländer.
3: Das heißt?
2: Er interessiert sich auf jeden Fall für Frauen.
1: Dann hat sich die Bumbajira vielleicht verirrt.
0: Watson steht auf, stemmt die Hände in die Hüften und tänzelt auf Holmes zu.
6: Warum sie tun? Dieser Ebo.
3: Er sagt, dass sie ein wohlriechender Weißer sind.
2: Hör auf damit, Watson.
7: Ich will Oti. Ich will die Taba. Und zündet die Inas an!
2: Was zum Teufel ist das?
0: König Obashite III. Sucht das Gewünschte zusammen und kommt an den Tisch zurück.
1: Zuckerrohr, Schnaps, Zigarren, Kerzen. Haben wir alles. Hier. Hier. Und hier.
8: Que disse? Que sonse? Que sabe? Quem é o Serikili?
2: Ja, ganz richtig. Wir müssen herausfinden, wer der Serienkiller ist. Hast du dich deshalb in dieses Wesen verwandelt, Watson? Sind wir deswegen hier?
8: Aber du kennst doch den Serikili. Bist mit ihm ausgegangen. Hast ihn ganz dicht gehabt.
2: Ja.
8: Kriegst es nur nicht raus, weil du zu viel Cannabis in der Pfeife geraucht hast.
2: Na.
8: Warum Serikili Seite da lässt und Ohr mitnimmt? Oh, Serikili. E un corin, o giovodare, e ainda, vai cuffa, o traibirin, qua obete.
3: Dr. Watson Bumbajira sagt, dass der Serienkiller ein Mann mit viel Geld ist und dass er noch eine Frau mit dem Dolch töten wird.
2: Aber warum?
7: Warum?
2: Warum tut er das?
7: Weil der Serikili Kolor ist.
2: Ich verstehe schon, psychisch krank. Sag, wer ist der Killer?
7: Nein. Nur wenn ich Menschen kriege. Und sonst gehe ich nicht.
1: Die Bumbajira will ein Geflügelopfer, bevor sie seinen Körper verlässt.
2: Lachhaft. Watson ist seit jeher Vegetarier.
8: Oluparun. Oluparun. Oluparun.
1: Watson.
3: Senor, es ist nicht Dr. Watson, sondern die Pombagira, die diesen Wunsch geäußert hat. Ihr Freund ist nur das Medium der Gottheit.
8: Oluparun, Oluparun.
2: Was ruft er da immer? Könnte er sie mir nicht endlich sagen, wie der Mörder heißt?
1: Zu spät. Die Pombagira hat seinen Körper verlassen und wird nichts mehr sagen.
8: So. Können wir jetzt gehen?
2: Watson? Können Sie sich an irgendetwas erinnern?
8: Natürlich. An alles. Wir haben diesen Raum hier betreten und dann hat dieser Mann dort ein paar Muscheln hin und her geschoben. Weiter nichts. Und deswegen haben wir die wunderbare Bernard verpasst.
2: Strengen Sie sich an. Sagen Sie mir, wie der Serienkiller heißt.
8: Lieber Freund, ich fürchte, die Sonne hat Ihnen das Hirn verbrannt. Wie in aller Welt kommen Sie darauf, dass ich diesen abscheulichen Mörder kenne? Auf geht's, Sherlock.
2: Aber Watson...
8: Gehaben Sie sich wohl, meine Herren. Obrigado.
2: Ach, da fährt sie hin. Unsere verehrte Bernard.
8: Guten Morgen, die Herren. Sie kommen alle auch zu Sarahs Abschied?
0: Aber natürlich. Guten Morgen, Dr. Watson, Senior Holmes.
9: Ach, das darf man doch nicht verpassen.
8: Genau, so wie wir Sarahs letzte Vorstellung. Wegen Candombe.
9: Wo ist denn die gute Bernard?
8: Sie ist schon auf dem Schiff, da oben winkt sie.
2: Und da kommt noch Kommissario Pimenta.
10: Sherlock, ich habe sie gesucht. Ich habe Neuigkeiten. Hier.
2: Was ist in dem Umschlag?
10: Auf der Wache ist ein Brief des Mörders eingegangen.
2: Geben Sie ihn mir schnell.
10: Senior Holmes, hier sind einfach zu viele Leute.
9: Dann lasst uns doch alle zusammen im La Combi zum Mittagessen. Ich sage dem Rest der Bande Bescheid.
0: Da bon, im La Combi. Senior Holmes kann bei mir mitfahren. Als Senior Holmes und ich eintreffen, sitzen nur zwei Mitglieder der Bande bei Kommissario Pimenta. Die Komponistin Chiquinha Gonzaga und der Buchhändler Miguel Solera Gilara.
11: Na endlich! Wir warten schon eine Weile.
0: Pardon, Chiquinha.
2: Dr. Watson wollte unbedingt ins Hotel.
0: Kommissario, was steht denn jetzt in diesem Brief?
12: Also, Folgendes. Verehrter Chef der Polizei, ich dachte, der Engländer wäre schlauer als du. Doch wie es scheint, ist er so dumm, dass er größere Ohren verdient hätte, als alle zusammen, die ich abgeschnitten habe.
2: Preposterous, also wirklich.
12: Was muss noch alles geschehen, damit ich endlich enttarnt werde? Tut bald etwas, denn ich habe großen Hunger und mir bleibt noch eine Seite auf der Fiedel. Apropos Fiedel, fidele Grüße, signiert mit Oluparun.
2: Oluparun. Das hat Watson beim Candomblé öfter gerufen.
9: Also dann ist der Mörder ein Schwarzer? Naja.
0: Marquez, ich protestiere aufs Äußerste. Kaum ist von einem meiner Hautfarbe die Rede, unterstellt man ihm sofort, dass er ein Verbrecher ist. Also, wie es scheint, werden wir nicht nur für die Abschaffung der Sklaverei, sondern auch um unsere Unschuld kämpfen müssen. Ja.
11: Du musst mit dem Marquez Nachsicht haben, José, vorschnell wie er ist.
9: Es tut mir aufrichtig leid, José. Ich wollte dich nicht verletzen.
0: Gut, aber merkt euch das ein für alle Mal. Chiquinha, was weißt du über Oluparun?
11: Das bedeutet... Der Vernichtende oder der Exterminator. Also eine Art Entweser.
0: Kam der Brief denn mit der Post?
12: Nein, ein Botenjunge hat ihn auf der Wache abgegeben.
13: Was bedeutet nur das Abschneiden der Ohren?
11: Vielleicht eine Form von Fetischismus eines Menschen, der gierig nach Zuneigung dürstet.
12: Und die Saiten?
0: Ein... geschmackloser Scherz?
2: Der Mörder sagt, es handelt sich um absichtlich gelegte Spuren.
11: Aber warum bringt er denn die Frauen um? Na,
13: weil er sie hasst.
2: Hasst er denn alle Frauen?
13: Vielleicht. Vielleicht ist die Frau für ihn das Symbol für den Sittenverfall, der in unserer heutigen Zeit um sich greift.
11: Was für ein Blödsinn. Der Kerl hat einfach nur Angst.
14: Vor irgendetwas, das sie in ihm auslösen.
13: Ja, oder in ihm nicht auszulösen vermögen. Kurtisane am Kaiserhof.
15: Sie haben mich zu Tode erschreckt. Was gibt es denn zu so später Stunde? Mukumbi hat sie nicht angekündigt.
13: Meine Mutter ist gestorben.
15: Wie leid mir das tut. Ich weiß ja, wie sehr sie geliebt haben.

0: Die Señores Holmes und Pimenta konnten die Baronin nicht retten. Jetzt liegt ihre Leiche in der Gerichtsmedizin. Und Dr. Saraiva notiert ihre Erkenntnisse der Obduktion.
1: Wieder hat der Mörder die Ohren des Opfers abgetrennt und die Geigensaite im Schambereich platziert. Dieses Mal aber hat er dem Opfer das Herz entrissen und mit Blut das Wort Geheimnis auf die Stirn geschrieben. Das deutet auf eine Eskalation der Rituale hin, die dem Mörder vielleicht Entlastung gewähren. Arme Baronin.
2: Für mich steht außer Zweifel, dass es der Killer von Anfang an auf die Baronin abgesehen hatte.
3: Aha.
2: Dafür spricht die Stradivari, die er entwendet hat, bevor er anfing zu morden.
3: Mit der Tötung der Baronin im eigenen Palais ist er schließlich ein großes Risiko eingegangen. Und er musste Mokumbi töten, um zu ihr vorzudringen.
2: Ja, aber nur ihr ist diese rätselhafte Inschrift zuteil geworden.
4: Die natürlich ein Verweis auf die Offenbarung des Johannes ist. Wo es ja, wie wir alle wissen, ungefähr heißt, auf ihrer Stirn stand ein Name. Ein geheimnisvoller Name, Babylon, die die Mutter aller Abscheulichkeiten, Verzeihung, beim Anblick der Frau aber ergriff mich großes Erstaunen. Der Engel sagte zu mir, warum bist du erstaunt? Ich will dir das Geheimnis der Frau enthüllen und das Geheimnis des Tieres,
2: Watson.
4: Auf dem sie sitzt.
3: Dr. Watson, allerhand.
4: Avocado, Kommissario.
3: Aber müssen wir uns nicht vielmehr fragen, warum der Täter so einen Hass auf die Baronin hat?
2: Das ist eines der Rätsel, Pimenta.
3: So grausam es auch ist, ich habe ein seltsam unbehagliches Gefühl der Erleichterung verspürt, als ich die letzte Geigensaite zusammengerollt habe.
5: Señores, señores, etwas Furchtbares ist geschehen.
0: Ino Josas, die gute Seele des Hotel Albion, sieht sehr verzweifelt aus.
2: Ino Josas, was ist denn passiert?
5: Nie in all meinen Jahren im Hotel ist so etwas vorgekommen.
3: Mann, nun sagen Sie doch schon, was passiert ist.
5: In Ihre Räume ist eingebrochen worden.
2: Wie bitte?
3: Was?
5: Das Zimmermädchen hat es mir gerade mitgeteilt. Als sie zum Aufräumen hineinging, sah sie, dass das Fenster aufgehebelt worden war.
3: Da. Señor Holmes.
2: Die Stradivari. Auf meinem Bett. Ganz nackt.
3: Am Geigenbogen steckt ein Zettel.
2: Goodbye. Well.
0: Ob Holmes je so gedemütigt wurde? Der Mörder überlässt ihm die Stradivari und zollt ihm so verhöhnende Anerkennung. Und die Aufklärung der Mordserie ist nicht in Sicht. Vielmehr liegt alles weiter im Dunkeln. So bleibt Holmes nichts anderes übrig, als sich von Rio und dem Kaiser zu verabschieden.
6: Mr. Holmes, ich bedauere, dass Ihr Besuch unter so unzähligen Umständen stattgefunden hat. Wollen Sie sich nicht noch einige Zeit in Petropolis erholen?
2: Eure Majestät sind sehr liebenswürdig, verehrtester Don Pedro. Aber wir müssen mit dem nächsten Schiff abreisen. Ich wollte mich für die Gastfreundschaft bedanken und euch die Stradivari zurückbringen, trotz der schlimmen Umstände. Hier.
6: Ich will sie nicht. Allein ihr Anblick bricht mir das Herz. Die arme Baronin. Darf ich sie Ihnen schenken?
2: Aber auch wenn ich leidenschaftlich Geige spiele. Es ist eine Stradivari.
6: Diese Geige hat doch offiziell nie existiert. Bitte behalten Sie sie.
2: Ich weiß nicht, ob ich ein so wertvolles Geschenk annehmen kann.
6: Es bleibt unter uns. Zur Erinnerung an Ihren Aufenthalt in den Tropen. Bitte behalten Sie die Schwanengesang als Trophäe des Falls, den Sie nicht haben aufklären können.
2: Ach, auch wenn diese Wunde schmerzt, ich bin Ihnen zutiefst dankbar, Majestät. Eines allerdings beschäftigt mich immer noch. Hm. die Spuren, die zu legen dem Mörder so wichtig waren. Er hat davon sogar in dem Brief gesprochen. Ich konnte leider nicht entschlüsseln, was sie bedeuten.
6: Wenn Sie es nicht ergründen konnten, Mr. Holmes, dann kann es niemand.
2: Ja. Als einziger Trost bleibt uns die Gewissheit, dass der Täter kein weiteres Verbrechen mehr begehen wird.
6: Können wir uns dessen wirklich sicher sein?
2: Die Saiten sind verbraucht und die Geige ist zurückgegeben. Also nehme ich an, dass die Mordserie beendet ist.
6: Eine brillante Schlussfolgerung. Senor, wie gelingt Ihnen das nur?
0: Apropos Abschied. Obwohl Sherlocks Entscheidung zur Abreise gefallen ist, will er dennoch versuchen, Anna zu überzeugen, ihn nach London zu begleiten. Etwas verwunderlich aber ist der Treffpunkt, den Anna vorschlägt. Bei den Mumien im Museum National.
7: Anna, warum treffen wir uns denn hier? Und was hat es mit dieser speziellen Mumie auf sich?
8: Sie ist ein Geschenk an Dom Pedro II. Als er Ägypten besuchte, machte ihm der Vizekönig Ismael den Sarkophag und die Mumie aus dem Tempel des Gottes Amun zum Geschenk. Aha. Die ägyptische Geschichte fasziniert mich schon lange.
7: Und deshalb kommst du oft hierher?
8: Nur wenn ich über etwas Wichtiges nachdenken muss, Liebling. Hier herrscht Stille und man ist ganz allein. Es reinigt meinen Geist, wenn ich neben Menschen, die schon lange tot sind, über das Leben nachdenke.
7: Und? Worüber hast du nachgedacht?
8: Über dein Angebot, mit dir nach London zu gehen.
7: Ich hoffe, die Mumie hat sich als gute Ratgeberin erwiesen.
8: Ich fürchte, du wirst sie hassen. Und mich auch.
7: Das heißt, du kommst morgen nicht mit?
8: Meu amor. In London wäre ich doch wie ein Fisch auf dem Trockenen. Wie lange würde unsere Liebe in der Fremde währen?
7: Aber ich bin doch hier auch in der Fremde.
8: Amor, das ist etwas anderes.
7: Wieso?
8: Du sprichst unsere Sprache. Du hast so mühelos die hiesigen Sitten angenommen, dass man dich schon für einen Brasilianer halten könnte. Hättest du nicht deinen lustigen Akzent.
7: Aber in London wärst du meine Frau. Wärst Anna Candelaria Holmes.
8: Aber
7: außerdem zählt das englische Theater zu den besten Spielstätten der Welt.
8: Sherlock.
7: Es wird ein Talent wie dich mit offenen Armen aufnehmen.
8: Wem willst du etwas vormachen, Amor? Ich spreche doch kein Wort Englisch. Ach,
7: das würdest du im Handumdrehen lernen.
8: Sherlock, man hat mir eben eine große Rolle in Sekai Border versprochen. Machado will es im Teatro Principe Imperial einstudieren. Ich habe heute den Vertrag unterschrieben.
7: Ich verstehe. Anna. Aber es fällt mir so schwer, dich hier zu lassen.
8: Ich weiß. Gelebter Sherlock.
7: Gut. Kommst du denn zum Schiff?
8: Nein. Ich sage dir lieber jetzt lebewohl.
7: Leb wohl, Anna. Ich muss wohl meine Keuschheit wieder mit nach London nehmen.
8: Ach, Sherlock.
0: Der Juli beschert Rio de Janeiro milde Temperaturen. Am nächsten Morgen findet sich der eine oder andere Begleiter der letzten Wochen am Kai des Hafens ein, um Holmes und Watson Adeus zu sagen. Holmes, zwar mit einem ungelösten Fall, dafür aber mit einer Stradivari im Gepäck, verabschiedet sich herzlich vom Kommissario.
2: Pimenta, sollten Sie je nach London kommen, gibt es in der Baker Street immer Platz für Sie. Sie wissen, dort ist der Sitz von Scotland Yard.
3: Danke, Senor Holmes.
9: Und sollten Sie wieder nach Brasilien kommen, besuchen wir meine Finke.
2: Vielen Dank für das liebenswürdige Angebot, Marquez.
3: Sehen Sie mal da vorne. Ist das nicht zu Lehrer Gilara?
9: Miguel! Hier! Miguel!
10: Guten Tag, meine Herren. Wir reisen also zusammen. Senior Holmes, Dr. Watson. Welch glückliche Fügung.
4: Mikkel, Bomchir.
2: Ich wusste gar nicht, dass Sie nach England fahren. Eine Vergnügungsreise?
10: Nein, ich beabsichtige mich in London niederzulassen.
9: Du gehst also nach England? Warum weiß die Bande denn gar nichts davon?
10: Ich hege diesen Wunsch doch schon lange.
3: Sie wollten schon immer in London leben, Sir Miguel.
10: Ja, Kommissario. Hätte meine arme Mama nicht immer gekränkelt, wäre ich schon vor langer Zeit umgezogen. Jetzt aber, da sie nicht mehr ist.
2: Mein aufrichtiges Beileid, Signor Gilara.
10: Danke, Signor Holmes. Die Ironie des Schicksals will es, dass mir der Albtraum, den der Verlust meiner Mutter für mich bedeutet, die Verwirklichung meines liebsten Traums ermöglicht. Eine kleine Buchhandlung in London zu eröffnen, ein beschauliches Leben zu führen und mich dem Studium der Klassiker zu widmen.
2: Es wird mir eine Freude sein, die Gastfreundschaft Brasiliens erwidern zu können. Sie dürfen sich immer an mich wenden, sollten Sie je Hilfe brauchen.
10: Haben Sie vielen Dank, Senior Holmes. Wenn Sie mich jetzt bitte entschuldigen, ich muss mich um mein Gepäck kümmern.
4: Selbstverständlich. Armer Kerl. Er wirkt wirklich niedergeschmettert.
9: Ja, er hat sich für seine Mutter aufgeopfert. Miguel ist ein edelmütiger Mensch.
3: Senior Holmes, leben Sie wohl. Ich empfinde es als Ehre und besondere Gunst, dass ich Sie kennenlernen durfte. Auch Ihnen gute Reise, Senior Watson.
4: Avocado, Kapitän.
2: Sir Pimenta. Obrigado, Platudo. Leben Sie wohl. Ach, Marquez. Hier ist mein letzter Rest Cannabis. Bitte. Ich könnte es nicht mehr rauchen, ohne dabei an Anna Candelaria zu denken.
11: Dieser Engländer vermochte nicht, die deutlichen Zeichen meiner blutigen Spur zu lesen. Zugegeben, ich habe mit gezinkten Karten gespielt. In England werden die Noten der Tonleiter mit Buchstaben bezeichnet. Für den einfältigen Holmes heißen die Saiten der Geige G, D, A und E. Aber für uns in der romanischen Welt heißen sie Sol, Re, La und Mi. Mi von Migueu, Sol von Solera. La von Lara, Re von Recanto Ciafrodici, meine Buchhandlung. Ich bin ein Genie. Aphrodite. Dieser begriffsstutzige Spurentüftler hat nicht an die Göttin gedacht. Die Tochter des Uranus, geboren aus dem Schaum der Meere. Von den Liebenden verehrt, von den Gefallenen angebetet. Die Schirmherrin der Schönheit und der Wollust. Aphrodite, in ihrer Muschel verehrt. Der Ohrmuschel. Ohren. Eselsohren. Eselsohren in Büchern. Bücher, Holmes, Bücher. Miguel Solera Gilara, ein Buchhändler.

0: des Bösen. Ich, Miguel Soledad Gilada. Ich, der Oluparun. Ich werde das alles hinter mir lassen. Und ich werde ganz neu beginnen. Gleich viel. Schon schwindet sie. Meine Heimat. Ist nur mehr ein Schatten am Horizont. Leb wohl, Brasilien. Leb wohl, du Land der Sonne. Albions Nebel erwarten mich.
1: Was schreiben Sie da, Watson, über Ihre Eindrücke von der Reise?
2: Nein, Holmes. Ich befolge endlich den Rat, den Madame Bernard mir schon früher gegeben hat. Ich werde alle Ihre Fälle aufschreiben.
1: Ah.
2: Was halten Sie davon?
1: Ja.
2: Ich habe auch schon den Titel. Die Abenteuer des Sherlock Holmes und Dr.
1: Ausgezeichnet, Watson. Aber die Geschichte, die wir hier in Brasilien erlebt haben, die dürfen Sie als einzige niemals erwähnen. Bei meiner gläsernen Shango-Kette.
3: Cavo Caviesle!
2: Schauen wir mal.
1: The Star, London, den 2. September 1888. Whitechapel. Nie zuvor wurde ein Mord auf solche Art und Weise begangen. Aus Rücksicht auf unsere sensiblen Leser haben wir uns entschieden, das hier nicht zu beschreiben. Ah. Ziemlich sicher war das Tatwerkzeug ein Messer mit einer breiten, spitzen Klinge. Eine solche Tat kann nur das Werk eines psychisch Kranken sein. Merkwürdig. Sehr merkwürdig.
0: The Times, London, den 4. Oktober 1888. An den Chef Central News Office London City. Verehrter Chef, wie ich höre, heißt es noch immer, die Polizei hätte mich am Wickel. Aber das ist gelogen. Wenn Sie jetzt die Schlauen spielen wollen und behaupten, Sie wären auf der richtigen Fährte, dann kann ich nur lachen. Gute Arbeit, die ich beim letzten Mal geleistet habe. Ich liebe mein Handwerk. Das will ich in Kürze wieder aufnehmen und so werden Sie alsbald aufs Neue von mir hören. Das nächste Mal schneide ich auch die Ohren ab und schicke sie der Polizei. London, den 3. Oktober 1888. Jack the Ripper.
4: Sherlock Holmes in Rio. Krimisatire nach dem gleichnamigen Roman von Jô Soares. Aus dem brasilianischen Portugiesisch von Karin von Schweder-Schreiner. Dritter und letzter Teil. Es sprachen Sherlock Holmes, Irka Z. Dr. Watson, Lukas Rüppel. José do Patrocínio, Bless Armada. Melio Pimenta, Heiko Raulin. Irna Candelaria, Edith Saldanha. Ino Josas und Mukumbi, Clovis Cassandra. Miguel Soleira Gilara und Jack the Ripper, Hans Löw. In weiteren Rollen Jean-Marie Bertram, Gottfried Breitfuß, Crescentia Dünzer, Holger Kunkel, Sebastian Miro, Anne Müller, Felix Strobel, Valerie Ceplanova, Marc Tumba und Patricia Ziolkowska. Herzlichen Dank an die Mitglieder des deutsch-brasilianischen Kulturvereins Donaflor, Freiburg. Tontechnik Andreas Völzing und John Kohl.

Scotland Yard, bitte. Hallo? Hallo?

0: London ist in Aufruhr. Ein eiskalter Mörder treibt sein Unwesen, der jedes seiner erdolchten Opfer zynisch mit einem Strauß gelber Narzissen bedeckt. Da Scotland Yard noch immer keine Spur hat, wird Jack Tarling zu Rate gezogen. Er ist Sicherheitschef der Global Airways. Als er auf dem Londoner Flughafen gelandet ist, führen ihn die Zollbeamten in ihr Lager zu mehreren Kisten, die sie beschlagnahmt haben. Ihr Inhalt: Plastiknarzissen. Ihre Stängel sind hohl und enthalten weißes Gift.
1: Achtung, Achtung! Global Airways gibt die Ankunft ihres Fluges 246 aus Hongkong bekannt.
2: Soll ich aufmachen, Mr. Tarling?
3: Ja, bitte.
4: Wir haben das Ganze sofort festgehalten, als wir Ihr Telegramm aus Hongkong erhielten.
3: Gut. Wer weiß sonst noch was davon?
4: Niemand außerhalb dieses Raumes.
3: Und die sind alle an Lyons adressiert?
4: Lyons und Co., China Importer London.
3: Heroin.
2: Sie haben recht gehört, Mr. Tarling.
3: Wann ist die Sendung angekommen?
2: Vor 3 Tagen mit Global Airways aus Hongkong.
3: Mhm. Also Expressgut. Und bisher hat sich von Lyons kein Mensch darum gekümmert.
2: Niemand.
3: Dann halten Sie das Zeug mal inzwischen gut unter Verschluss, ja?
2: Wer ist da?
5: Schmidt, Sir. Der Wagen von Mr. Tarling ist da.
3: Ich komme.
5: Mr. Tarling kommt gleich.
3: Wir bleiben in Verbindung und vielen Dank für den Wagen.
4: Ich habe keinen Wagen bestellt.
3: Sie?
2: Smith!

0: Vitaling rennt nach draußen zu dem anfahrenden Wagen. Da erschüttert eine Explosion das Zolllager. Als sich der Rauch verzieht, betritt ein großer Chinese in einem hellen Anzug das Lager.
1: Ist etwas gefallen?
2: Meng Chu, was machst du denn hier?
1: Einen hohen Beamten begrüßen, der auch Freund ist, heißt Pflicht und Vergnügen verbindet.
2: Was ist denn hier los?
1: Etwas ist in Rauch aufgegangen.
0: Tarling besucht das Büro der Firma Lein.
3: Lein & Company, China In- und Export. Guten Morgen.
2: Guten Morgen.
3: Diese Narzissen duften nicht. Darf ich?
2: Mögen Sie die nicht?
3: Jetzt, wo es echte gibt?
2: Warum werden die falschen dann immer noch importiert?
3: Mr. Tarling, ich bin hier nur angestellt.
2: Aber noch nicht sehr lange, wie?
3: Wie man's nimmt.
2: Es scheint sich einiges verändert zu haben hier, seit der alte Herr tot ist. Zum Beispiel das Zimmer hier. Und vermutlich auch der Umgangston.
3: Darf ich fragen, wie Sie das meinen?
2: Besser gesagt, wen ich meine, Ray. Der kann sich doch nicht plötzlich so gewandelt haben.
3: Mr. Tarling, wie ich Ihnen schon sagte, ich bin hier nur Angestellte. Kann ich sonst was für Sie tun?
2: Oh ja, das können Sie, indem Sie mir sagen, wie Sie heißen.
3: Ann Ryder. Wäre das alles?
2: Nein. Noch was. Kennen Sie das?
3: An Min Ho, Hongkong, erbitte dringend Wiederholung Auftrag Kunstblumen, versandt durch Global Airways, wiederhole dringend Lines, London. Ja, ich hab's gesehen.
2: Die Sendung ist seit 3 Tagen hier. Ich meine, wenn das schon so dringend war, warum wurde dann nichts unternommen, sie abzuholen?
4: Was abzuholen?
2: Die Narzissen, Mr. Lein.
4: Wer hat es aufgegeben?
3: Das weiß ich nicht.
4: Fragen Sie Mr. Milberg. Mein lieber Tarling, warum haben Sie mich vorher gesagt, dass Sie nach England kommen? Ich hätte Ihnen einen großen Bahnhof veranstaltet.
2: Den hatte ich. Mit Feuerwerk.
4: So?
2: Mhm.
4: Hi.
2: Tarling, wie geht's, Milberg?
4: Na?
2: Ich hab's nicht aufgegeben. Es gibt keinen Durchschlag in der Korrespondenz. Woher wissen Sie das?
4: Das gehört zu meiner Arbeit, sowas zu wissen.
2: Miss Ryder hat sich aber daran erinnert.
4: Da muss sie sich irren.
2: Das Postamt auch.
4: Ist das so wichtig?
2: Möglich.
4: Vielleicht weiß Baker irgendwas davon.
2: Baker ist heute Morgen nicht erschienen.
4: Ah?
2: Wer ist denn Baker?
4: Mein Bürochef. Er soll zu mir kommen, sobald er da ist. Ja?
5: Ein Anruf von Mr. Tarling.
4: Für Sie, Tarling.
2: Danke. Ja, bitte?
5: Oh, Mr. Tarling, ein Herr möchte Sie sprechen. Sein Name ist Ling Chu. Ich verbinde.
0: Zur gleichen Zeit explodiert eine Brandbombe in Bakers Wohnung und vernichtet die gesamte Einrichtung. Jack Tarling fährt mit dem Taxi an eine Stelle am Themseufer, wo in der Mitte des Flusses ein Ruderboot auf Grund geraten ist. Polizisten ziehen eine Leiche aus dem Wasser. Betreten steht Tarling mit Ling Chu an der Kaimauer.
1: Es gibt ein altes chinesisches Sprichwort. Kein Strandgut ohne Treibgut.
2: Alt? Das hast du gerade erfunden.
1: Natürlich. Es ist die Hauptbeschäftigung der Chinesen, alte chinesische Wörter zu erfinden.
2: Weißt du, wer das ist?
1: Nein. Aber ich weiß, wer er war. Baker, Bürochef bei der Firma Lein.
2: Irgendjemand hat die Hosen voll.
1: Es gibt noch kein altes chinesisches Sprichwort.
2: Ja, ich weiß. Spar dir das für Scotland Yard auf, die wollen auch mal.
0: Nach diesem Ereignis wenden sich Tarling und sein chinesischer Freund an die höchste Stelle von Scotland Yard.
6: Also zur Sache, Tarling. Sie wünschen Einblick in die Narzissenmordakte. Warum?
2: Ling Chu gehört zu meiner Rauschgiftabteilung in Hongkong und er glaubt, er hat eine Spur gefunden.
6: Und warum, Mr. Ling Chu, haben Sie sich nie mit der Polizei in Verbindung gesetzt?
7: Sprechen ist Silber, schweigen ist Gold, Sir Archibald.
2: Sir, beim Handel mit Rauschgift in einem solchen Umfang werden Summen bis zu 1 Million verdient. Bei solchen Beträgen werden sogar Polizeibeamte käuflich.
6: In Hongkong vielleicht, aber nicht in London. Will ich hoffen.
7: Ein altes chinesisches Sprichwort sagt, die Hoffnung ist der Lohn der Unschuld. Der Argwohn ist die Strafe der Erfahrung.
2: Ling, mit deiner chinesischen Doppelzüngigkeit kommen wir nicht weiter.
7: Würde Sir Archibald eine zeitgemäßere Ausdrucksweise besser gefallen?
6: Am besten wäre es, wir blieben bei der Sache.
2: Ja, und die Sache ergibt, dass alle diese Mädchen ermordet wurden, nachdem Ling Chu mit ihnen gesprochen hat.
6: Kennen Sie Oberinspektor Whiteside?
2: Whiteside? Nein, warum?
6: Er bearbeitet den Fall. Sprechen Sie mit ihm. Sie werden ihn im Kosmos Club erreichen.
7: Wieso Kosmos Club, wenn ich fragen darf?
6: Weil alle diese Mädchen zum Club gehörten. Und jedes war in der Nacht ihrer Ermordung dort.
0: Oberinspektor Whiteside stattet den Kosmos Club gerade einen Besuch ab.
8: Da rein, Herr Oberinspektor. Mademoiselle Gloria probt gerade ihre neue Nummer.
0: In Puteks Büro versteckt Judy ein Abhörmikrofon in den Blumen.
8: Finger weg, Trudy.
9: Ich wollte Ihre Blumen austauschen, Mr. Putek.
8: Kümmere dich um deine Arbeit.
9: Das ist ja meine Arbeit. Soll ich sie aufbewahren oder wegwerfen?
8: Keins von beiden.
9: Was soll ich denn?
8: Du fragst zu viel.
0: Während Oberinspektor Whiteside die Sängerin Gloria verhört, erscheint Jack Tarling im Club.
8: Suchen Sie jemand?
2: Ja, Inspektor Whiteside. Ist er hier?
8: Ja, da drin.
2: Danke.
10: Ja, sie war hier.
11: Alleine?
10: Diese Sorte Mädchen ist nie allein.
11: Na dann, mit wem war sie zusammen?
10: Ich habe Ihnen doch gesagt, ich kann mich nicht erinnern. Warum fragen Sie ausgerechnet mich?
11: Kennen Sie ihn?
10: Wieso?
11: Warten Sie bitte in Ihrer Garderobe.
10: Warum? Ich habe Ihnen doch alles gesagt, was ich weiß.
11: Tu, was er sagt, Süße. Mit denen ist schlecht Kirschen essen. Hm. Ja?
2: Jack Tarling im Sicherheitsdienst der Global Airways. Der Kommissar schickt mich zu Ihnen.
11: Weswegen?
2: Ich soll diesen Fall mit Ihnen zusammen bearbeiten.
11: Wer?
0: Judy belauscht ein Telefonat Puteks.
12: Ich habe mir gedacht, das wäre wichtig für dich.
3: Trudy, wo ist...
13: Katja, was machst du denn hier? Weißt du nicht, dass die Polizei da ist?
3: Die Polizei?
11: Ist das alles?
2: Ist das denn noch nicht genug? Erstens Heroin in Narzissenstängeln. Zweitens Ling Chu verhört die Mädchen. Und drittens Narzissen auf den Leichen.
14: Warum hat Ihr Chinese mir nichts davon gesagt, wenn er so viel weiß?
2: Tut mir leid, Ling Chu hat seine Erfolge. Aber er hat ebenso seine eigenen Arbeitsmethoden.
14: Was heißt das, seine eigenen Arbeitsmethoden? Wir sind hier in England, nicht in Hongkong. Und ich behaupte nach wie vor, dass es sich hier um einen wahnsinnigen Sexualverbrecher handelt.
2: Aber warum?
14: Erstens, drei Mädchen mit Mannequin-Figuren bedeutet Sex. Zweitens, drei Mädchen mit demselben Messer getötet bedeutet Mord. Drittens, drei Leichen mit Narzissen bedeckt, das ist Wahnsinn.
2: Ich habe Ihnen doch gesagt...
14: Sie haben mir erzählt, dass Ihr Mr. Ling Chu auf der Spur von einer Rauschgiftbande ist. Wahrscheinlich hat er damit gut und gern 100 Mädchen gesprochen, alle von demselben Typ. Der Typ, der früher oder später ins Verderben rennt.

0: Also schön. Angenommen, da ist ein Zusammenhang. Was wollen Sie, dass ich unternehme?
1: Mich auf dem Laufenden halten, was ich auch für Sie tun werde.
0: Muss das sein?
1: Verzeihung. Also, wenn ich bei Leins was rausgekriegt habe, dann lasse ich Sie verständigen.
0: Darling.
1: Ja, ich weiß, es ist ja eine verdammt harte Nuss, hm?
2: Sofort eilen Thaling und die Polizeibeamten zu den Garderoben.
0: Alle Ausgänge besetzen. Niemand verlässt das Haus.
3: Jawohl.
4: Ach, Verzeihung.
0: Wer sind Sie?
4: Trudy Mahler. Ich arbeite hier.
0: Was ist passiert?
4: Die Katze hat die Vase umgeworfen. Hab ich einen Schreck gekriegt.
0: So ein Schreck?
4: Ja, also...
0: Kommen Sie mal mit. Ich muss mit Ihnen sprechen.
4: Worüber?
0: Mord.
2: Beim Durchsuchen des Kellers vom Kosmos Club findet Thaling einen Fluchtweg zu einer Seitenstraße. Hier begegnet er Ling Shu, der vor einem Schneiderladen steht, in dem sich Raymond Lyon aufhält.
5: Wir haben ein altes Sprichwort. Die Engländer haben China drei Wohltaten gebracht. Irischen Gin, schottischen Whisky und die englische Schneiderkunst.
1: Hat jemand auf dieser Seite das Haus verlassen?
5: Ich weiß nicht. Ich war in Puteks Büro. Da habe ich das hier gefunden.
1: Hast du danach gesucht?
5: Nein. Gesucht habe ich die Adresse eines Mädchens namens Katja.
1: Oh. Die hier?
5: Ja. Ist sie tot?
1: Es hätte nicht viel gefehlt.
6: Oh, ich bitte um Verzeihung. Hallo, Thaling. Sie trifft man überall, was? Hallo?
1: Kaufen Sie alle Ihre Sachen hier?
6: Oh, nur im Notfall. Der arme Baker. Haben Sie schon gehört?
1: Habe ich.
6: Nun werden wir nie was über das Telegramm erfahren, was? Thaling, kommen Sie mich besuchen. Sie sind jederzeit herzlichst willkommen.
1: Sehr freundlich.
6: Meine Herren?
2: Kurz vor Feierabend nähert sich Lyon seiner Sekretärin.
6: Herrn? Was ist denn los? Denken Sie immer noch an den armen Baker? Hm?
4: Das Telefon, Mr. Lyon.
6: Meine Freunde nennen mich Ray, Herrn. Wollen wir heute Abend zusammen essen?
4: Tut mir leid, ich bin schon verabredet.
6: Morgen?
4: Soll ich antworten, Mr. Lyon?
6: Denn Sie haben überhaupt kein Herz und dabei ist es das schönste Frühling. Hm?
7: Er nimmt den Hörer nicht ab.
1: Macht nichts. Ich kenne ja einen Weg.
7: Mr. Thaling, bitte. Sie können da nicht herein ohne Anmeldung.
1: Oh.
6: Was wollen Sie?
1: Haben Sie mir nicht gesagt, dass ich jederzeit willkommen wäre?
4: Kann ich jetzt gehen?
6: Im Moment ja.
1: Augenblick, Miss Weiler. Haben Sie sich inzwischen daran erinnert, wer das Telegramm abgeschickt hat?
6: Das ist alles. Thaling, man hat Ihnen bereits gesagt, dass Miss Ryder sich geirrt hat. Sie hat das Telegramm nie gesehen.
2: Anne wendet sich an ihren Mitarbeiter Milburg.
8: Warum ist Thaling zurückgekommen?
4: Er ist noch immer hinter diesem Telegramm her.
8: Glaubt er denn nicht, dass Baker es aufgegeben hat?
4: Oliver. Warum hat Baker sich umgebracht?
8: Ich weiß nicht.
4: Und warum ist dieses Telegramm so wichtig?
2: Thaling lässt nicht ab von Lyon.
6: Das ist ganz klar, Baker war in irgendwelche Schmuggelgeschichten verwickelt. Und er hat den guten Namen meiner Firma als Deckmantel benutzt.
1: Hat Ihre Firma denn noch diesen guten Namen?
6: Ja.
9: Charles hat Mr. Keane gebracht, Sir.
6: Er möchte warten. Wo gehen Sie hin?
1: Ich muss Miss Ryder sprechen.
6: Das ist völlig überflüssig. Thaling, kommen Sie, kommen Sie, kommen Sie. Setzen Sie sich hin. Ich möchte, dass Sie Peter Keane kennenlernen.
1: Peter Keane, wer ist das?
6: Also sein Vater war Kommandeur meiner Staffel im Zweiten Weltkrieg, aber wurde abgeschossen. Und ich habe mich dann um Peter gekümmert. Aber der Junge ist in schlechte Gesellschaft gekommen. Er geriet auf schiefe Bahn. Schulden, wissen Sie. Ungedeckte Schecks, Schwarzhandler.
1: Reizend?
6: Ja. Armer Kerl, nie hat er zu irgendetwas getaucht. Nicht mal zum anständigen Verbrecher.
1: Wie wer zum Beispiel?
6: Lassen Sie Mr. Keene hereinkommen. Alle Freunde seines Vaters haben ihm die Türe vor der Nase zugeschlagen, nur ich nicht.
3: Hooray.
6: Hallo, Peter.
3: Wenn ich einmal aus dem Zug steige und dein Wagen steht nicht da, dann weiß ich, was die Stunde geschlagen hat.
6: Du redest zu viel, Peter. Du könntest Mr. Tarling in Verlegenheit bringen. Oh, Mr. Tarling ist ein alter Freund der Firma, der meinen alten Herrn für eine Art Heiligen und mich für ein Scheusal hält.
3: Sind Sie schon mal in der Klemme gewesen? So richtig im Eimer? Da lernt man seine Freunde kennen.
6: Es ist fein aus. Wie waren die Ferien, ne? Ich habe Peter zur Erholung geschickt, nach harter Arbeit.
3: Zwangsarbeit, meinte.
1: Tut mir leid.
3: Es hat sich niemand um ihr Mitleid gebeten. Es war meine verdammte eigene Schuld, dass sie mich erwischt haben.
7: Ich gehe jetzt, Mr. Lyon.
6: Bis morgen, Anne.
7: Auf Wiedersehen.
6: Auf Wiedersehen.
3: Wer ist denn die Puppe?
6: Ah, nicht für dich.
3: Bist du hinterher her? Dann ist sie natürlich für alle tabu.
6: Peter, du bringst Mr. Tarling schon wieder in Verlegenheit.
3: Aber seien Sie nicht blöd, Mensch. Die Puppen fühlen sich im siebten Himmel, wenn er in der Nähe ist.
2: Anne und Milberg verlassen das Bürogebäude.
6: Pete, möchtest du Kellner im Cosmos Club sein?
7: Oliver, wer ist dieser Peter Keene?
8: Einer von Lines dressierten Hunden.
7: Noch einer?
8: Ja, aber in diesem Fall ohne Peitsche.
7: Ist ja fast noch schlimmer.
8: Herrn, hast du etwa Lines verärgert?
7: Er wollte mit mir ausgehen. Ich habe ihm gesagt, ich sei schon verabredet.
8: Bist du das?
7: Nein.
8: Doch, mit mir.
7: Bis nachher.
2: Auf der Suche nach dem blonden Mädchen Katja betritt Ling Shu ein altes Wohnhaus.
10: Katja?
11: Wer sind Sie?
10: Sie selbst zu kennen ist das unerreichbare Ziel aller Weisheit.
11: Was soll der Blödsinn?
10: Ein altes chinesisches Sprichwort, das ich gerade gedichtet habe.
11: Ach, hau ab, Konfuzius!
10: Für Katja? Ich glaube, sie wird es benötigen.
11: Das weißt du haargenau, du Hurensohn.
10: Über die Moral meiner Ahnen nach...
11: Ach, du gemeiner Schuf!
10: Wo ist sie?
11: Im Kosmos.
10: Die dumme Gans. Weiß sie nicht besser?
11: Doch, aber sie muss das Zeug haben. Und von wo soll sie es sonst herholen?
2: Lyon geht mit Peter Keene aus dem Büro.
6: Ich weiß, Peter, es ist keine Riesenstellung, aber es gibt ja was zu tun, nicht? Charles, fahren Sie Mr. Keene in den Kosmos Club. Peter, würdest du unterwegs was für mich erledigen?
3: Aber selbstverständlich, was du willst.
6: Dann geh bei Heilbronn vorbei und hol meine neue Uhr ab, ja?
3: Ja.
6: Er sagte, sie würde fertig sein. Ich hole sie mir dann heute Abend von dir ab.
3: Ah, soll ich das gleich bezahlen?
6: Nein, das ist für dich.
3: Ach, du sollst mir kein Geld geben, Ray. Du hast schon so viel für mich getan. Du kannst von mir verlangen, was du willst. Ich tue alles für dich.
6: Schatz, komm her. Nimm's trotzdem. Für Auslagen.
3: Was gibt's denn da zu lachen?
6: Glauben Sie immer noch, dass mein Vater ein Monopol auf christliche Nächstenliebe gehabt hat?
1: Ich glaube, wenn Ihr Vater für einen eben entlassenen Sträfling eine Arbeit gesucht hätte, dann nicht ausgerechnet im Kosmos Club.
6: Warum nicht? Das ist ein anständiger Club. Außerdem ist der Besitzer ein Freund von mir.
1: Ah. Vielleicht weiß der was über das Telegramm.
6: Warum fragen Sie denn nicht?
2: Charles fährt Peter Keene in den Kosmos Club und nutzt den Aufenthalt im Club, um seine Freundin Trudy zu besuchen.
12: Mr. Puttecker wartet dich in seinem Büro.
3: Danke.
12: Sag mal, Peter, jemand hat mir erzählt, du sollst einen Schlüssel haben, der Spielautomaten öffnen kann. Wie viel willst du dafür haben?
3: Mehr, als du jemals aufbringen kannst, mein Kleiner.
13: Gott sei Dank, dass du da bist.
12: Wozu die Aufregung?
13: Wir müssen verschwinden.
12: Natürlich, sobald wir etwas Geld haben.
13: Nein, sofort. Heute früh hat jemand versucht, mich zu ermorden.
12: Mich zu ermorden? Aber Trudy, was fangen wir ohne Geld an?
13: Putek wird schon ausspucken. Schatz, Liebling, ich möchte, dass du mit Putek sprichst.
14: Nein, ich will mit der ganzen Sache nichts zu tun haben.
13: Hast du etwa Angst vor ihm?
14: Ach Quatsch, ich will mit dieser ganzen Scheißangelegenheit nichts zu tun haben.
13: Willst du, dass ich mit ihm rede?
14: Aber Trudi, sei doch nicht so dumm. Lass dich doch nicht mit Putek ein. Und wenn du irgendetwas zu wissen glaubst, vergiss es.
2: Putek wendet sich seinem neuen Barkeeper Peter Kiel zu.
15: Kennen Sie Max, meinen Barmann?
16: Ja, ich schulde ihm 10 Pfund.
15: Also Peter, ich stelle Sie nur aus persönlicher Gefälligkeit für Mr. Lyon an. Keine krummen Finger.
16: Haben Sie keine Angst, wenn Ray für mich bürgt, können Sie sicher sein. Aber nehmen Sie das lieber.
15: Was ist denn das?
16: Sein Schlüssel zum Himmelstor. Dafür haben Sie mir schon eine Menge Geld geboten.
15: Charles! Ich habe Sie schon einmal gebeten, meine Angestellten nicht während der Arbeitszeit zu besuchen.
14: Ich bitte tausendmal um Entschuldigung, Mr. Putek. Ich verspreche Ihnen, das wird nie wieder vorkommen. Es tut mir sehr leid, Mr. Putek.
16: Was ist denn mit dem los?
2: Tarling erhält in seiner Wohnung einen Anruf.
17: Hallo? Ling, wo steckst du?
18: Ich habe die Puppe mit den goldenen Armen gefunden.
17: Hast du mit ihr gesprochen?
18: Nein.
17: Na, was jetzt?
18: Vorerst habe ich mir einen Job Sui bestellt. Du sollst mit ihr sprechen. Ich werde sie später treffen.
17: Na, hoffentlich an einem sicheren Ort, hm?
18: Die sicherste Stelle für ein Sandkorn ist der Seestrand,
17: lautet ein altes chinesisches Sprichwort. Ling, wo?
18: Solange das britische Empire steht, der sicherste Platz auf der Welt. Piccadilly Circus.
2: Während sowohl Tarling als auch Katja zum Piccadilly Circus unterwegs sind, speist Ling Shu in einem Lokal in der Nähe. Da fällt ein Schuss. Als Tarling nur noch wenige Meter entfernt ist, fällt Katja tödlich getroffen in den Narzissenkorb eines Blumenhändlers.

0: Der sicherste Ort auf der Welt.
1: Nach der Ermordung von Katja begibt sich Tarling nach Scotland Yard zu Sir Archibald.
2: Gut. Danke. Der Polizeiarzt hat bestätigt, dass sie rauschgiftsüchtig war.
3: Das ist immer dasselbe. Man verführt und traktiert die Mädchen so lange mit Heroin, bis sie bereit sind, das Zeug zu vertreiben. Stoppt die Lieferung, dann werden die Mädchen gefährlich und...
2: Sind Sie jetzt überzeugt, Whiteside?
4: Über das Motiv schon, Sir. Aber ich arbeite noch immer an einem Mordfall. Wenn Mr. Tarling wieder ein Opfer trifft, wäre es besser, mich vorher zu verständigen.
3: Tut mir leid, Whiteside, aber ich kann Sie immerhin erst dann verständigen, wenn ich selbst eine Information habe.
2: Da scheint das Vorrecht dieses Mr. Ling Chu zu sein. Wo steckt der Kerl?
3: Keine Ahnung, Sir.
4: Er war in einem Restaurant, von wo man den Mord genau beobachten konnte.
3: Whiteside, jetzt sind Sie aber ganz schön auf dem Holzweg.
4: Vielleicht. Aber dass ein Mann für Sie arbeitet, macht ihn nicht unbestechlich. Der Geheimdienst an der Fluglinie ist eine sehr bequeme Tarnung für eine Rauschgiftbande.
3: Möglich, ist aber nicht.
4: Oder für einen gerissenen Mörder.
2: Ich selber werde mich mit Mr. Ling unterhalten. Schicken Sie ihn mir, sobald er auftaucht. Sonst noch was?
3: Ja, Sir, ich meine, man müsste sich diese Trudy mal vornehmen.
2: Wen?
4: Trudy Mahler. Sie ist eine Kellnerin im Club. Und vor irgendetwas hat sie große Angst. Und früher oder später wird sie auspacken.
3: Dann braucht sie Polizeischutz.
4: Danke, Mr. Tarling. Das habe ich schon veranlasst.
1: Im Kosmos-Club wendet sich Trudy an ihren Chef.
5: Also ich gehe jetzt, Mr. Putin.
6: Du wirst uns fehlen, Trudy.
5: Die Polizei hat mich ausgefragt. Ich habe aber noch nichts gesagt. Noch nichts.
6: Weißt du denn irgendwas?
5: Ich könnte eine Geschichte über Narzissen erzählen. Ich glaube, die sollte Ihnen eine ganz hübsche Summe wert sein. Überlegen Sie es, Mr. Putik, aber nicht zu lange. Morgen könnte es schon zu spät sein.
7: Was wollte sie?
6: Plötzlich verabschieden Sie, verlässt uns.
7: War sie nicht eine Freundin von Katja?
6: Ich weiß nicht, warum.
7: Ach, nichts.
1: Auf der Straße wird Trudy von jemandem angesprochen.
8: Na, wohin?
5: Wer sind Sie?
8: Polizei.
5: Ich gehe nach Hause. Haben Sie was dagegen?
8: Ich begleite Sie. Wo wohnen Sie?
5: Am Embankment, Victoria Road 114.
1: Ling Shu, der in einem Hauseingang steht, notiert sich die Nummer des Wagens. Wenig später erreicht der Wagen das Haus, in dem Trudy wohnt. Der Polizist und Trudy steigen aus und betreten das Wohnhaus.
8: In Ordnung. Schließen Sie die Tür ab. Ich bleibe draußen.
5: Aber wozu das alles?
8: Befehl, Fräulein. Darf ich?
5: Bitte.
1: Der Cosmos Club ist voll mit Gästen. Auch Tarling, Milberg, Anne und Lyne befinden sich unter ihnen.
0: Und jetzt, meine Damen und Herren, Mademoiselle Gloria. Ja.

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0: Karling schleicht rum und stellt Fragen.
1: Wen hat er gefragt?
0: Ach, alle Leute hier. Mich und Putek und Peter Kien.
1: Peter Kien? Was kann er wohl von dem erfahren, wie man am Geldautomaten spielt und nie verliert?
0: Oh, Ray, ich kann es nicht ausstehen, wenn du so von Peter sprichst. Er ist bestimmt ein Gauner, aber er liebt dich. Bedeutet das überhaupt nichts?
1: Ganze Menge Leute lieben mich, ne?
0: Ja, aber der Himmel weiß warum.
1: Wen hat Tarling sonst noch ausgefragt?
0: Ich weiß nicht, aber er hat besonders auf Milburg und das Mädchen abgesehen.
1: Ern?
0: Nicht, Liebling, lass die zufrieden.
2: Tarling nähert sich dem Tisch, an dem Ann mit Milburg sitzt.
3: Darf ich bitten?
4: Ja, gerne.
3: Danke.

0: Peter, Hände weg.
1: Ach, Ray. Du brauchst keine Angst haben, Ray. Du weißt doch, was ich dir versprochen habe.
0: Ja.
1: Ich habe Futex sogar meinen Schlüssel gegeben.
0: Nein.
2: Guten Abend, Sir.
0: Guten Abend.
3: Ja?
4: Heute Morgen haben Sie sich noch an das Telegramm erinnert. Wer hat es aufgegeben? Baker war es nicht, oder?
3: Ich weiß es nicht. Ich habe mich geirrt. Ich habe es nie gesehen.
4: Oh, Anne. Und wer hat Ihnen aufgetragen, das zu sagen? War es Lyon oder Milburn oder...
3: Warum liegt Ihnen so viel daran, ein fehlendes Telegramm aufzutreiben?
4: Warum liegt jemandem so viel daran, es unbedingt zu verheimlichen? Das Telegramm ist ganz offen aufgegeben worden, als geschäftlicher Vorgang. Und Sie haben es gesehen, Anne. Aber dann ist irgendetwas in Hongkong passiert und aus diesem Telegramm wurde Sprengstoff. Und die Abschrift ist aus der Mappe verschwunden. Wer war das, Anne?
3: Ich weiß es nicht.
4: Sie war mit der Hand geschrieben. Wessen Handschrift war es? Anne, versuchen Sie doch, sich zu erinnern.
3: Ich hatte mich auf einen Tanz gefreut, Mr. Tarling. Scheinbar ist ein Verhör daraus geworden.
0: Frau Milberg musste zurück ins Büro, ein dringender Anruf aus Hongkong. Er bat mich, ihn zu entschuldigen und ihn hier zu vertreten.
3: Danke. Danke für den Tanz, Mr. Tarling.
0: Wollen wir tanzen?

0: Möchten Sie tanzen?
1: Nein.
0: Warum lassen Sie sich das gefallen?
1: Ach, lassen Sie mich in Ruhe.
2: Nach dem Tanz bringt Mr. Leinswagen N nach Hause.
3: Kann ich nicht doch einen Moment rein? Ne?
4: Nein, wirklich nicht.
3: Wie Sie wünschen.
4: Also dann.
3: Gute Nacht, gern.
4: Gute Nacht.
3: Was ist los?
5: Nichts, Sir.
3: Dann grinsen Sie nicht so dämlich. Ich gehe zu Fuß. Holen Sie mich morgen früh ab.
5: Ist recht, Sir. Gute Nacht, Sir.

0: Ling Shu beobachtet Ans Haus, ehe er sich auf den Weg zur Wohnung Trudys macht. Trudy ist dabei, ihre Koffer zu packen.
1: Wer ist da?
2: Polizei. Da ist jemand, der behauptet, ihr Gatte zu sein.
1: Charles, bist du es?
3: Wer sonst?
1: Komm rein, Liebling. Ich habe ihn heute Nacht gar nicht erwartet.
3: Die Reine hat dem Boss ein Floh ins Ohr gesetzt.
4: So, was soll das denn bedeuten?
1: Ich habe dir ja gesagt, wir müssen abhauen.
4: Ohne Geld?
1: Was heißt ohne Geld? Ich habe mit Putek gesprochen.
4: So, bist du verrückt geworden?
3: Ich habe dir doch gesagt, du sollst das vergessen.
0: Als Ling Shu die Wohnung Trudys erreicht, findet er den wachhabenden Beamten erdrosselt vor. Trudy und ihr Chauffeur

0: liegen tot in der Wohnung. Sie sind erstochen worden. In aller Frühe macht sich Ling Shu auf den Weg zu Jack Tarling. Da die Wohnungstür nicht verschlossen ist, schleicht er hinein und findet Tarling im Bett vor.
1: Der kluge Mann trägt eine Waffe. Nur der Narr drückt ab.
2: Ach, Ling, wie bist denn du hier reingekommen?
1: Ling lacht die Schlüsse aus. Mein Familienmotto. Die zart abgebrühten Blätter bringen trotz dem Empfänger schlechte Nachrichten.
2: Oh, aber doch nicht schon so früh am Morgen.
1: Soll ich dir reinen Wein einschenken?
2: Na, genau das.
1: Trudy hat's erwischt.
2: Was? Aber die hatte doch Polizeischutz.
1: Leider war keine da, die Polizei zu beschützen. Sogar ich kam zu spät.
2: Wieso bist du überhaupt dahin gegangen?
1: Zu viele Leute trieben sich heute Nacht auf der Straße herum.
2: Wer zum Beispiel?
1: Putek? Nein. Milberg?
2: Ach, und wer von den dreien hätte es sein können?
1: Das ist die Frage, mein Freund. Putek macht sich Sorgen. Milberg hat Angst. Lein ist wütend.
2: Tatsachen, Ling, nur Tatsachen.
1: Gut. Trudy wurde gefährlich für Putek. Mhm. Putek wurde gefährlich für Lein. Und beide zusammen waren gefährlich für Milberg.
2: Komm, kannst du nicht endlich ein bisschen deutlicher werden?
1: Milberg führte mich auf die Spur von Katja.
2: Aha.
1: An meinem Abend im Club fühlte sie sich schlecht. Aus purer Gefälligkeit brachte Milberg sie nach Haus.
2: Mhm. Ziemlich magere Geschichte, was?
1: Beinahe mager genug, um glaubhaft zu sein.
2: Aber wer glaubt, wird zählig. Hast du noch mehr davon auf Lager?
1: Ja. Lein startete einen großen Angriff auf Miss Reide. Hä? Aber er kam nicht mal bis zum Strafraum. Mhm. Ich habe meinen Vergleich dem Fußball entliehen.
2: Wie sinnig.
0: Sir Archibald zitiert seinen Oberinspektor Whiteside in sein Büro.
3: Sie wollten mich sprechen, Sir? Haben Sie die Morgenblätter gelesen? Bedeutet das, dass ich gehen soll? Was würden Sie dazu sagen, wenn ich den Fall einem anderen übergebe? Wenn Sie meinen, ein anderer kann es besser? Ling Chu war eben hier. Und er hat alles geklärt?
4: Nein. Aber er gab mir mehr Informationen, als ich von unseren eigenen Leuten je bekommen habe. Zuerst bat Tarling uns um Hilfe. Jetzt scheint er es zu sein, der uns am meisten hilft.
0: Ling Shu hat in der Nacht eine wichtige Beobachtung gemacht.
2: Du setzt dich jetzt sofort mit Sir Archibald in Verbindung. Ich habe satt andauernd Ausreden für dich suchen zu müssen.
1: Aber ich habe mich eben mit ihm unterhalten. Er war recht verständnisvoll. Warum auch nicht? Die altbewährten Methoden Whitesides waren ja auch nicht allzu erfolgreich.
2: Du machst mich ganz nervös. Wo willst du denn jetzt schon wieder hin?
1: Auch ein Gegner der altbewährten Methoden braucht Schlaf. Wenn du Whiteside siehst, sag ihm, er soll Lines Wagen im Auge behalten.
2: Warum?
1: Der Mörder ist damit weggefahren.
0: Whiteside besucht Lyne in seinem Büro.
3: Schöner Wagen, Mr. Lyne. Wo war er heute Morgen?
5: Wo er immer steht, von meiner Wohnung.
3: Und wie kam er dahin, Mr. Lyne?
5: Mein Fahrer stellt ihn dort ab, wie immer.
3: Ihr Fahrer war tot.
5: Sind Sie hier auf den Gedanken gekommen, dass er ihn dort abgestellt haben könnte, bevor er starb?
3: Nachbarn sind sehr neugierig, Mr. Lyne. Charles besuchte seine Freundin fast jede Nacht und hat den Wagen vor ihrer Tür gelassen. Genauso wie vorige Nacht. Ist es nicht sehr unwahrscheinlich, dass er ihr Zimmer verlassen hat, den Wagen zu ihnen gefahren hat und dann zurückspazierte, um sich rechtzeitig umbringen zu lassen?
5: Wenn es eine andere Erklärung dafür gibt, finden Sie sie da.
0: Auch Tarling erreicht die Firma Lyne. Nachdem er Lines Wagen betrachtet hat, betritt er das Gebäude und trifft Oberinspektor Whiteside.
2: Ah, Whiteside. Ich sehe, er hat seinen Wagen wieder.
3: Er hat ihn gar nicht vermisst. Der Wagen stand heute früh vor seiner Tür.
2: Ja, den kann er auch selbst dahin
3: gefahren. Ja, kann es, aber wer beweist mir das?
2: Und Milberg?
3: Kaut seine Nägel und beklagt sich über die Belästigung der Polizei, aber keine Spur von einer falschen Antwort. Wenn ich bei Pudig ebenso viel erreiche, packe ich meine Koffer.
2: Oh, Whiteside, warten Sie damit noch 24 Stunden.
3: Ist das lang genug für ein Wunder?
2: Oh, vielleicht lang genug, um Miss Ryders Gedächtnis aufzufrischen.
3: Sie ist heute Morgen nicht erschienen.
2: Was heißt das?
3: Ich weiß nicht.
0: Sofort läuft Tarling die Treppen hinauf und stürmt in das Büro Milburgs.
6: Einen Augenblick bitte.
2: Wo ist Anne?
7: Miss Ryder arbeitet nicht mehr bei uns.
2: Warum nicht?
7: Fragen Sie doch nicht allein.

0: ist Mr. Lyon?
1: Gerade weggegangen. Ich glaube nach Haus.
2: Mit einem Taxi fährt Tarling zu Anns Wohnung. Vor der Tür begegnet er Peter Keen.
0: Was machen Sie denn hier?
3: Ich sollte was abgeben für die Kleinen.
0: Was denn abgeben?
3: Sie hat heute Nacht auf dem Ball ihren Glasbrandtopf verloren.
0: Ach, und Sie sind der Prinz, der ihn wiederbringen wollte?
3: Ja, aber sie ist nicht da.
0: Na, dann wollen wir doch mal zusammen nachschauen.

0: Nachdem Keen das Weite gesucht hat, verschafft sich Tarling Zutritt zu Anns Wohnung. Doch niemand hält sich dort auf. Währenddessen telefoniert Peter Keen mit Raymond Lyon.
1: Entschuldige, Ray. Es tut mir wirklich leid, Ray. Es war einfach Pech, dass ich mit Tarling zusammengestoßen bin. Oh nein, mir macht's nichts aus. Aber die kleine Puppe, die kommt vielleicht jetzt mit heller Haut davon.
0: An der Bar im Kosmos Club trifft Peter Keen auf Putek und Gloria.
2: Was wollen Sie denn hier?
1: Ich arbeite doch hier. Erinnern Sie sich denn nicht, ich bin doch der olle, ehrliche Peter Keen. Oder bleibt die Bar vielleicht aus Pietät für die Gestorbenen geschlossen?
3: Ach, halt den Mund und nimm das weg. Nimm das Zeug weg.
2: Sei doch still, Gloria.
1: Keine Blumen erbeten.
3: Gib mir einen Drink.
1: Die Bar ist geschlossen.
3: Nun mach schon, du Idiot.
2: Also schön, aber nur einen.
0: In einem Sessel wartet Jack Tarling auf Anne, bis diese endlich ihre Wohnung betritt.
4: Was machen Sie denn hier?
5: Ich suche den Grund, warum Sie entlassen worden sind.
4: Vermutlich, weil meine Leistungen nicht befriedigend waren.
5: Während oder nach den Geschäftsstunden?
4: Finden Sie Ihre Frage sehr taktvoll?
5: Verzeihen Sie. Aber ich glaube, Lyon schätzt es nicht sehr, wenn man ihm die Türe vor der Nase zuschlägt.
4: Dann wird das wohl der Grund gewesen sein.
5: Möglich. Oder haben Sie die Kasse um 500 Pfund erleichtert?
4: Wie bitte? Hat das jemand behauptet?
5: Mir gegenüber niemand, aber die Polizei weiß davon.
4: Die Polizei?
5: Ja, sie war hier mit einem Haussuchungsbefehl. Ganz gute Arbeit, aber das hier haben Sie nicht gefunden. 500 Pfund in Ihrer Wäsche. Hat Milberg die da reingelegt?
4: Nein.
5: Warum sind Sie so sicher? Ist er Ihr Liebhaber?
4: Nein.
5: Aber er war an der vergangenen Nacht hier, nachdem Lyon weg war. Dabei hätte er das Geld leicht verstecken können.
4: Nein, das hätte er nicht. Er war nur 5 Minuten lang hier.
5: Wollen Sie damit sagen, dass Sie das Geld gestohlen haben?
4: Was glauben Sie?
5: Was ich glaube? Zum Beispiel, dass Peter Keen dieses faule Ei gelegt hat.
4: Peter Keen? Warum sollte er?
5: Weil er von Lyon dazu beauftragt war.
4: Lyon hätte mich jederzeit auch so entlassen können.
5: Natürlich.
4: Oder glauben Sie im Ernst an diesen absurden Aufwand, nur weil ich mich nicht verführen lasse?
5: Und warum nicht? Er wollte Sie belasten.
4: Was heißt belasten? Womit belasten?
5: Als überführte Diebin hätte Ihre Aussage vor Gericht keinen großen Wert gehabt.
4: Aussage? Und worüber?
5: Über die Frage, wer das Telegramm abgeschickt hat. Anne. Es war Lyon selber, nicht wahr?
4: Mein Gott, immer wieder dieses Telegramm. Haben Sie denn nichts anderes im Kopf als diesen lächerlichen Auftrag für ein paar geschmacklose falsche Blumen?
5: Nein, denn diese geschmacklosen falschen Blumen waren ein Auftrag für Heroin im Wert über 200.000 Pfund.
0: Zwischenzeitlich taucht Ling Shu im Kosmos Club auf, um Putek in seinem Büro aufzusuchen. Gloria und Keen sehen ihm beunruhigt nach.
3: Was macht der denn hier?
1: Der ist hinter Putek hier.
3: Gib mir einen Doppelten. Nun mach schon.
2: Was kann ich für Sie tun?
6: Nur der Tod, Mr. Putek, kann das Geschwätz des Narren auslöschen. Ein altes chinesisches Sprichwort, das heutzutage nicht mehr stimmt.
7: Hören Sie dem Geschwätz zweier Narren zu, die vorige Nacht zu ihren Ahnen eingingen.
8: Aber Trudi, was fangen wir ohne Geld an?
9: Putek wird schon ausspucken.
2: Aber das beweist nicht, was Sie denken.
6: Mr. Putek, in diesem Land gilt ein Tonband vielleicht nicht als Beweis. Aber die Polizei freut sich immer, eins abzuhören. Und Angst vor Erpressung ist ein gutes Motiv für Mord. Mr. Buttek, bitte nicht weglaufen. Nach Ihnen, Mr. Buttek.
0: Ling Shu verlässt mit dem verängstigten Putek den Club. In Ens Wohnung zieht Taling einen Koffer aus dem Schrank.
4: Was tun Sie denn da?
5: Ihnen helfen, so schnell wie möglich die Stadt zu verlassen.
4: Darf ich wenigstens fragen, warum?
5: Lyon wird inzwischen alles von Peter Keen erfahren haben und auch von der Polizei.
4: Na und? Er hat mich entlassen. Was will er mir denn sonst noch tun?
5: Tun wird er Ihnen gar nichts. Dafür stehen Sie ihm viel zu nahe. Aber er hat den Instinkt eines Verbrechers und weiß genau, dass ihm kein anderer Weg bleibt, seinen Kopf aus der Schlinge zu ziehen.
4: Sie meinen?
5: Mord. Das meine ich.
4: Ray Lyon? Das glaube ich nicht.
5: Anne, packen Sie Ihren Koffer. Übrigens, weiß Lyon, wo Ihre Mutter wohnt?
4: Nein. Sie etwa?
5: Da war ein Brief von dir.
4: Sie haben ein paar sehr unangenehme Angewohnheiten.
5: Der Zweck heiligt die Mittel. Sie bleiben heute Nacht bei Ihrer Mutter, morgen werde ich eine andere Unterkunft für Sie finden.
0: Gloria telefoniert mit Lyon.
10: Aber Ray, Liebling, ich muss mit dir sprechen.
11: Du bist betrunken, Gloria.
10: Na klar bin ich betrunken, was glaubst du denn?
11: Geh nach Hause.
10: Kommst du zu mir?
11: Ja, ich werde es versuchen.
10: Du musst. Ich halte das nicht mehr aus. Die Polizei war den halben Tag hier. Und jetzt ist Putek mit dem Chinesen weggegangen.
11: Was? Wohin?
10: Was weiß ich?
0: Taling bringt Anne zum Bahnhof.
5: Gehen Sie nicht aus dem Haus, Anne. Und sprechen Sie mit niemandem außer Ihrer Mutter. Und gehen Sie nicht ans Telefon. Wenn jemand nach Ihnen fragen sollte, dann weiß Ihre Mutter nicht, wo Sie sind. Ich komme morgen in jedem Fall vorbei, egal was passiert. In Ordnung?
4: Ja, ist gut.
5: Pass gut auf dich auf, Anne.
0: Kaum hat sich der Zug in Bewegung gesetzt, als ein Mann in Ens Abteil kommt. Es ist Oliver Milburg.
12: Ich muss schon sagen, das war ein sehr rührender Abschied.
0: Lyon besucht Gloria, die bereits im Bett liegt.
10: Harry, willst du schon gehen? Ich weiß, du willst mich loswerden. Du bist scharf auf diese kleine Gans aus deinem Büro. Was machst du da?
11: Nur eine Warnung, dass du dir deine Freunde in Zukunft besser auswählst als Putek.
0: Lyon wirft eine Narzisse auf die Bettdecke und verlässt die Wohnung. Gloria bleibt aufgewühlt zurück. Währenddessen verhört Ling Shu in seinem Hotelzimmer Putek nach seinen eigenen Methoden. Dazu hat er Putek an die Bettpfosten gefesselt und geknebelt. Im Nebenzimmer trifft sich Taling mit Oberinspektor Whiteside.
13: Tach, ich habe Ihre Nachricht erhalten.
5: Sie haben noch nicht um Ihre Entlassung gebeten?
13: Na, warten wir die 24 Stunden, ja? Haben Sie Miss Ryder gefunden?
5: Ja, sie ist gut untergebracht.
13: Was würden Sie an meiner Stelle tun?
5: Lyon verhaften.
13: Wegen der Entlassung einer Sekretärin, die nichts von ihm wissen will?
5: Er hat immerhin versucht, sie zu belasten.
13: Versuchen Sie das mal einem Gericht klarzumachen. Ich bin Polizist, Taling. Ich kann da nicht so auf eine Theorie hin zugreifen. Sie behaupten, dass Lyon ein Mörder ist, der Rauschgift in Narzissen schmuggelt.
5: Ja.
13: Aber Ihr Beweismaterial ist vernichtet worden. Wenn ich versuche, einen Mann in seiner Position ohne Beweis zu verhaften, dann brauche ich gar nicht erst zu kündigen. Innerhalb einer Woche würde ich wieder Streife machen.
5: Sie warten also lieber auf eine neue Leiche.
13: Sie haben da eine sehr plausible Theorie, Taling. Aber sie passt ebenso gut auf Milburg wie auf Putek.
5: Natürlich, Whiteside, aber nur Lyon konnte Peter Keen beauftragen, Miss Ryder zu belasten.
13: Das braucht nicht unbedingt mit den Morden zusammenzuhängen.
5: Oh. Dann lassen Sie Lyon wenigstens beobachten.
13: Mach ich. Sobald ich wieder im Büro bin. Wir ziehen noch immer am selben Strang, Taling. Inzwischen könnten Sie herausfinden, was Ling Chu hinter verschlossenen Türen macht. Vielen Dank für den Drink.
0: Milburgh hat N überredet, Lyne anzurufen, um sich mit ihm zu treffen.
5: Ja, sie ist gut untergebracht.
4: Glaubst du wirklich, dass es der beste Weg ist?
5: Leider ja.
4: Oliver, ist es wahr?
5: Was?
4: Was Jack Tarling sagt, dass Lyne ein... Versuchen Sie bitte meine Mayfair-Nummer noch einmal. Dass er Rauschgift schmuggelt.
5: Ich weiß es nicht.
4: Noch immer keine Antwort.
5: Lass weiterläuten.
4: Angenommen, er glaubt mir nicht.
5: Er wird dir glauben. Wien ist es selbstverständlich, dass Frauen ihm nachlaufen.
14: Hallo?
4: Ray? Hier ist Anne. Oh, Ray, ich habe schon den ganzen Abend versucht, sie zu erreichen. Aber ich konnte Tarling nicht loswerden.
15: Du bist ein vernünftiges Mädel, Anne.
14: Wir treffen uns also um 10 Uhr in der Fantasiebar. Ich habe vorher noch ein paar Sachen zu erledigen. Bis später dann.
0: Mit seinen zweifelhaften Verhörmethoden hat Ling Shu Erfolg.

0: Ich werde sprechen. Ich werde alles sagen.
1: Nicht alles. Nur die Wahrheit.
0: Ja. Ja.
2: Nachdem Ling Shu von Putek erfahren hat, was er wissen wollte, lässt er ihn gehen. Als Tarling das Nebenzimmer verlässt, gehen im Hausflur plötzlich die Lichter aus. Aus einem Raum stürzt der Narzissenmörder und sticht auf Tarling ein. Dieser stürzt zu Boden. Ling Shu kommt zu Hilfe und verarztet ihn in seinem Zimmer.
1: Keine schlimme Verletzung. Nur dein Kopf macht mir Sorgen.
3: Ja, mir auch.
1: Weißt du, wer es war?
3: Ich habe ein Streichholz angezündet und sah plötzlich ein Messer auf mich zukommen. Das ist alles.
1: Mal sehen, ob das deine Kopfgröße ist.
3: Ling, warum hast du dich eingeschlossen? Wer war drüben bei dir?
1: Jemand, der sich Putek nennt.
3: Putek?
1: Ja. In Deutschland wird er wegen Mord gesucht. Das hat Lein rausbekommen. Putek hat also zu tun, was Lein von ihm verlangt. Und muss ansonsten seinen Mund halten.
3: Und das hat er dir alles selber erzählt? Beim kleinen Plauderstündchen, hm?
1: Ich habe ihn darum gebeten.
3: Ah, du hast ihn ganz einfach drum gebeten und er hat zugegeben, dass er ein Mörder ist.
1: Meine Überredungskraft kennt keine Grenzen.
3: Oh, verstehe.
1: Sag mal, stimmt es, dass laut englischem Gesetz eine Ehefrau nicht gezwungen werden kann, gegen ihren Mann auszusagen?
3: Ja, warum?
1: Es würde erklären, warum Raymond Lyne heimlich geheiratet hat.
3: Lyne geheiratet?
1: Wen? Gloria.
3: Was ist das?
1: Opium und Mandragora. Beruhige dich, der Doktor hat's verschrieben.

0: Link, was hat Putek dank deiner Überredungskunst noch alles erzählt?
1: Dass er vorige Nacht Trudi besucht hat, um sie zu warnen, dass sie den falschen Mann erpresst.
0: Was? Trudi hat Putek erpresst?
1: Das hat sie.
0: Hast du das schon vorher gewusst?
1: Das habe ich.
0: Warum hast du es mir dann nicht erzählt?
1: Die Unerforschlichkeit des fernen Ostens.
0: Oh, Link, fang doch nicht wieder damit an.
1: Jack, hör zu. Ich musste der Polizei um einen Schritt voraus bleiben.
0: Gut von mir aus, aber warum?
1: Weil laut englischem Gesetz ein Irrer für seine Taten nicht verantwortlich gemacht werden kann. Und ich habe andere Pläne mit dem Narzissenmörder.
0: Was hast du überhaupt damit zu tun? Die Hauptsache ist doch, dass er unschädlich gemacht wird.
1: Das chinesische Mädchen, das ermordet wurde. Sie war nicht wie die anderen.
0: Hat sie für dich gearbeitet?
1: Sie hat mitgearbeitet. Sie war meine Tochter. Schlaf gut, mein Freund. Das Weitere wirst du in den Morgenzeitungen lesen.
2: Wo gehst du hin, Link?
1: Ich will Raymond Lyon finden und ihn töten.
0: Link! Link, komm zurück! Link, schau!
3: In der Fantasy-Bar wartet Raymond Lyon auf Anne.
4: Entschuldigung, sind Sie Mr. Lyon?
5: Ja.
4: Ein Brief für Sie, Sir. Eben von einem Boten abgegeben. Danke sehr, Sir.
3: In dem Brief teilt Anne Lyon mit, sich noch heute in ihrer Wohnung mit ihm treffen zu wollen. Lyon lächelt zufrieden, denn der Wohnungsschlüssel liegt dem Brief bei. Währenddessen hat sich Gloria im dunklen Hausflur vor Annes Wohnung versteckt. Sie beobachtet, wie sich die Haustür öffnet und Lyon eintritt. Er schließt Annes Wohnung auf. Beim Öffnen der Tür trifft ihn ein Messer. Sofort sinkt er zu Boden. Entsetzt rennt Gloria zu dem toten Lyon. Als sie schreit, wird sie hinterrücks niedergeschlagen. Am nächsten Morgen wird die Leiche Lyons auf dem Highgate-Friedhof gefunden. Neben Whiteside und einigen Polizeibeamten ist auch Peter Keane anwesend. Als Jack Tarling sich nähert, stürzt Keane auf ihn zu.
6: Der war's! Der hat die kleine Nutte! Keane!
7: Komm her, Junge! Ich weiß, was Lyon für dich bedeutet hat. Aber wenn du dich nicht zusammennehmen kannst, muss ich dich abführen lassen. Verstehst du?
8: Komm, Peter, komm, geh mal.
6: Komm. Peter!
0: Ling Chu hat ihn also gefunden.
9: Nein. Wir haben ihn beschattet und er ist um 12.30 Uhr verloren. Lyon wurde vor Mitternacht umgebracht. Ich suche noch immer den Narzissenmörder.
0: Aber das ist doch unmöglich.
9: Sie hatten eine wunderbare Theorie, Tarling. Aber sie war nicht haltbar. Wo ist ein Reiter?
0: Warum?
9: Ich will sie verhören.
0: Und wozu?
9: Weil Lyon nicht auf dem Friedhof ermordet worden ist.
0: Sondern?
9: In Miss Ryders Wohnung.
3: Die Polizei überprüft Annes Wohnung.
9: Geben Sie mir mal die Akte.
0: Danke.
9: Wir haben dies in Lyons Tasche gefunden. Wenn Miss Ryder ihn nicht getötet hat, so hat sie ihn jedenfalls mit ihrer Einladung in den Tod gelockt. Ray, mein Lieber, Tarling ist soeben aufgetaucht und ich kann ihn nicht loswerden, ohne ihn stutzig zu machen. Aber ich will versuchen, ihn so schnell wie möglich abzuschütteln. Inzwischen schicke ich dir hier den Schlüssel meiner Wohnung. Warte auf mich, ich komme so, wie ich mich freimachen kann. Ich muss mit dir sprechen, deine Anne.
0: Das muss eine Fälschung sein.
9: Wir werden es natürlich vom Graphologen überprüfen lassen. Aber Tatsache ist, dass Lyon ihren Schlüssel bei sich hatte.
3: Tarling glaubt noch immer, dass Anne bei ihrer Mutter ist und ruft sie an.
10: Hallo.
0: Hier, Tarling, ich bin ein Freund von Anne. Kann ich bitte mit dir sprechen?
10: Anne ist nicht hier.
0: Ja, ich weiß, sie soll niemandem sagen, dass sie bei Ihnen ist, aber... Sagen Sie ihr, Jack Tarling möchte Sie sprechen.
10: Mr. Tarling? Ich weiß nicht, was Sie meinen.
0: Mrs. Ryder. Hallo.
3: Da dort irgendetwas nicht stimmt, begibt er sich auf den Weg zu ihr.
9: Moment mal, wo gehen Sie hin?
1: Sage ich Ihnen, wenn ich wieder da bin.
9: Soll ich ihm nachgehen, Sir? Nein, er kommt schon zurück. Ausbauen.
5: Jawohl, Sir.
9: Haben Sie den Boten, der den Brief überbrachte, ausfindig gemacht?
5: Jawohl, Sir. Sein Auftrag war, eine junge Dame vor der U-Bahn-Station Piccadilly zu treffen und einen Brief für Lein in die Fantasiebar zu bringen.
9: Hat er Miss Ryder erkannt, als man ihm die Bilder zeigte?
5: Jawohl, Sir. Und, Sir, wir haben dies hier in der Halle gefunden. Ich lasse die Nummer feststellen.
11: Western Centrale, Sir. Man erwartet Sie in Lines Büro.
3: Anschließend fährt die Polizei zu Lines Wohnung, in der ein heilloses Durcheinander herrscht. Ling Shu sitzt auf einem Stuhl und hält sich den Kopf.
9: Sieht das alles so aus?
12: Die ganze Wohnung, Sir. Ich habe unsere Leute hierher bestellt. Ich glaube, die werden eine ganze Menge zu tun haben.
9: Wer ist der da?
12: Wir haben ihn hier bewusstlos aufgefunden. Der Arzt hat sich gerade um ihn gekümmert.
9: Was machen Sie denn hier?
13: Guten Morgen, Herr Inspektor. Ich wollte Raymond Lein besuchen.
9: Wie sind Sie denn hereingekommen?
13: Ich weiß nicht. Man stellt mir immer wieder dieselbe Frage. Durch die Tür. Aber jemand war schon vor mir da.
9: Zu welcher Zeit war das?
13: Ungefähr 1 Uhr in der Früh.
9: Raymond Lein ist von dem Narzissenmörder um Mitternacht umgebracht worden.
13: Ach so. Dann hat Putek mich belogen.
9: Es war nicht Putek. Wir haben ihn um 22 Uhr auf dem Flugplatz verhaftet.
13: Middleburg.
9: Haben Sie das schon mal gesehen?
13: Ja. Ja, in einem Damentäschchen. Eigentlich gesucht ich etwas ganz anderes, aber das habe ich nicht gefunden. Ich fürchte, Herr Inspektor, meine Taten waren vollkommen gesetzwidrig.
9: Ich werde es auf Ihrer langen Anklageliste vermerken.
13: Vielen Dank.
9: Wessen Handtäschchen war das? Anne Ryder?
13: Nein, es gehört Lines Frau, Gloria. Herr Inspektor, darf ich mit Ihnen kommen?
9: Wenn Sie wollen.
3: Whiteside und Ling Shu fahren zu Gloria, die halb bewusstlos in ihrem Bett liegt.
13: Tot?
9: Nein. Ihre Ahnen können die Empfangsfeier absagen.
11: Sie würde bei der Hongkong-Polizei ganz schön vorwärts kommen, Herr Inspektor. Herr Inspektor.
9: Ja?
11: Glauben Sie, dass Milburg das gesucht hat?
9: Was ist das?
11: Beweise von Unterschlagungen, die Milburg bei Lein und Kompanie gerade vor dem Tode des Seniorchefs begangen hat. Offenbar war Raymond Lein gewitzter als der Alte und entdeckt es, zog es aber doch vor, keine Anzeige zu erstatten.
9: Deshalb musste Milburg schweigen und tun, was Lein von ihm verlangte.
11: Mord inbegriffen?
9: Mord inbegriffen.
11: Das glaube ich kaum.
3: Inzwischen ist Tarling im Hause Mrs. Ryders angekommen. Die alte Dame liegt tot im Korridor. Auch Milburg befindet sich im Haus. Als er fliehen will, wird er von Tarling überwältigt. Tarling stellt ihn zur Rede. Er ahnt nicht, dass sich noch jemand im Haus aufhält.
14: Warum haben Sie sie getötet?
15: Meine eigene Mutter.
14: Ihre Mutter?
15: Ja. Ich bin Annes Halbbruder. Wir sind in diesem Haus zusammen aufgewachsen. Meine Mutter war krank, herzleidend. Wir wussten beide, wenn etwas mir zustößt, würde der Schock sie töten. Und jetzt ist sie ja tot.
14: Was hätte Ihnen denn zustoßen sollen, nachdem Sie Lein aus dem Weg geräumt hatten? Keine Bewegung. Haben Sie deswegen einen veranlasst, ihm Ihren Schlüssel zu schicken?
15: Nein. Ich musste etwas finden. Ich dachte, es wäre Leins Wohnung. Anne sollte Lein daran hindern, mich zu überraschen.
14: Und um ganz sicher zu gehen, haben Sie ihn umgelegt.
15: Dazu habe ich leider keinen Mut gehabt.
14: Was haben Sie in Lines Wohnung gesucht? Keine Bewegung.

0: Weiter. Was war's?
1: Also? Gut. Lines Vater entdeckte, dass sein Sohn ein Betrüger war. Es brach ihm fast das Herz. Er schickte ihn weg und flehte mich an, ihn zu decken. Ich war dumm genug einzuwilligen. Ich habe die Bücher gefälscht, die Buchhalter irregeführt. Dann starb der alte Herr und Raymond Lyne hat die Firma mit dem Beweis meiner Unterschlagungen geerbt.
0: Wusste Anne davon?
1: Natürlich. Ich stellte sie im Büro ein, als ihre Vorgängerin anfing, zu neugierig zu werden.
0: Wusste sie auch von Lines Rauschgiftgeschäften?
1: Nein.
0: Aber sie?
1: Ich konnte nichts beweisen. Deshalb musste ich den Mund halten.
0: Sie hatten mehr zu tun, als nur den Mund zu halten. Sie hatten zu morden, immer wenn Lines ihnen befahl.
1: Nein.
0: Wer war es dann?
1: Ich weiß es nicht. Ich dachte, es war Lein selbst, aber jetzt...
0: Wer wusste sonst, dass Ihre Mutter hier wohnt? Und wer hätte einen Grund haben können, sie zu töten?
1: Es muss jemand gewesen sein, der Anne suchte.
0: Wusste Ihre Mutter überhaupt, wo Anne sich aufhielt?
1: Nein.
0: Und wo ist sie jetzt?
1: Im Bloomsbury, im Queen's Hotel, unter dem Namen Anne Stevens.
2: Tarling und Milberg hechten in den Flur. Peter Keane fährt herum und wirft ein Messer, das Milberg trifft. Keane flieht mit seinem Wagen, wird jedoch von Tarling verfolgt.
3: Lass mich! Ihm nach! Los! Ich rufe einen.
0: Zuerst Weisheit, er soll sie sofort abholen!
2: Hallo. Ling Shu und Whiteside versuchen mit Gloria zu sprechen. Sie haben einen Arzt rufen lassen.
4: Das genügt. Ich lasse Sie jetzt ins Krankenhaus einliefern. Sie können es heute Abend nochmal versuchen.
5: Was haben Sie herausbekommen, Herr Inspektor?
6: Nichts, auf das wir nicht selbst gekommen wären. Sie war verrückt vor Eifersucht und ist hingegangen, um Anne zu töten. Sie war dabei, als Lyne umgebracht wurde.
7: Ein jeder tötet, was er am meisten liebt. Aber nicht ein jeder stirbt.
8: Was meint sie?
9: Sehen Sie nicht, Herr Inspektor. Es ist Peter Keane. Der Mann, der wie ein besessener Lyne angebetet hat und alle anderen hasste. Wenn irgendjemand Lyne in die Quere kam, er brauchte nur zu winken. Und Peter schuf die Gefahr aus der Welt.
8: Und doch hat er den einzigen Mann, den er verehrte, getötet?
9: Ja, durch ein Versehen.
8: Ein Versehen?
9: Ja, das ist die einzige Erklärung, Herr Inspektor. Er ging hin, um Anne zu töten, nicht? Aber er wusste nicht, dass die Lyne ihren Schlüssel geschickt hatte.
10: Als die Tür sich öffnete, warf er das Messer, ohne zu zögern.
2: Anne wartet unruhig in ihrem Hotelzimmer.
11: Hallo?
12: Miss Stevens?
11: Am Apparat.
12: Ich habe nochmals im Brunswick Hotel angefragt. Mr. Tarling ist immer noch nicht zurück.
11: Ja, gut, danke. Noch etwas. Ist für mich bestimmt keine Nachricht da von Mr. Mill. Von jemandem sonst.
12: Bestimmt nicht. Gar keine Nachricht.
11: Danke.
2: Mit einem Messer in der Hand besucht Ling Shu im Cosmos Club den Barkeeper Max.
13: Wo ist Peter Keane?
14: Weiß nicht.
13: Heute früh waren Sie doch mit ihm zusammen. Wo steckt er?
14: Keine Ahnung.
13: Was hat er gesagt?
14: Er jammerte über Mr. Lyne. Der Mann war ein Heiliger für ihn.
13: Weiß ich. Was hat er gesagt?
14: Er bezeugt, dass Miss Ryder Lyne getötet hat.
13: Will er jetzt Miss Ryder finden?
14: Das weiß ich nicht!
13: Sag mir alles, Wort für Wort, genau, was er gesagt hat.
2: Inzwischen hat Peter Keane mit seinem Wagen das Hotel erreicht, in dem sich Anne aufhält.

0: Polizei.
1: Ja?
0: Rufen Sie Miss Stevens an. Ich bin Oberinspektor Whiteside von Scotland Yard.
1: Oh, sie wird sich freuen. Sie wartet schon den ganzen Tag auf Sie.
0: Ich warte draußen mit den anderen Herren.
1: Miss Stevens, die Polizei ist hier. Peter, was machen Sie denn hier?
2: Die Scotland Yard-Beamten erreichen das Hotel zu spät.

0: Darling, Sie kennen die Wagen?
1: Ja, hat er Sie erwischt?
0: Vor 2 Minuten. Los, kommen Sie.
2: Die Polizei verfolgt den Wagen von Peter Keen.
3: Ein hellblauer Standard Vanguard Nummer NUD 264. Ich wiederhole, 264. Alarmstufe 1. Alle Funkverbindungen freimachen. Ich wiederhole, alle Funkverbindungen freimachen.

0: können nicht mehr als eine Viertelmeile hinter ihm sein. Ist der Highgate-Fälle in Swain Lane abgebogen?
1: Aber wo will denn der hin?
0: Zum Highgate-Friedhof.
2: Am Highgate-Friedhof zerrt Keen Anne aus dem Wagen und schleppt sie auf das Gelände. Kurz darauf trifft die Polizei am Friedhof ein. Whiteside, Tarling und die Beamten hechten hinter Keen und Anne hinterher. Es kommt zu einer wilden Schießerei. Als Keen die Kapelle erreicht, öffnet sich hinter ihm die Tür. Ling Shu stürzt heraus. Mit einem Messer sticht er zu. Keen sinkt zu Boden. Ling Shu krempelt den Ärmel des Toten nach oben. Zahlreiche Einstiche finden sich auf Keens Arm.
3: Noch einer.
4: Ja, natürlich. Das bedeutete für Peter das Leben. Und Ray war der Spender. Ein unbegrenzter freier Vorrat, der ihn schließlich in den Wahnsinn trieb. Als er Ray Lyon getötet hatte, verurteilte er sich selber zum Tod.
3: Mussten Sie ihn töten?
4: Das war Notwehr.
2: Behutsam legt Jack Tarling den Arm um Anne und verlässt mit ihr den Friedhof.

0: Bezüge auf Wittgenstein, beispielsweise die Grenzen des Überwachungsstaats sind die Grenzen unserer Welt, so heißt es in 3263. Es ist aber gleichzeitig, das glaube ich, ist sehr wichtig, das Prinzip von Mark Carnacks Text, dass die logischen und systematischen und oder die Vorstellungen von logischen, systematischen, stringenten Aufbausystemen subvertiert werden und ständig unterwandert werden. Der Text behandelt auch, und das scheint mir auch wichtig, nicht philosophische Probleme wie das Nachdenken über die Grenzen des Überwachungsstaates, und nicht zufällig, denke ich, gibt es am Ende des Vorwurfs einen Imperativ, der lautet »Go mad and smash the surveillance state«. Worin sich, glaube ich, beide Texte, also der von Mark Carnack und von Stefan Schmitzer, auf gewisse Weise ähnlich sind, ist, dass sich beide, also dass beide die Vorstellung von gewissen Logiken oder Systemen subvertieren. Bei Stefan Schmitzer wird es auch im Titel angedeutet, Liste der künstlichen Objekte auf dem Mond. So ist der Titel dieses Textes, der sich als Langgedicht bezeichnet. Also auch hier wird die Vorstellung einer Liste in dem Buch irgendwie als Ordnungssystem subvertiert. Der Mond, den wir aus der Literaturgeschichte kennen, aus der Kunstgeschichte kennen, der bedichtet und gezeichnet wurde, ist bei Stefan Schmitzer auch eine Müllhalde von Weltraumschrott. Also es gibt auch diese Subvertierung von Vorstellungen von bestimmten Objekten in der Literaturgeschichte. Und es ist auch Weltraumschrott, der im Betrachtungsvorgang dieses Schrotts auch Menschheitsgeschichte und sprachliche Repertoires und Formensysteme aufsprengt. Also zwischen diesen Koordinaten wird sich der heutige Abend bewegen. Ich danke Stefan Schmitzer und Mark Carnack fürs Hiersein, und ich danke vor allem auch Florian Neuner, der durch den Abend moderieren wird und an den ich jetzt übergebe. Danke.
1: Ja, guten Abend. Vielen Dank für die Einladung. Es geht heute Abend um zwei Bücher, die ihr Erscheinungsort verbindet. Das ist der Klagenfurter Ritter Verlag, dessen Literaturprogramm Paul Pechmann, er ist auch unter uns, heute von Graz aus verantwortet. Seit vielen Jahren schon zählt dieser Verlag zu den ersten Adressen, wenn es um avancierte deutschsprachige Literatur geht. Wie weit das Feld dieser Literatur ist, in scharfem Gegensatz zum ästhetisch weitaus homogeneren Bereich der Mainstream-Belletristik, der dominanten Romanschreiberei als gehobener Unterhaltungsliteratur, dafür können diese beiden Positionen als Beispiele dienen. Was die Bücher von Mark Carnack und Stefan Schmitzer darüber hinaus verbindet, Johanna hat ja bereits darauf hingewiesen, das ist vielleicht der Umstand, dass sie sich an Ordnungsschemata abarbeiten und reiben. Deshalb habe ich Verzeichnisse der Anomalien als Motto gewählt für diesen Abend. Ich möchte mich aber nicht damit aufhalten, darüber hinaus Verbindungslinien oder gar Gemeinsamkeiten zu konstruieren, sondern mich lieber gleich auf die Spuren der beiden Texte begeben. Auch möchte ich mich nicht damit aufhalten, biobibliografische Daten zu den beiden Autoren zu referieren, die jeder mühelos recherchieren kann, der sich dafür interessiert. Wenden wir uns zunächst dem 2019 erschienenen Buch von Mark Carnack zu. Nach seiner Lesung mache ich ein paar Anmerkungen zum Mondgedicht von Stefan Schmitzer, und abschließend wird es dann eine Gesprächsrunde geben und auch für Sie die Möglichkeit, Fragen an die Autoren zu stellen. Mark Carnacks Tractatus Illogico Insanus, das sind eigentlich zwei Bücher in einem. Je nachdem, ob ich das Buch von vorne oder von hinten aufschlage, habe ich die deutsche bzw. die englische Version vor mir. Eines Übersetzers hat es dafür nicht bedurft, denn Mark Carnack ist selbst Übersetzer. Einer der wenigen übrigens, die nur ästhetisch anspruchsvolle Literatur übersetzen und ihr Geld ansonsten lieber mit der Übertragung von Sach- und Gebrauchstexten verdienen. Die Form des Traktats, wörtlich Abhandlung, Erörterung, ist zunächst einmal keine genuin literarische, sondern verweist auf Theoriebildung, auf Philosophie, Theologie oder Positionierungen im politischen Diskurs. Wer denkt dabei aber nicht, zumal in Wien, sofort an den Tractatus Logico Philosophicus von Ludwig Wittgenstein? Zu Recht, denn Mark Carnack übernimmt von Wittgenstein die Systematik, die Durchnummerierung in Punkte und Unterpunkte, ohne freilich ähnlich systematisch zu arbeiten wie der Philosoph. Im Gegenteil. Wittgenstein und die Literatur, das ist ein Kapitel für sich, vom Einfluss des Philosophen auf die Neoavantgarden, insbesondere der österreichischen Literatur, ist viel geschrieben worden. Ich halte diesen Einfluss eher für ein Gerücht, besonders wenn vom Tractatus die Rede ist. Denn aus der 1921 erstmals publizierten Abhandlung lässt sich zwar das eine oder andere Bonmot wirkungsvoll und mit Wiedererkennungswert zitieren, ich erspare Ihnen die naheliegenden Beispiele, um in die Argumentation aber ernsthaft einzusteigen, müsste man sich philosophisch fundieren.

0: mit Fragestellungen der Logik auseinandersetzen, wie ich selbst bei Lehrveranstaltungen schmerzvoll erfahren habe. Auch Carnac geht nicht von den Gedanken und Themen, die im Traktatus von Wittgenstein verhandelt werden, aus, sondern ist wohl eher von der Eleganz seiner Systematik fasziniert. Außerdem stellt er seinem Text ein Hitchcock-Zitat voran, das meine Vermutung bestätigt. Logic is dull. Logik ist langweilig oder uninteressant. Marc Carnac ist nicht der erste Schriftsteller, der sich auf, wie auch immer, verquere Weise an Wittgenstein reibt oder auf Wittgenstein bezieht. Hermann Burger veröffentlichte 1988, ein Jahr vor seinem Suizid, seinen Tractatus Logico Suicidalis, eine Art literarischen Abschiedsbrief in Traktatform, oszillierend zwischen parodistischer Pseudotheorie, die burgerische Tautologie, und existenzieller Gedankentiefe, dabei immer wieder Bezug nehmend auf Jean-Améry. Das wird in dem folgenden Zitat aus dem Burger-Text deutlich. Wir müssen nicht uns umbringen, sondern unsere Theorien, sagt ein unverbesserlicher Optimist. Der Tractatus Logico Suicidalis ist in diesem strengen Sinn keine Theorie. Eine Theorie ist immer auf andere Fälle übertragbar. Der Tractatus Logico Suicidalis ist die einmalige Begründung eines einmaligen Suizids. Auch Burger täuscht Systematik eher vor, als dass er sie einlösen würde in seinem Text. Es handelt sich um locker aufeinander aufbauende Gedanken und Aphorismen, die freilich alle um das Thema Suizid kreisen. Ich streife den Tractatus von Hermann Burger, weil Marc Carnac ihn übersetzt hat und weil er auch in seinem Tractatus Illogico Insanus eine Rolle spielt. Ludwig Wittgenstein hat nicht nur begeisterte Anhänger in der Kunst, die sich zu Recht und noch viel häufiger zu Unrecht auf ihn berufen, seine Philosophie und sein Habitus reizen anscheinend auch zum Widerspruch. So schreibt etwa Dieter Roth in seinem Mundunculum davon, warum der Wittgenstein ein Asket sein muss und warum der Roth kein Philosoph sein kann, und konfrontiert die Denkbahnen des fastenden, leeren Asketen Wittgenstein mit den Denkbahnen des rauchenden und trinkenden und scheißefressenden Roth. In seinem Vorwort positioniert sich Marc Carnac klar als Nicht-Philosoph, es gehe ihm darum, bei seinen Lesern Verwirrung zu stiften. Folglich kollidiert das dem Wittgensteinischen Tractatus entlehnte Ordnungsschema mit einem anarchischen Zugriff, der ständig Chaos in die Ordnung bringt. Mit Abschweifungen und Gedankensprüngen torpediert der Autor einen stringenten Aufbau und zerreißt rote Fäden. Es gibt zwar Motive, die immer wieder auftauchen, Himbeeren zum Beispiel und Bier, wo aber aphoristische Einsichten sich abzeichnen könnten, wird sofort mit Karlauern und meist pointenlosen narrativen Fragmenten dagegen gehalten. Carnac kümmert sich nicht nur nicht um Systematik, er konterkariert sie bewusst. Wenn etwa in Punkt 2.1.3.1 die Rede davon ist, dass der Ich-Erzähler sogar so schreckliche Dinge wie Heino und Schwedentrunk ertragen könne, dann müsste die genauere Erklärung, um was es sich bei Schwedentrunk, eine zur Folter genutzte Mischung aus Wasser und Exkrementen, handelt, eigentlich in einem Unterpunkt, also etwa 2.1.3.1.1 abgehandelt werden. Wir lesen die Erklärung allerdings in Punkt 2.1.4. Wenn es in Carnacs Tractatus so etwas wie ein durchgehendes, immer wieder auftauchendes Thema gibt, dann ist das die Kritik am Überwachungsstaat. In einem Meer aus Nonsens wirken die Abschnitte, in denen dieses Thema traktiert wird, umso stärker wie Inseln ernsthaften Engagements. Auf dem Buchumschlag und darüber hinaus auf einer Bildstrecke, welche die deutsche und die englische Version voneinander trennt, ist ein Wachturm an der Ostsee aus DDR-Zeiten zu sehen. Aber um diese Art der Überwachung geht es längst nicht mehr. Gemeint ist vielmehr die flächendeckende Ausspähung des Datenverkehrs durch die USA und ihre willigen Helfer. Mit Blick auf Wittgenstein karlauernd heißt es, die Grenzen des Überwachungsstaats sind die Grenzen unserer Welt. Das musste ich natürlich auch zitieren. Ja, Grenzen der Überwachung, Schutzzonen der Datensicherheit gar, scheint es in der Tat kaum noch zu geben. Aus heutiger Sicht wirken diese Passagen in dem 2018 fertiggestellten Text geradezu prophetisch, jedenfalls keineswegs übertrieben. Wer hätte sich vor 4 Jahren albträumen lassen, dass zum Besuch einer Veranstaltung in der alten Schmiede Gesundheitsdaten vorgelegt werden müssen, von denen es bislang Konsens war, dass sie außer den behandelnden Ärzten niemanden etwas angehen? In Punkt 4 lesen wir in einem wohlgemerkt 2019 publizierten Buch: Staats- und Regierungschefs beschränken sich auf Kurzsichtiges, auf überstürzten Aktionismus, der letztlich Sicherheit nur spiegelt, aber nicht wirklich schafft. Und wir laufen zudem Gefahr, in einem Orwellschen Überwachungsstaat zu landen, in dem die Grundrechte der Bürgerinnen und Bürger zunehmend zur Disposition gestellt werden. Den gibt's auch schon. Zitat Ende. Mit der bemerkenswerten Ausnahme der Kritik am Überwachungsstaat steht dieser Traktatus aber im Zeichen des Unernsts und der konsequenten Selbstdemontage. Die Ankündigung in Paragraph 312, dass jetzt alles viel rationaler werde, erweist sich wenig überraschend als trügerisch. Ich war früher Ich-Erzähler, lesen wir an einer anderen Stelle, möglicherweise ein Hinweis, dass der skurrile Traktatus sich auch der Einsicht verdankt, dass mit traditionellem Erzählen kein Staat mehr zu machen ist. Sätze sind Kacke, heißt es auch einmal, und es ist natürlich kein Zufall, dass immer wieder Dadaisten als Kronzeugen angerufen werden. Es ergeht der Ratschlag, kauf dir 120.000 Kisten Bier. Sogar von Plänen, Abhörstationen auf dem Mond aufzubauen, ist die Rede. Womöglich ist auch das prophetisch. Zurzeit gibt es sie jedenfalls noch nicht, sonst müsste Stefan Schmitzer Kenntnis davon haben. Aber dazu später. Hören wir zunächst Marc Kanak mit seinem Tractatus Logico Insanus. Marc, bitte.
1: Danke sehr, Florian, und danke Johanna für die Einladung und schön auch hier zu sein. Ich war mal so zweimal hier als Zuschauer, so ist es schon hier auch oben sitzen zu können und zu lesen. Sehr kurz. Ja, also ich bin so seit 25 Jahren technischer Übersetzer, so. Das spielt schon eine sehr große Rolle in den Texten und ich habe tagtäglich mit Übersetzung zu tun, also eigentlich mit der Sprache, mit Sprache allgemein, und arbeite immer zweisprachig. So, ich bekomme Aufträge von Agenturen, Kunden, so. Es geht immer um Schweißtechnik oder Schiffsmotorentechnik, aber auch Newsletter für Tanzraum Berlin oder schlechte Marketingtexte oder was auch immer, und das spielt alles schon eine Rolle, in wo das eigentlich so schief geht mit mir, was meine Texte angeht. Und ich habe schon seit einigen Jahren zweisprachig geschrieben, und es kommt auch daher, dass wenn man als Übersetzer arbeitet, ist es auch zweisprachig. Ähnlich Google Translate, aber ich arbeite mit einem Programm, das ein bisschen fortgeschrittener ist, und so rechts Deutsch, links Englisch, und ich schreibe auch so. Und daher könnte es so kommen, dass das Buch ja komplett mal Deutsch, mal Englisch geschrieben worden ist. Sehr kurz, wie das so kam, 2016 oder so, hatte ich eigentlich tatsächlich Hermann Burgers Tractatus Logico Suicidalis und gleichzeitig Walter Serners Letzte Lockerung übersetzt. Also so waren eigentlich Aufträge quasi, die ja gleichzeitig so parallel zu meinen anderen so täglichen Arbeiten gemacht werden müssten. Und wenn man so hier so alle die technischen Sachen hat und dann auch die literarischen Sachen, das gibt so eine Linie, wo das quasi ein bisschen verschwommen wird. Und die technischen Sachen tauchen immer wieder auf in die Texte, die ich geschrieben habe. Und auch die Vorgehensweise. Auf jeden Fall, die Kurzfassung ist, so, ich hatte begonnen, damit so das Buch zu schreiben. Mich interessierte insbesondere so Überwachung. Ich hatte so Interviews mit Snowden gelesen, wo wirklich über The Program gesprochen worden war, dass eigentlich tatsächlich das ihn so erschrocken hat, dass er so bereit war, sein Leben aufs Spiel zu setzen und wirklich ein gigantische Überwachungsmaschine so quasi, ja, läuft im Hintergrund ständig. Und das als Konzept war für mich also interessant, wie wir das alles so hinnehmen. Wir werden überwacht oder was auch immer, Klimawandel, Meere, Plastik im Meer oder was auch immer. Natürlich also von der Gesellschaft her, oder es gibt schon Sorgen und Interesse, oder wir wollen alles etwas unternehmen, aber also auf der so persönliche Privatsphäre-Ebene, das ist oft der Fall, dass wir sagen, das ist absolut tragisch, was das alles, so, das alle passiert, und dann, und was wollen wir heute Abend machen, gehen ins Kino oder was auch immer und so weiter, und das ist ja normal, aber ich wollte das so literarisch, so in literarischer Form sozusagen herangehen. Und so, ich habe das Buch so halbweg, so fast fertig geschrieben. Ich hatte noch keinen Titel, und dann hatte ich eines Abends nachts geträumt, dass ich ein Buch geschrieben hatte, Tractatus Illogico Insana. Also was eigentlich am nächsten Tag, so, ich fand erstens sehr kitschig, zweitens habe ich bereut, dass ich das in Schwedi-Wein getrunken hatte. Es war extrem schon schwierig, aber kitschig und passt irgendwie. Und nur kurz, das mit der Wittgensteinischen so, Nummerierung, das kam auch als Vorschlag von Paul Pechmann, irgendwie schien auch sehr passend, weil ich habe das quasi als Muster, so als Vorlage genommen, und die Texte, die ich schon geschrieben hatte, quasi ja da angepasst, und es ist ja dann das Buch geworden, was es eigentlich ist. Ich sollte eigentlich loslegen, aber wir werden hier bis Mitternacht sein. Aber leider hat man schon zweimal meinen Lieblingssatz zitiert, so ich werde das so überspringen müssen später. Und auch kurz Vorwort, also eigentlich ging das wirklich nicht um Wittgenstein, also am Anfang, aber irgendwie gibt es natürlich viel, also in diese Nummerierungssystem übernommen worden ist. Und Vorwort, dann habe ich auch gedacht, okay, ich werde das auch übernehmen, aber ich werde alles, was er behauptet, werde ich eigentlich das Gegenteil behaupten. Was eigentlich nicht wirklich so gut funktioniert hat. außer, ich behaupte auch, alle Fragen gelöst zu haben, was eigentlich ja nicht so ist. Gut, Vorwort. Dieses Buch wird vielleicht nur die oder der verstehen, der die Gedanken, die darin geäußert werden, oder Gedanken, die gar nicht ähnlich sind, sondern gegenläufigen Sinnes zu dem, was vorher erklärt oder gesagt worden ist, selbst gar nicht gedacht hat. Es ist also ein Lehrbuch. Oder eher ein Buch, das lehrt. Sein Ziel wäre erreicht, wenn man nach gequältem Durchlesen völlig verwirrt, böse, zornig, fassungslos davon geht, um andere zu verwirren, aufzuregen und zum Denken zu veranlassen. Denn heute wird viel gesprochen, und zwar schneller denn je, in real time. Aber da wird natürlich meistens nichts gesagt. Das Buch behandelt einige der nicht philosophischen, und zwar auf den ersten Blick philosophischen, beziehungsweise bei näherer Betrachtung gar nicht philosophischen Probleme, und zeigt, wie ich glaube, dass die Fragestellung dieser Probleme für die überwiegende Mehrheit der Bevölkerung aller Länder, besonders der Vereinigten Staaten von Amerika, aber auch in Europa, Asien und eigentlich überall, außer an Orten, wo man persönlich betroffen ist, völlig egal ist und gar nichts mit dem Missverständnis der Logik unserer Sprache zu tun hat, sondern damit, dass die überwiegende Mehrheit der Menschen in allen Ländern einen limitierten Zugang zu Bildung, sauberen Wasser, frischen, reifen Himbeeren und dergleichen haben. Man könnte den Sinn des Buches etwa in die Worte fassen, was sich überhaupt sagen lässt, wird überhört, wird gespeichert, analysiert und ins Geheime abgeschoben, egal ob es auf klare, kryptische, undeutliche, verkehrte, verwirrende, unschuldige oder schuldige Weise gesagt worden ist. Und worüber man nicht reden kann, sollte man unbedingt verschlüsselt, rein persönlich, vertraulich beziehungsweise gar nicht aussprechen. Die Grenze kann man nicht in der Sprache ziehen, man weiß nicht, wo die Grenze liegt. Ist etwas grenzenlos, wächst es, zieht andere Körper zu sich, verwendet andere Geräte, gleichzeitig als Mensch oder Kopf zu verstehen. Und da wir keine Ahnung haben, wo die Grenze ist, wird einfach Unsinn herrschen. Nur das will ich noch erwähnen, dass ich die großartigen Vorleistungen aller, die nicht mitmachen wollen, denen es nicht gleichgültig ist, was vom Staat kommt oder gemacht wird, anerkennen möchte, denn ich einen großen Teil der Anregungen zu meinen Gedanken schulde, Serner, Bürger, Jerry, bladibla, solche Typen eben. Es gibt andere, aber man versteht schon die schräge Typen. Andererseits scheint mir die Wahrheit der hier mitgeteilten Gedanken antastbar, nicht definitiv, vag, unscharf und dumpf. Oder das Gegenteil. Ich bin also der Meinung, und ja, 100% sicher, alle anstehenden Probleme gelöst zu haben. Und wenn ich mich herein nicht irre, so besteht nun der Wert dieser Arbeit grundsätzlich auch darin, dass sie zeigt, wie wenig momentan getan wird, um diese Probleme zu lösen, um den Überwachungsstaat, den Klimawandel und das Himbeerpflücken unter Kontrolle zu bringen. Es gibt nur einen Imperativ, go mad and smash the surveillance state. 1. Das Programm läuft ständig. 1.1. Nach einigen Überlegungen und Lösungsansätzen mit Klettverschluss ist die Idee perfekt. 1.11. Die umgebenden Wälder sind größtenteils naturferne Fichtenforste. 1.12. Mythen und Vorurteile bezüglich der angeblichen Undurchlässigkeit der Grenze zwischen Normalität und psychischer Krankheit und gleichzeitig der Schädlichkeit oder gar Gefahr des Kontaktes mit Verrückten verstärken die Isolation der Menschen nur, die auch so bereits sozial benachteiligt sind. 1.13. Mein Kopf, nachfolgend das Gerät genannt, gefüllt mit schwarzer neutraler Qualitätsschuhcreme, zwei Applikate Schuhbürsten, einen großen Schuhbürste, zwei Tüchern und einen Schuhanzieher aus Metall und Benzin, Blut, Gedanken und Blättern und Himbeeren. 1.2. Inquisitoren und Rückschrittliche können Gefängnisse in ihren Anstalten bauen, die später für sie als Arbeitersiedlungen passend sein werden. Ihren Anstalten können aber nicht Inquisitoren und Rückschrittliche einladen, mal zum Kletterwald einen Ausflug zu machen. 2. Ex-Keyscore wacht und speichert alles. Die kümmern sich, entspannt euch doch. 2.0123, es kann nicht gespeichert werden. 2.0124, man hat mal ein Kunstprojekt oder Little Art Thing gemacht. Nee, es war weder ein Holzklotz in der Mitte eines Raumes, noch ein Schuhlöffel auf einen Dildo platziert. Es war was Besseres. Unter dem Motto, einer geht noch, wurde Harte Fakten zur Lieblingsdrucker der Berliner gelistet. 25.000 Berliner sind alkoholkrank, 500 Berliner Krankenhausbetten sind täglich in Folge chronischen Alkoholkonsums belegt, 120.000 Kisten Bier werden bei Getränkehoffen wöchentlich verkauft, 200 Liter gesapptes Bier werden durchschnittlich an einem Partyabend im Café Burger getrunken, das Flaschenbier kommt noch dazu und so weiter. Die Folgen? Keine. 2.013. Abtauchen, um Luft zu holen, ist ein Lieblingsmotto von Duis Grünbrein. Ich hab's geklaut, als er ein Buch für mich signiert hat und verwende es jetzt selber oder Varianten davon. Nun schreibe ich in meine Bücher, wenn da ausnahmsweise irgendjemand will, dass ich die unterschreibe, abhauen, um Post zu holen oder absaugen, um die Gruft zu schonen. 2.014 werden Rufnummern eingegeben, die bereits gespeichert sind, wird die einzugebende Rufnummer blinkend im Display dargestellt. 2.021 Folie Adieu. Diese sozusagen erweiterte fromme Psychose ist auch unter den Begriffen Geistesstörung zu zweit, induzierte wahnhafte Störung, gemeinsame psychiatrische Störung, psychiatrische Infektion und sibiotischer Wahn geläufig. Das bedeutet konkret, dass ein tatsächlich psychologisch Erkrankter einen ihm nahestehenden Menschen erfolgreich mit in sein Wahngebäude hineinzieht, sodass er der eigentlich psychisch gesündere andere seinerseits die massive Symptome der Psychose zeigt. Doc, wie kann man den mit Wahn infizierten Patienten wieder aus dem gefährlichen Wolkenkuckucksheim befreien? Und wie kommt es überhaupt zu der mysteriösen Übertragung der psychotischen Realitätsverkennung? Einfach, los! Auf zu Getränke Hoffmann, kauft die 120.000 Kisten Bier und loslegen. 2.0232. Zu wenige Leute haben den Mut, vollkommenen Blödsinn zu sagen. Häufig wiederholter Blödsinn wird intrigierendes Moment unseres Denkens. Karl Einstein bewirken. 2.031. Wir sind auf dem Weg, den unlogischen Gefühlsgedanken durch die gemeinsame Arbeit, du liest, ich schreibe, rationale, logosgemäße Gedanken gegenüberzustellen, also absolut den ausreichenden Antrieb des Getriebes zu splittern. Mit anderen Worten, unlogische Kombination von Pflanzen, zum Beispiel Kombination mit einem diuretischen Bestandteil und einem zweiten, der als Laxans verwendet wird, wären fraglich. 2.032. Der Leser, die Leserin. Das ist alles Bullshit und unlogisch und wir sollten uns Zeit nehmen, die tieferen Gründe für diese Ergebnisse zu analysieren. Beispiel, die Welt dreht schneller denn je. So kommt es vielen von uns zumindest seit einigen Jahren vor. Aber die Welt dreht sich dummerweise schneller als die internen Mühlen im Kopf des Ich-Erzählers und im Rad. Das Gerät also. Aktion, Analyse, Reaktion. Majakowski sagte, Dichten ist wie Uran gewinnen, Arbeit ein Jahr, Ausbeute ein Gramm. Ich sage, ist das Gefühl erst sehnsüchtig, arkonisch, dann wird's auch pedantisch, servil, symbionisch und schwierig. Ihr logisches Verhalten ist leicht erkennbar. Es ist durch eine Vielfalt von Symptomen wie Kurzatmigkeit, Husten und Atemnot gekennzeichnet und kann lebensbedrohlich sein. Beispiel, Fernsehsendung Bachmann-Preis. Wir sitzen gerne rum und beurteilen Texte, die wir alle Besserwisser sind und natürlich ganz gut einschätzen können, ob ein Text beim ersten Vorlesen gut gelungen ist. Da wird alles bewertet. Die Mienen werden mit Kameras aufgezeichnet und vergrößert. Die Enttäuschung und die Verwirrung, die Freude, das Kopfschütteln, die Damen mit hohen Stiefeln, die da kreuzbeinig rauchen, mit ihrer Weinschorle sitzen und einfach enttäuscht sind. Die Männer mit kurzen Bärten, die einfach nicht fassen können, wie es nach einer wirklich okayen Veröffentlichung mit einem gut gestrukturierten und gelayouteten Superlooking des successten Debüt dazu kommen könnte, dass so eine miesige, gefehlte Blamage eingetreten sei. Da wird gehustet, gefiebert, geschwitzt und so weiter. Die Folgen? Keine. Der Schwedentrunk, auch Wasserfolter genannt, ist ein Foltermittel, bei dem der Angeklagte über einen Trichter Wasser, teils auch vermischt mit Urinjauche, eingeflößt bekam. Neben dem Schmerzen, der eine große Wassersammlung im Bauch bewirkt, kam es auch zu Verätzungen des Speiserohrs durch Jauche. Zudem führte die Schwindung zu bakteriellen Infektionen. 2.15. Heino hat blonde Haare, es sieht schwedisch aus, ein schwedischer Roy Orbison, der dumme Songs singt. Logisch? 2.1512. Der Raum fügt sich, Mauern werden errichtet. 2.15121. Es kann nicht gespeichert werden. 2.1515. Die erste europäische Überwachungsmaschine wurde 1783 von den Gebrüdern Montgolfier in Frankreich gebaut. 2.161. Das Erkennen einer Struktur ist die eine Seite, die Umsetzung die andere. Der gleiche Gedanke muss immer wieder gedacht werden. Er wiederholt sich wie in einer Schleife. Preservation heißt es auf Englisch. Beckett meinte dazu eine Hoffnung jenseits des Schattens eines Traums. Oder eher Kiez. Oder, nach Überlegen weiß ich, ich möchte eine Autopsie beantragen. 2.203, es ist nicht das Licht, das es uns sieht, es ist die Dunkelheit, die uns anstößt. Alfred Jerry. 2.21, der illogische Denker ist ein Liedermacher. Der Liedermacher beherrscht unzählige Instrumente, darunter die Wasserwelttrommel, Klompertrompete, Schadgitarre und das für ihn typische Kalkstein-Akkordeon. Auch mit Pfanne und Löffel kann er Lieder spielen. Und das auch sogar unter den Augen der Beamten. Er ist gleichzeitig Ermittler, stammt aus Osnabrück, geht häufig Bowling und sieht aus wie Ernst Happel, Falco oder Fritzi Mayrocker, circa 1984. Oder ein Immobilienfirmenchef. Ehemalige Laubenkolonien und das Instandhalten von denen sind seine Spezialität. Er will nichts vom Thema Brandschutz wissen. Er singt Lieder über Plattengebäude und Wohnhäuser. Er sagt häufig Binnenwanderung und mehrere Menschen aus Südeuropa kommen auf uns zu. Ich will bereit sein. Und das ist er auch, auch wenn er eigentlich auf gar nichts vorbereitet ist oder zu sein scheint. 3.13. Es gibt keinen 3.13. 3.14. Der 3.13 besteht fast ausschließlich aus Kurven. Alternativer Fakt. Der 3.13 besteht gar nicht aus Kurven. Alternativer Fakt. Kurven sind geradlinig. Ab sofort. Ohne Ausnahme. Fabelhaft. Hervorragend. Wunderbar. 3.143. Es gibt natürlich Aufnahmen. Es wird aufgenommen. All the time. Everywhere. Es gibt Aufträge. Man bekommt Aufträge. Man glaubt zu wissen, wo die herkommen. Von Agenturen, von Geschäftspartnern, von Freunden, von Fremden. Die Aufträge sind an sich harmlos oder scheinen so. Ja, genau, genau so etwas erwarten die auch, dass du so denkst. Na, tu es nicht. 3.144. Ein Innenauftrag ist aber kein statisches Objekt, sondern besitzt einen eigenen Lebenszyklus, der mit seiner Eröffnung beginnt und nach seinem Abschluss endet. 3.201. Mitmachen ist keine Lösung. 3.261, man kann nicht tollen, ohne zu wühlen. 3.262, der Überwachungsstaat besteht aus dickflüssigem Teig, braucht beim Beaufbacken etwas mehr Zeit, bis er sich verfestigt und hält auch nicht so gut zusammen wie ein Teig mit Ei. Er ist aber unsichtbar, daher nimmt man beim Essen nicht zu. 3.263, muss ich leider wiederholen, die Grenzen des Überwachungsstaats sind die Grenzen unserer Welt. Karl Jaspers formulierte 1913 folgende drei Warnkriterien. 1. Subjektive Gewissheit, auch als Saubermachen oder Vogelführung bekannt. 2. Unkorrigierbarkeit durch Erfahrung und zwingende Schlüsse. Schützengraben-Vernichtungswagen-Syndrom und 3. Unmöglichkeit des Inhalts, ist mir scheißegal-Syndrom. 3.342. Wer kann was Dummes, wer was Kluges denken, das nicht die Vorwärts schon gedacht? Goethe, Faust 2. 4.001. Alle Tiere werden überwacht, aber manche Tiere werden mehr überwacht als andere. 4.002, Burroughs meinte, die Sprache sei ein Virus. Himbeere ist eine Mischung aus Himmel und Beerdigen, also ein Zeichen für Leben und Tod gedacht. Es gilt als erwiesen, es war. 4.025, solche Aussagen sind an sich illogisch. 4.0312, es kann nicht gespeichert werden. 4.1. Mit Hilfe einer Tabelle wollte Carnap nachzeichnen, wie Heidegger Unsinn entsteht, wie bei Heidegger Unsinn entsteht und was Unsinn ist. 4.11. Es wäre unsinnig, diese Tabelle weiter zu besprechen. 5.14. Alles kann stimmen, aber auch sein Gegenteil. 5.141. Alle können gleichzeitig senden und empfangen. 4.1122, wie lange ist zu lange? Das war zu lange. Jetzt. Das war zu lange.

Willkommen in unserem Haus. Die Rechtsgrundlage für Ihre Unterbringung besteht entweder in einer Anordnung des zuständigen Ordnungsamtes oder des Amtsgerichts. Ihre Unterbringung erfolgt nur so lange, wie dies medizinisch notwendig ist.

warten auf die Metamorphose, die sie durch ihre Hände erfahren werden. Man wartet schon lange. Abgeben, richten, schreinern, schaffen.

Für diesen Fall wurden vom Gesetzgeber rechtliche Voraussetzungen geschaffen, dass die Behandlung, die notwendig ist, durchgeführt werden kann und gleichzeitig die Rechte des Patienten weitestgehend

Die Frage ist, wie wird man heil? Bereits kurz nach ihrer Unterbringung nach dem Psych-KG wird ein Richter des zuständigen Amtsgerichtes die Notwendigkeit ihrer Unterbringung überprüfen und sich ein Urteil bilden über die Notwendigkeit ihrer Unterbringung. Also, Sie kennen Zingst, oder? Dein Leben ist eine Stadt mit Häusern, Hinterhöfen, Wiesen und Stränden. Sie waren aber doch schon heute Morgen in Zingst, oder? So eine schöne Stadt. Und diese Stadt ist, wie Vogt mal geschrieben hat, Disneyland of Suicide. Oder sprechen wir eher von einem House of Suicide? So ein tolles Haus. Nun sagen Sie mal aus Ihrer Sicht, warum sind Sie hier? Hier? Wo ist hier? Das ist ein Fehler. Naja, anders ausgedrückt, wissen Sie, warum Sie hier sind? Hier? Sie meinen vielleicht, dass ein Fehler begangen worden ist? Leider nein. Ein Fehler muss beschreibbar und jederzeit reproduzierbar sein. Und das, was wir bisher hier erleben und was wir noch zu hören bekommen werden, ist definitiv kein Fehler. Andererseits, gerade die Tatsache, dass es einen gibt, scheint ausreichend zu sein, einen Zweifel aufkommen zu lassen. In Zings ist was absolut schiefgegangen. Also hier ist kein Fehler begangen worden. Zunächst einmal muss jedoch eine Unterbringungsanordnung befolgt werden. Wir werden jederzeit bemüht sein, Ihren Aufenthalt in unserer Klinik so wenig beeinträchtigend zu gestalten wie nur möglich, sofern dies möglich ist.

0: ist schön, dass Sie endlich hier angekommen sind. Wir haben alle auf unseren Erlöser gewartet.
1: Übrigens,
0: Sie werden unser Anführer sein.
1: Dass Sie endlich hier angekommen sind.
0: Wir haben alle auf unseren Erlöser gewartet. Sie werden unser Anführer sein. Sie kommen gerade aus Zingst, nicht wahr?

Soweit Sie es wünschen, werden wir eine Person Ihres Vertrauens unverzüglich über Ihre Aufnahme benachrichtigen. Alle warten auf die Metamorphose, die Sie durch Sie erleben werden. Nun sagen Sie mir, warum sind Sie hier? Wie war das mit der Entscheidung? Was für eine Entscheidung? Die Entscheidung in Bart. Ah, okay. Na also, nach der Entscheidung für ein leckeres Frühstück auf dem Weg nach Zingst, da bemerkten wir ein Schild mit einem Pfeil, der auf einen Hinterhof zeigte. Flohmarkt im Hof. Machen wir doch einen Hofgang, sagte ich spontan. Auf der anderen Straßenseite, dem Schild auf der linken Seite entlang war es, in eine kleine Einfahrt, bröckelnder Ziegelstein, Mühlsteinbrenner, Kerzenständer, Kartons mit Schallplatten, Bücher, Kleidung, Werkzeuge, Dinge, die recycelt werden sollten.

Da gab es unter anderem Ausweis, Gesellschaft für Sport und Technik, Bads, Günther, 27.05.1936, Geburtsort Barth, Mitglied seit 1.05.55, Ausbildungsart Kampfsport.

0: Sie haben ein Recht auf sorgfältige medizinische Behandlung, die mit dem ersten Tage Ihrer Unterbringung beginnt.
1: Qualifizierungsnachweis für Wenske, Frank, 4.12.60. Wohnhaft in Berlin-Pankow, Dolomitenstraße 44, Elektromonteur. Buch Atlas zur Erd- und Länderkunde. Große Ausgabe. Hergestellt in der Arbeitsgemeinschaft Volk und Wissen Verlag Berlin-Leipzig. Justus Perthes Gotha, 1951. Tausende von Leuten gehen hier an der Strandpromenade Bettrand spazieren. Alle warten auf den Sonnenuntergang. Hier, Wachturm, von hier aus sehe ich ja alles, alles. Es wird gefickt, gegessen, gefressen, gesessen. Ausweis. Gesellschaft für deutsch-sowjetische Freundschaft. Baz. Ute. 8.9.37. Apothekenassistentin. Mitglied seit 1.6.79. Datum und Ausstellungsort 25.06.79. Zingst. Platte. Günther Geißler. A. Heidi, hol die Sonne vor. B. Schade um deine schöne Beine. Amiga, VEB, Deutsche Schallplatten, Berlin, W8. Platte. Chris Dirk. A. Die alten Räuber. B. Thomas Lück. Lass doch bloß den Schlankheitstee. Amiga, VEB, Deutsche Schallplatten, Berlin, W8. Bitte teilen Sie den Mitarbeiterinnen, Mitarbeitern unserer Klinik alle Befindlichkeitsstörungen und Beschwerden, auch körperlicher Art, mit. Ich, Idiot, klettere hinauf, Warteraum, Fenster eingeschlagen. Dies ist das wahre Erwachen des menschlichen Geschöpfes. Ohne dieses Erwachen ist alles physische Wohlbefinden flüchtig. Jeder Heim ist vom Absterben bestimmt. Vergänglich alles Warten, bar jeder Hoffnung.
0: Nach der Aufnahme wird ein Behandlungsplan für Sie erstellt, der Ihnen erläutert wird.
1: Auf der rund um die Uhr besetzten Warte im Haus D sind Ingenieure, Netzspezialisten, Sexualtäter und Techniker verantwortlich für die komplexen Anlagensteuerung und die Koordination der Serviceeinsätze. Übrigens, eine Behandlung gegen Ihren Willen kann nur in Fällen von erheblicher Gefahr für die eigene oder die Gesundheit anderer Personen erfolgen. Man merkt, die Maschinen sind völlig kaputt. chaotisch zusammengebaut, zusammengestellt, aufgestellt worden. Mit anderen Worten, nothing has a sense.
2: Bestimmungen ein

Wo befindet sich die Steuerung? Keine Ahnung, soll das gesteuert werden? Eine Ausnahme besteht für den Fall, dass damit erhebliche Nachteile für Ihre Gesundheit verbunden wären. Trotz allem, aber hat der Anwender stets alles im Griff. Fräspause, kontrollierter Stopp, Veränderung von Vorschub oder Spindeldrehzahl. Visualisierung der kompletten Fräsmechanik, ersichtlicher Steuerschrank und Mikroprozessor-Bedienpult, das über eine Verlängerung auch vom Recycler aus bedient werden.

0: Kontaktmöglichkeiten. Sie haben das Recht, Besuch zu empfangen, Ausgang im Freien, in der Regel mehr als eine Stunde pro Tag, zu erhalten, sowie schriftliche und telefonische Kontakte mit Behörden zu führen, dem Gericht, ihrer Rechtsanwältin, ihrem Rechtsanwalt, einer Person ihres Vertrauens, die sie uns gegenüber nennen können.
1: Stets alles im Griff. Recycler, Recycling AG, da war ich. Aber was nutzt das alles eigentlich?
0: Sie dürfen Post empfangen und auch Schriftstücke absenden. Nach Absprache mit dem behandelnden Team dürfen Sie auch neue Medien, Smartphones, Tablets, PCs für einen vorher vereinbarten Zeitraum nutzen.

Also hier bin ich in Zingst, Ostseeküste, Zingst, da was Fischland, drüben droben.

0: Wir werden den Inhalt der Schriftstücke, digitale Nachrichten, nicht kontrollieren. Dies jedoch mit einer Einschränkung. Wir müssen sicherstellen, dass durch die Kommunikation die Behandlung nicht beeinträchtigt wird.
1: Ich habe doch einiges zu erledigen. Erledigen kann ich nichts. This is not a good time for me.
0: Um zukünftig ähnlichen Situationen vorzubeugen, können wir mit Ihnen einen Behandlungsvertrag vereinbaren. Eine Behandlungsvereinbarung ist eine schriftliche Vereinbarung zwischen Ihnen und der Klinik für den Fall, dass es in einer Krise zu einer stationären Aufnahme kommen sollte.
1: Eine Vereinbarung? Eine Nicht-Übereinstimmung mit der vermeintlichen Realität, mit der uns der Alltag erwirkt? Die Schwelle unterschritten und aus?
0: Ziel ist es, dem Behandlungsteam Informationen über gute Erfahrungen aus früheren stationären Behandlungen zur Verfügung zu stellen und gemeinsam Abläufe zu vereinbaren, um während der Krise gezielter auf ihre Bedürfnisse eingehen und insbesondere Konflikte und Zwang vermeiden zu können.
1: Die Bedienungsanleitung hole ich. Am besten nicht mit der 1, sondern mit der 4 anfangen.
0: Bei einer gegenwärtigen erheblichen Selbstgefährdung oder einer gegenwärtigen erheblichen Gefährdung bedeutender Rechtsgüter anderer Personen können besondere Sicherheitsmaßnahmen angeordnet werden, wie die Beschränkung des Aufenthaltes im Freien, Ausgang, die Unterbringung in einem besonderen Raum, Isolierung oder die Einschränkung der Bewegungsfreiheit durch mechanische

Ausgang! Ausgang! Ausgang! Isolierung! Isolierung! Isolierung! Fixierung! Fixierung! Fixierung! Von nebenan stoßen sie sich mit allen Vieren ganz sanft von der Wand ab, sodass sie nicht entlang rutschen, aber auch nicht in großen Bogen dagegen knallen. Der Abschluss einer solchen Vereinbarung ist freiwillig.

0: von nebenan. Mein Messer war da, um das Glas einen halben Finger dick.
1: Sie dürfen gegen Ihre Unterbringung jederzeit Widerspruch einlegen.
0: Das kommt doch von drüben drum. Geräusche, Kritzeleien, Kritzeräuschlein. Geräusche kam noch von drüben drum. Geräusche, Kritzeleien, Kritzeräuschlein, Geräusche. Oben, Haus C. Du an den Hals.
1: Dies kann telefonisch geschehen, indem Sie zum Beispiel eine Rechtsanwältin, einen Rechtsanwalt beauftragen. Sie können aber auch an das zuständige Amtsgericht schreiben.

in Anspruch nehmen möchten, wenden Sie sich bitte bezüglich Anschrift und Briefmaterial an den Pflegedienst. Ausgang, Isolierung, Fixierung, Ausolierung, Isofix, Gangierung, Blisolierung, Fikulation, Lekomate. Drüben vom Haus B ein Feuer mit Kohle. Ohnehin wird Ihnen vom Gericht ein Verfahrensbevollmächtigter zugeordnet, der Ihre Interessen vertritt.

Selbstverständlich ist es möglich, dem Gericht auch einen Verfahrensbevollmächtigten Ihres Vertrauens zu nennen. Denn jeder weiß am besten, wo ihn der Schuh drückt.

Wasser 19, Luft 24. Alternativ können Sie die auf der Station ausgehängte Telefonnummer gerne selber kontaktieren. Sie können sich auch über Dinge, die Sie in Ihrer Behandlung als nicht in Ordnung empfunden haben, beschweren. In diesem Falle wird Ihnen die Adresse auf Anfrage hin mitgeteilt. Strandkorb. The Girl von Ipanema spielt irgendwo hinter den Dünen. Man erkennt mich schon an meinen Worten. Hinführen. Nichts weiteres. Besser noch, sagen wir, hinrichten. Nebenan ist was los. Something is not right. Something is quite wrong. Something is not right. And so I sing this song. Wiederum Haus B und macht darunter und darum ein Feuer mit Kohle. Uhaft. Dass man mich wegen meiner sehr dürftigen Kleidung vorverurteilt. Was soll das? Von nebenan. Und so ist es auch. Auch steht Ihnen unsere Beschwerdestelle zur Verfügung. Sie können auch einen Gesprächstermin mit unserer Patientenfürsprecherin Frau Unglaube durch unsere Mitarbeiter vereinbaren lassen.

0: Vom Lautsprecher droben oben. Hofgang, Hofgang. Um die vollendete Wechselwirkung unseres Gehirns in Gang zu halten, geht man so vor. Man fährt mit der 6 oder der 8 Endhaltestelle. Aussteigen. Alle. Was alle? Hier ist niemand außer dir.
1: Es gibt auch einen Briefkasten auf Ihrer Station, speziell für diese Zwecke, dessen Standort in der Nähe des Arztzimmers Ihnen Mitarbeiterinnen, Mitarbeiter zeigen.
0: Also, Hofgang, 20 Minuten zu Fuß, rechts, links, immer geradeaus, links. Circa 30 Meter vor dem Ortseingangsschild führt nach einer langen Steinmauer ein schmaler Fußpfad von der Straße zu dem Haus. Daneben Grabsteine, zwei, drei, dahinter noch einige.

Sie werden entlassen, wenn die vom Gericht festgesetzte Unterbringungszeit abgelaufen ist oder das Gericht den Unterbringungsbeschluss vorzeitig aufgehoben hat, wenn die Voraussetzungen des Beschlusses entfallen sind.

Die Heidelandschaft wird von endlosen Steinmauern und strahlend weißen Kalksteinhäusern geprägt. Hier

im Kopf. Eigentlich stehen da nur rote Backsteinhäuser und endlos grüne Wiesen, Grasebene, leicht hügelig. Man nennt die Präries hier, die von den ersten Siedlern überquert wurden.

Bei Fortbestehen krankheitsbedingter Gefährdungsaspekte kann das Gericht eine Verlängerung der Unterbringung beschließen.

Das hier ist keine Heidelandschaft. Das hier, das ist nicht Zingst. So manche Stunde selbst auf Friedhöfen verbracht, nach der Daseinsqual will man doch die letzte Ruhe gefunden haben. Auch nach Aufhebung des Unterbringungsbeschlusses durch das Gericht besteht die Möglichkeit, ihre Behandlung auf freiwilliger Basis weiterzuführen. Immer dieser Wind, unablässig. Man geht hin, man läuft hin, da ist nichts. Man kehrt um, da ist nichts. Seebrücke, Möwen, Ständer, Bier, Cocktails. Rundherum und den Strand entlang sind gigantische dreieckige Wände mit Bildern versehen, direkt am Strand aufgebaut worden. Fotowettbewerb am Strand. Da sind Fotos von Plastikmüll. Plastikmüll in Asien, Plastikmüll in Afrika, Plastikmüll in Grönland, überall Plastikmüll. Die Kinder tummeln sich in Bergen von Plastikmüll in Sri Lanka, in Indonesien, in Taiwan. Davor stehen Barbies mit ihren Weinkulas und ihrer Sonnenbräune, die Köpfe schüttelnd entsetzt. Warum unternimmt man nichts, was dagegen? Stottert Barbie 1 und ich bin sowas von dagegen, sagt Barbie 2. Und schlürft aus ihrem Plastikbecher auf ihrem Plastikstrohhalm kaum.

singst. Singst. Dann fängt aber der Loop-Reaktor an. Kreisartig rundherum geht's frei schweben. Die Aufmerksamkeit hell und offen für alles, wie ich irgendwo gelesen habe. Oder als ich geträumt

zu holen. Da ertrinkt man in dem Blei oder eher Plastik. Das Licht erlöscht, Vorhang auf. Das Leben als Kunstwerk leben, das ist mein Ziel. Hast du gesagt, dass du weg musst? Gut, schön, weiter so, weiter geht das. Weiter soll das gehen, aber geht dann mal, geh doch, du geh doch. There is the fucking door, fuck off. Hinter den Dünen, die Birken waren mal hier, die Blätter losgerissen. Über weitere Entfernungen fortgetragen, wie rosa-rote

Haus zehn Gestrüpp, welkes Laub und gebrochene Stufen waren sich da weniger gut. So ist das. So war das.

0: Tagebucheintrag. Es wird behauptet, dass Geschosse Parabolpfaden folgen, dass dieser Pfad vergleichbar mit der invertierten Parabel eigentlich eine Fahrleitung ist, die durch die Flaute von einem Seil horizontal gehalten wird und dass, wenn eine Kugel mit Tinte gewürfelt wird, seitlich in der Nähe eines Flugzeugs wird im rechten Winkel eine Marke aus einem solchen Parabel.
1: Wir hoffen, dass wir Ihnen mit diesem Schreiben alle notwendigen Informationen gegeben haben, derer Sie im Augenblick bedürfen.
0: Geschoss. Man denkt an Glarus oder Graubünden oder Graz. Gras. Grausam. Graus. Tagebucheintrag. Ist man da, will man los. Aber weil man da ist, darf man auch nicht los.
1: Sie haben das Recht, Besuch zu empfangen, Ausgang im Freien. Sollten Sie weitere Fragen haben, stehen wir Ihnen gerne zur Verfügung.
0: Der Findlingsgarten ist aus Sand, Kies, Splitt, Gemischen, Geschichten, Nebenflüssen und Heartbreak. Tagebucheintrag. Auf einmal sind wir auf Hiddensee. Ein Dorf, eine Stille, unerträglich, widerlich. Ausgerechnet hier sollen wir bleiben. Die Lage in der Nähe der Straße dürfte nicht allzu sehr stören, denn zum einen ist der Zeltplatz ein ganzes Stück weg von der Straße, drüben ein Haus, verlassen, hat eine Doppelgarage schräg im Rücken, und auf der anderen Seite der Straße befindet sich der ummauerte Fußballplatz. Und die öffnen dort nur am Sonntag die Tore.
2: Isolierung.
0: Heute ist Sonntag. Jetzt wieder Zins. Rechts erheben sich wunderschöne Sanddünen. Und immer wieder bläst der Wind Sand über die Straße. Wie um mir zu zeigen, dass er immer noch schräg von hinten kommt. Quer gegenüber der Abzweigung zum Plastikstrand, der hier nur etwa 2 Kilometer entfernt ist. Da fing es damals an. Nun die Geschichte. In der Geschichte. Fichtenwald, Unglaube kamen uns besuchen.
3: Ich, jeder Morgen, ich, insgesamt.
0: Du hast hier keine Chance.

grüne Feuer sprang aus den magischen Waffen und suchte sich sein Ziel. Schreit nun vom Haus C. Feuer! Haus B. Let me tell you about a girl, sagt man nebenan. Haus A. Tagebucheintrag. Ihre Ausdrücke waren melancholisch und träumerisch. Obwohl sie versuchte, das einfache Leben des gescheiterten Menschen darzustellen. Hier, neben meiner Hütte, träume ich in violetten Harmonien, deren natürliches Parfum mich betört. Hier, wo man ohne Lichtstrom, heißes Wasser und andere Leute lebt. Feuer! Halt es über den Hof von drüben drunten, über den Hof, Haus B. So etwas sieht man selten, sagt A, konsterniert im Anbetracht der leergefegten Fläche, die noch vor wenigen Wochen ein stolzer Fichtenwald war.

unterm Bett. Wir Schatten sind erst angekommen, um Kontakt aufzunehmen, eine Verbindung anzuknüpfen, so horizontal auseinanderzulegen, dass unsere ehemaligen Bildränder sich im Bildschirm zusammenfügen. Computerwelt. Computerwelt. Computerwelt. Ein Akt der Versöhnung. Sie dürfen gegen Ihre Unterbringung jederzeit Widerspruch einlegen. Also, Antrag auf Entlassung. Begründung. Begründung. Schraubgang. Fixierung. Flexierung. Istolierung. Luderierung. Schlampisto, Fick Arschli,

0: Objektorientierte Programme werden automatisch vom Zentralrechner auf intelligenten Unterstationen im Prozess verteilt.
1: Ihnen steht unsere Beschwerdestelle zur Verfügung. Hier, wenn ich für dich eine Folterbank aufstelle und für dich mich schlachten ließe, was dann? Wärst du dann halbwegs zufrieden?

0: es dir recht unmöglich erscheint. Ich kann nicht anders. Bin so gebaut. Vertraut, vertreten, getreten, betreten. Sputig, mutig. Bin so gemein. Gemein, gemein bin ich. Ich bin gemein, du bist gedeihen, so wird's immer, immer sein. Dame, Bauer, Läufer, Säufer. Haus B, Achtung, please kill yourself at home. Erspart uns die Verspätung, ist uns ja unangenehm, wenn Sie sich auf die Gleise werfen. Unsere Kunden werden es Ihnen danken. Übrigens, die häufigste Suizidmethode bei Männern und Frauen hier oben ist das Erhängen. Rund 39% der Suizide von Frauen werden durch Erhängen begangen. 26% durch Vergiften und 14% durch Sturz aus der Höhe. Bei Männern erhängen sich fast 50% der Suizidenten, ungefähr 20% erschießen sich und rund 10% vergiften sich.
1: Du Seilspringer, du. 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

Und nun ein kleines Hörstück. The play within the play. The play's the thing wherein we catch the conscience of the king. Und los. Ah, Kopf hoch. Sind aufopfern. Pause. Circa 10 Sekunden. Ah, oh je. Sit. Seil, an einem Seil, seilig ist das. Ah, so was Blödes. Ende. Schriftliche und telefonische Kontakte. Schriftliche und telefonische Kontakte. Mit einer Person ihres Vertrauens, einer Person, die sie uns gegenüber nennen kann. Die sie uns gegenüber nennen kann. Und da sitzt man halt und schreibt unzählige Fassungen davon. Man schreibt seit Jahren schon. Notier.

Und da sitzt man halt und schreibt. Unzählige Fassungen davon gibt's. Man schreibt seit Jahren schon.

Was kommt, wenn's mal fertig wird? Ein schreckliches Buch, wofür es natürlich keine Anwendung gibt, nicht mal als Brennmittel.

0: Ich hab dir ein Buch mitgebracht.
1: Ein Buch? Oh Gott, bitte nicht schon wieder ein Buch. Was soll das?

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2: Es steht geschrieben, so aber jemand zu den Tönen und Wörtern dieser Offenbarung etwas dazusetzt oder davon tut, so soll ihm zugesetzt werden mit den Plagen, die wir beschrieben. Die Gnade sei mit euch. Amen.
3: Denn alles ist gut. Darauf starb er. Vieles wäre zu sagen.

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toxische Männlichkeit und Lobbyismus der Mensch zum Unwohl der Gesellschaft beeinflusst, sind Krebsgeschwüre jeder Demokratie. Krebsgeschwür der Demokratie. 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Wir haben unsere Zukunft ausbluten lassen. Die Jugend für Profit und Gier verkauft. Wir opfern grundsätzlich Zukunft, um den Status der Macht zu sichern.

wie Tauben, Schach und Religion. Glaube ausgenommen. Die Macht ist immer lauter. Erstickt durch Lautstärke jede Vernunft. Egoismus frisst irgendwann jede Freundschaft auf.

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Es war in Paris an einem stürmischen Herbstabend des Jahres 1800. Ich saß im dritten Stockwerk des Hauses Nummer 33 der Rue Daunou, Faubourg Saint-Germain, in dem nach hinten gelegenen Bibliothekzimmerchen bei meinem Freund Auguste Dupin und gab mich dem zwiefachen Genuss des Nachdenkens und einer Meerschaumpfeife hin. Seit mindestens einer Stunde hatten wir beide kein Wort gesprochen. Ein zufälliger Beobachter hätte sicherlich geglaubt, wir seien einzig und allein damit beschäftigt, die kräuselnden Rauchwolken zu verfolgen, die in dichten Schwaden das Zimmer füllten. Indessen, was mich betraf, so sann ich dem Gesprächsstoff nach, mit dem wir uns zu einer früheren Stunde desselben Abends eifrig befasst hatten. Ich meine die Affäre aus der Rue Morgue und den geheimnisvollen Mordfall der Marie Roget. Es erschien mir daher als ein wunderbares Zusammentreffen, dass sich die Tür unseres Zimmers plötzlich öffnete und unser alter Bekannter, Herr G., der Polizeipräfekt von Paris, eintrat. Wir begrüßten ihn herzlich, denn wenn wir den Mann auch nicht eben achteten, so war er andererseits doch unterhaltend und wir hatten ihn seit Jahren nicht gesehen. Wir hatten im Dunkeln gesessen und Dupin erhob sich nun, um die Lampe anzuzünden. Er unterließ es jedoch und setzte sich wieder, als G. sagte, er sei gekommen, uns um Rat zu fragen oder vielmehr die Meinung meines Freundes zu hören in einer Amtsangelegenheit, die ihm schon viel Beschwer gemacht habe. »Wenn es eine Sache ist, die Nachdenken erfordert«, bemerkte Dupin, indem er mit dem Anzünden des Dochtes innehielt, »so ist es besser, wir prüfen sie im Dunkeln.« »Wieder so eine ihrer sonderbaren Ansichten«, sagte der Präfekt, der alles sonderbar nannte, was über sein Begriffsvermögen hinausging und sich daher von einer Legion von Sonderbarkeiten umgeben sah. »Sehr wahr«, sagte Dupin, während er seinem Besuch eine Pfeife reichte und einen bequemen Sessel hinschob. »Und um was für Schwierigkeiten handelt es sich diesmal?«, fragte ich. »Hoffentlich nicht wieder eine Mordgeschichte.« »Oh nein, nichts dergleichen. In der Tat, die Sache ist an sich sehr einfach. Und ich bezweifle nicht, dass wir ganz gut allein damit fertig werden könnten. Aber dann dachte ich, der Fall würde Dupin interessieren, denn er ist höchst sonderbar.« »Einfach und sonderbar«, sagte Dupin. »Nun ja, und doch wieder keins von beiden. Es hat uns nur alle so verwirrt, dass die Geschichte so einfach ist und man ihr doch nicht beikommen kann. Vielleicht ist es gerade die Einfachheit der Sache, die Sie irreleitet, mein Freund.« »Was für Unsinn Sie reden«, erwiderte der Präfekt lachend. »Vielleicht ist das Geheimnis ein wenig zu klar«, sagte Dupin. »Oh Himmel, welch verrückte Idee! Ein wenig zu durchsichtig«, brüllte unser Besuch aufs Höchste belustigt. »Oh, Dupin, Sie werden noch an meinem Tod schuld sein.« »Was für eine Sache ist es denn nun aber eigentlich?«, fragte ich. »Schön, Sie sollen es hören«, erwiderte der Präfekt und tat einen langen, kräftigen und nachdenklichen Zug aus der Pfeife. Dann rückte er sich im Stuhl zurecht und begann. »Ich will es Ihnen in kurzen Worten sagen, doch ehe ich anfange, muss ich Sie darauf aufmerksam machen, dass die Sache tiefstes Geheimnis ist und größte Diskretion verlangt und dass ich höchstwahrscheinlich meinen Posten verlieren würde, wenn es herauskäme, dass ich Sie jemand erzählt habe.« »Fahren Sie fort«, sagte ich. »Oder auch nicht«, sagte Dupin. »Also gut, ich wurde von sehr hoher Stelle benachrichtigt, dass ein Dokument von höchster Wichtigkeit aus den königlichen Gemächern entwendet worden sei. Die Person, die den Diebstahl ausführte, kennt man. Das steht fest, denn sie wurde bei der Tat beobachtet. Man weiß ferner, dass sie noch im Besitz des Dokumentes ist.« »Woher weiß man das?«, fragte Dupin. »Dies ergibt sich aus der Natur des Dokumentes selbst und daraus, dass gewisse Ergebnisse nicht eingetreten sind, die unausbleiblich erfolgen würden, wenn der Dieb das Papier aus den Händen gäbe, das heißt, wenn er es so anwendete, wie er es im Grunde beabsichtigen muss.« »Seien Sie ein bisschen deutlicher«, sagte ich. »Schön, ich kann so weit gehen zu sagen, dass das Papier seinem gegenwärtigen Besitzer eine gewisse Macht verleiht an einer gewissen Stelle, wo diese Macht von ungeheurem Wert ist.« Der Präfekt liebte es, sich diplomatisch auszudrücken. »Ich verstehe noch immer nicht ganz«, sagte Dupin. »Nicht?
also, würde der Inhalt des Dokumentes einer dritten Person, die ich hier ungenannt lassen will, eröffnet, so würde das die Ehre einer sehr hochstehenden Persönlichkeit in ein schlechtes Licht setzen. Und dieser Umstand gibt dem Inhaber des Papiers ein Übergewicht über die erlauchte Person, deren Ruhe und Ehre dadurch gefährdet sind. Aber dieses Übergewicht, warf ich ein, würde nur dann bestehen, wenn der Dieb wüsste, dass der Bestohlene selbst genaue Kenntnis von der Person des Täters hat. Wer aber könnte wagen? Der Dieb, sagte G., ist der Minister D., der alle Dinge wagt, ob sie einem Ehrenmann nun anstehen oder nicht. Das Vorgehen des Diebes war ebenso sinnreich als kühn. Die hohe Persönlichkeit hatte das fragliche Dokument, einen Brief frei herausgesagt, bekommen, als sie sich allein im königlichen Boudoir befand. Während sie ihn las, wurde sie plötzlich durch den Eintritt einer anderen hohen Person gestört, der nämlichen, vor der sie gerade diesen Brief geheim zu halten wünschte. Nach einem hastigen und vergeblichen Versuch, den Brief in ein Schubfach zu werfen, war sie genötigt, ihn, offen wie er war, auf einen Tisch zu legen. Indessen lag die Adresse zuoberst, und da der Inhalt also nicht sichtbar war, fiel der Brief nicht weiter auf. So standen die Dinge, als der Minister D. eintrat. Sein Luchsauge erblickt sofort das Papier, erkennt die Handschrift der Adresse, bemerkt die Verwirrung des Adressaten und errät sein Geheimnis. Nach einigen geschäftlichen Unterhandlungen, die er in gewohnter Weise schnell abwickelt, zieht er einen Brief aus der Tasche, der dem in Frage stehenden einigermaßen gleicht, öffnet ihn, tut, als lese er ihn und legt ihn dann dicht neben den anderen nieder. Wieder spricht er etwa 15 Minuten über die öffentlichen Angelegenheiten. Schließlich verabschiedet er sich und nimmt von dem Tisch den Brief, auf den er kein Anrecht hatte. Der rechtmäßige Besitzer sah dies, wagte aber natürlich nicht, in Gegenwart jener dritten Person, die dicht an seiner Seite stand, die Sache zu erwähnen. Der Minister entfernte sich, seinen eigenen, ganz unwichtigen Brief auf dem Tisch zurücklassend. »Da haben Sie also«, sagte Dupin zu mir, »genau das, was Sie als Bedingung für das Übergewicht für erforderlich halten. Der Räuber weiß, dass der Beraubte ihn als den Räuber kennt.« »Ja«, entgegnete der Präfekt. »Und die derart erlangte Gewalt wird nun schon seit Monaten in gefährlichem Umfang zu politischen Zwecken ausgenutzt. Die bestohlene Person erkennt mit jedem Tag mehr die Notwendigkeit, den Brief zurückzuerlangen. Das kann aber natürlich nicht offen geschehen. In ihrer Verzweiflung hat sie schließlich mir die Angelegenheit übertragen.« »Denn wie hätte sie sich«, sagte Dupin und stieß eine gewaltige Rauchwolke aus, »einen scharfsinnigeren Vermittler wünschen oder auch nur vorstellen können?« »Sie schmeicheln«, entgegnete der Präfekt, »aber es ist möglich, dass eine solche Ansicht vorlag.« »Es ist, wie Sie selbst bemerkt haben, klar«, sagte ich, »dass der Brief sich noch in den Händen des Ministers befindet, denn dieser Besitz und nicht etwa die Anwendung des Briefes ist es, was Macht verleiht. Mit der Ausbeutung des Briefes ist die Macht dahin.« »Sehr wahr«, sagte G., »und von dieser Überzeugung ging ich aus. Meine erste Sorge war, das Palais des Ministers gründlich zu durchsuchen. Die Schwierigkeit lag nun darin, dies ohne sein Wissen zu bewerkstelligen. Ich wurde nämlich vor der Gefahr gewarnt, die daraus entstehen würde, wenn er unsere Absicht argwöhnte.« »Nun«, sagte ich, »Sie sind in solchen Nachforschungen ja durchaus bewandert. Die Pariser Polizei hat dergleichen schon oft vorgenommen.« »Ja, gewiss, und darum verzweifelte ich auch nicht. Überdies boten mir die Lebensgewohnheiten des Ministers einen großen Vorteil. Er ist oft die ganze Nacht nicht zu Hause. Seine Dienerschaft ist keineswegs zahlreich. Ihre Schlafzimmer liegen in ziemlicher Entfernung von den Wohnräumen des Herrn. Die Leute sind übrigens zum großen Teil Napolitaner und daher leicht betrunken zu machen. Wie Sie wissen, habe ich Schlüssel, mit denen ich jedes Zimmer in Paris öffnen kann. Seit 3 Monaten ist kaum eine Nacht vergangen, in der ich nicht mehrere Stunden lang persönlich das D'sche Palais durchstöbert hätte. Meine Ehre steht auf dem Spiel und ganz im Geheimen, die Belohnung ist ungewöhnlich hoch. Ich gab also die Suche nicht eher auf, als bis ich vollkommen davon überzeugt war, dass der Dieb schlauer sei als ich. Ich habe sicherlich jede Ecke und jeden Winkel durchforscht, in dem nur irgend das Papier versteckt sein konnte.
Aber ist es nicht vielleicht möglich, mutmaßte ich, dass der Minister den Brief anderswo als in seinem eigenen Hause verborgen hat? Das ist kaum möglich, sagte Dupin. Die gegenwärtige Lage der Dinge bei Hofe und vor allem jene Intrigen, in die De, wie man weiß, verwickelt ist, lassen die jederzeitige sofortige Verwendbarkeit des Dokumentes, die Möglichkeit, es immer vorweisen zu können, als einen ebenso wichtigen Punkt erscheinen, wie der Besitz desselben es ist. Die Möglichkeit, es vorzuweisen, fragte ich. Nämlich, um es gleich vernichten zu können, sagte Dupin. Ja, das ist richtig, bemerkte ich. Das Papier ist also bestimmt im Hause. Dass der Minister dasselbe etwa beständig bei sich trage, kommt wohl gar nicht in Frage. Nein, sagte der Präfekt. Er ist zweimal von meinen Leuten in der Maske von Straßenräubern angefallen und unter meinen eigenen Augen gründlich durchsucht worden. Diese Mühe hätten Sie sich sparen können, sagte Dupin. D. ist, denke ich, kein ganzer Narr und muss daher solche Überfälle vorausgesehen haben. Wohl nicht ein ganzer Narr, sagte G., aber er ist ein Dichter und solche Leute stehen den Narren nicht allzu fern. Gewiss, sagte Dupin nach einem nachdenklichen langen Zug aus seiner Meerschaumpfeife, obschon auch ich hier und da Knüttelverse verbrochen habe. Wie wäre es, fragte ich, wenn Sie uns die Einzelheiten Ihrer Suche darlegen würden? Schön, die Sache ist die, dass wir uns Zeit ließen und überall suchten. In solchen Dingen habe ich große Erfahrung. Ich nahm das ganze Haus vor, Zimmer nach Zimmer. Und jedem Einzelnen widmete ich die Nächte einer ganzen Woche. Zunächst untersuchten wir in jedem Raum die Möbel. Wir öffneten alle möglichen Schubfächer. Ich nehme an, Sie wissen, dass es für einen gut geschulten Polizeiagenten so etwas wie ein Geheimfach nicht gibt. Der Mann, dem bei einer solchen Suche ein Geheimfach entgeht, ist ein Tölpel. Die Sache ist ja so einfach. Da ist doch der Raum, der Umfang, den man bei jedem Schreibtisch im Auge haben muss. Es ist doch nicht schwer zu berechnen, ob der von außen sichtbare Raum eines Möbels von den Fächern wirklich ausgefüllt wird. Und dann haben wir unsere ganz bestimmten Regeln. Nicht der 50. Teil einer Linie könnte uns entgehen. Nach den Schreibtischen und Kommoden nahmen wir die Stühle vor. Die Sitze untersuchten wir mit den dünnen, langen Nadeln, die sie mich gelegentlich schon anwenden sahen. Von den Tischen entfernten wir die Platten. Warum das? Die Person, die einen Gegenstand zu verbergen wünscht, tut das manchmal in der Weise, dass sie die Platte eines Tisches oder ähnlichen Möbelstückes entfernt, ein Bein desselben aushöhlt, den Gegenstand in die Höhlung legt und die Platte wieder aufsetzt. In derselben Weise benutzt man die Füße und Knäufe der Bettpfosten. Konnte man so eine Höhlung nicht durch Klanguntersuchung entdecken, fragte ich. Unmöglich, falls der Gegenstand beim Hineinlegen genügend in Watte gebettet wurde. Übrigens waren wir in diesem Fall genötigt, geräuschlos vorzugehen. Aber Sie konnten doch unmöglich alle Möbelstücke auseinandernehmen, in denen ein Versteck, wie Sie es soeben beschrieben haben, hätte angelegt sein können. Ein Brief kann spiralförmig so dünn zusammengerollt werden, dass er in Form und Umfang nicht anders ist als eine große Stricknadel. Und in solcher Form könnte er zum Beispiel bequem in einer ganz dünnen Stuhlleiste untergebracht werden. Sie nahmen doch wohl nicht alle Stühle auseinander. Gewiss nicht, aber wir taten etwas Besseres. Wir prüften sämtliche Stuhlleisten und überhaupt die Verbindungsstellen sämtlicher Möbel im Hause mit Hilfe eines sehr starken Vergrößerungsglases. Wäre irgendwo die geringste Spur einer jüngst vorgenommenen Veränderung gewesen, so hätten wir sie unfehlbar entdecken müssen. Ein einziges Körnchen Holzmehl zum Beispiel wäre unserem bewaffneten Auge in der Größe eines Apfels erschienen. Jede Verschiebung an den zusammengeleimten Stellen, ein ungewöhnliches Klaffen der Fugen, hätte genügt, eine Entdeckung herbeizuführen. Ich nehme an, dass Sie auch die Spiegel zwischen Rückwand und Glasplatte untersucht, sowie die Betten und Leintücher, Vorhänge und Teppiche. Natürlich. Und nachdem wir auf diese Weise jeden Einrichtungsgegenstand untersucht hatten, nahmen wir das Haus selbst in Angriff. Wir teilten sämtliche Wand- und Bodenflächen in Felder ein, die wir nummerierten, so dass keines übersehen werden konnte.
Dann durchforschten wir jeden Quadratzoll des Hauses und der beiden Nachbarhäuser mit dem Mikroskop. Der beiden Nachbarhäuser, rief ich aus. Da hatten sie aber eine ungeheure Arbeit. Das hatten wir auch, aber die angebotene Belohnung ist ungemein hoch. Sie hatten auch die angrenzenden Bodenflächen mit eingeschlossen, die Höfe und so weiter. Höfe und Wege sind mit Ziegelsteinen gepflastert. Sie machten uns verhältnismäßig geringe Mühe. Wir prüften das Moos zwischen den Steinen und fanden nichts Verdächtiges. Selbstverständlich blickten sie auch in Des Papiere und in die Bücher seiner Bibliothek. Gewiss, wir öffneten jeden Stoß und jedes Päckchen. Wir öffneten nicht nur jedes Buch, um es, wie einige unserer Polizeioffiziere das tun, nur zu schütteln, sondern wir wendeten Seite um Seite um. Wir maßen auch die Dicke jedes Buchdeckels mit peinlichster Sorgfalt und arbeiteten auch hier mit dem Mikroskop. Irgendeine unlängst vorgenommene Verletzung der Einbände hätte unserem Augenmerk unmöglich entgehen können. Vier oder fünf Bände, die gerade vom Buchbinder gekommen waren, prüften wir eingehend der Länge nach mit den Nadeln. Sie durchforschten den Fußboden unter den Teppichen. Selbstredend, wir entfernten alle Teppiche und untersuchten die Bretter mit dem Mikroskop. Und ebenso die Wandtapeten. Auch diese. Sie suchten in den Kellern. Ja. Dann, sagte ich, haben Sie einen Fehlschuss getan und der Brief ist nicht mehr, wie Sie vermuteten, im Hause selbst. Ich fürchte, darin haben Sie recht, sagte der Präfekt. Und nun, Dupin, sagen Sie, was Sie mir raten würden. Das Haus nochmals gründlich zu durchsuchen. Das ist durchaus zwecklos, erwiderte G. Ich bin wie von meinem Leben davon überzeugt, dass der Brief nicht im Palais ist. Einen besseren Rat kann ich Ihnen nicht geben, sagte Dupin. Sie besitzen natürlich eine genaue Beschreibung des Briefes. Oh ja. Und der Präfekt zog ein Notizbuch heraus und las eine genaue Beschreibung der inneren und namentlich der äußeren Beschaffenheit des vermissten Dokumentes vor. Bald nachdem er die Vorlesung beendet, verabschiedete er sich, niedergedrückter, als ich ihn je vor dem gesehen. Etwa einen Monat später machte er uns wiederum einen Besuch und fand uns bei ziemlich derselben Beschäftigung wie damals. Er ließ sich einen Stuhl und eine Pfeife reichen und begann ein gleichgültiges Gespräch. Endlich sagte ich, »Nun, G., erzählen Sie doch, wie steht's mit dem entwendeten Brief? Ich glaube, Sie sind wohl doch zu der Überzeugung gekommen, dass es eine Unmöglichkeit ist, den Minister zu übertölpeln.« »Verflucht, ja. Ich habe Dupins Rat folgend noch einmal alles durchsucht. Doch alle Arbeit war umsonst, wie ich mir schon dachte.« »Wie groß, sagten Sie, ist die Belohnung?« fragte Dupin. »Nun, sehr groß, wirklich sehr groß. Ich möchte die genaue Summe nicht angeben. Aber eins kann ich sagen, ich würde demjenigen, der mir den Brief verschaffte, sofort einen Scheck über 50.000 Franken ausstellen. Tatsache ist, dass der Fall von Tag zu Tag schlimmer, dringlicher wird. Und die Belohnung wurde verdoppelt. Aber wenn sie auch verdreifacht würde, könnte ich doch nicht mehr tun, als ich getan habe.« »Ja, ich meine, geh«, sagte Dupin gedehnt und tat ein paar kräftige Züge aus der Meerschaumpfeife. »Sie haben noch nicht Ihr Äußerstes getan. Sie könnten noch etwas mehr tun, denke ich, hm?« »Wie? Was meinen Sie denn?« »Nun, paff, paff, Sie könnten, paff, paff, Rat einholen, wie? Paff, paff, paff. Kennen Sie die Geschichte, die man von Abernethy erzählt?« »Nein, zum Henker mit Abernethy.« »Gewiss, zum Henker mit ihm. Aber da war einmal ein reicher Geizhals. Der wollte diesen Abernethy gern umsonst konsultieren. In dieser Absicht lud er ein paar Leute zu sich ein und erzählte während der Unterhaltung dem Arzt den Krankheitsfall einer gedachten Person. »Nehmen wir an«, sagte der Geizhals, »die Symptome seien die und die. Nun, Doktor, was würden Sie ihm wohl zu nehmen verordnet haben?« »Nehmen«, sagte Abernethy, »ärztlichen Rat natürlich.« »Ja«, sagte der Präfekt ein wenig betroffen, »ich bin ja ganz willig, Rat zu nehmen und dafür zu bezahlen.
Ich würde wirklich demjenigen, der mir in der Sache helfen würde, 50.000 Franken geben. Nun, wenn es sich so verhält, sagte Dupin, aus einem Schubfach ein Scheckbuch nehmend, können Sie mir die erwähnte Summe sofort hierher schreiben. Wenn Sie unterzeichnet haben, werde ich Ihnen den Brief aussenden.

Ich war aufs Höchste verblüfft. Der Präfekt schien wie vom Blitz getroffen. Sprachlos, mit offenem Mund und aufgerissenen Augen, starrte er Dupin an. Dann, als er sich ein wenig erholt hatte, nahm er eine Feder und unter mehrfachen Pausen und fragenden Blicken füllte er das Formular auf die Summe von 50.000 Franken aus, unterzeichnete es und reichte es meinem Freund über den Tisch. Dieser prüfte es sorgsam und legte es in seine Brieftasche. Dann schloss er ein Schreibpult auf, entnahm ihm einen Brief und reichte ihn dem Präfekten. Der Beamte ergriff ihn, halb berauscht vor Freude, öffnete ihn mit zitternder Hand, warf einen schnellen Blick auf die Zeilen, suchte hastend und taumelnd die Tür und eilte ohne Abschied davon. Seit Dupin ihn aufgefordert, den Scheck auszufüllen, hatte er kein Wort mehr gesprochen. Als er gegangen war, gab mein Freund mir Aufklärung. »Die Pariser Polizei«, sagte er, »ist in ihrer Weise sehr geschickt. Sie ist ausdauernd, pfiffig und scharfsinnig und in allen den Dingen bewandert, die ihre Pflichten ihr auferlegen. Als darum G. uns auseinandersetzte, in welcher Weise er die Durchsuchung des Ministerpalais vorgenommen, war ich ganz überzeugt, dass er gründliche Arbeit getan hatte, soweit sein Spürfeld eben reichte.« »Soweit sein Spürfeld reichte?«, fragte ich. »Ja«, sagte Dupin, »die angewandten Maßnahmen waren nicht nur in ihrer Art die besten, sondern auch auf das Vollkommenste ausgeführt. Wäre der Brief im Bereich ihrer Suche niedergelegt gewesen, so hätten diese Leute ihn zweifellos gefunden.« Ich lachte, es schien ihm aber mit dem, was er sagte, ernst zu sein. »Die Maßnahmen«, fuhr er fort, »waren also in ihrer Weise sehr gut. Der Fehler war nur, dass sie auf den besonderen Fall hier und den schlauen Dieb nicht passten. Der Präfekt hat eine gewisse Reihe sehr sinnreicher Hilfsmittel, denen er wie einem Prokrustesbett jeden Kriminalfall anzupassen sucht. Aber er begeht beständig den Fehler, den jeweiligen Fall zu gründlich oder zu leicht zu nehmen, und mancher Schuljunge ist ein schlauerer Kopf als er. Ich kannte einen 8-jährigen Jungen, der bei dem Spiel von gerade oder ungerade zur Bewunderung aller immer gewann. Das Spiel ist sehr einfach und wird mit Murmeln gespielt. Einer der Spieler hält eine Anzahl derselben in der geschlossenen Hand und ein anderer muss erraten, ob sie an Zahl gerade oder ungerade sind. Hat er richtig geraten, so gewinnt er eine Kugel. Hat er falsch geraten, so verliert er eine. Der Knabe, von dem ich hier spreche, gewann seinen Mitschülern alle Murmeln ab. Natürlich hatte er sich ein bestimmtes System gebildet, und das bestand in klugem Beobachten und in der Berechnung der Scharfsinnigkeit seines jeweiligen Gegners. Nehmen wir zum Beispiel an, sein Gegner sei ein rechter Einfallspinsel und fragt, die geschlossenen Hände hinhaltend, gerade oder ungerade? Unser Junge antwortet ungerade und verliert. Beim nächsten Mal aber gewinnt er, denn inzwischen hatte er sich gesagt, der Tropf hatte beim ersten Mal eine gerade Zahl in der Hand und seine Pfiffigkeit reicht sicherlich nur hin, jetzt eine ungerade zu haben. Ich werde darum ungerade sagen. Er tut es und gewinnt. Bei einem etwas schlaueren Einfallspinsel als dieser erste gewesen, würde er folgenden Schluss gezogen haben. Er hat gehört, dass ich beim ersten Mal ungerade gesagt habe. Sein erster Einfall wäre natürlich genau wie bei dem anderen, mit gerade und ungerade abzuwechseln. Dann wird ihm aber gleich der Gedanke kommen, dass dies zu einfach sei, und er wird wie beim ersten Mal eine gerade Zahl wählen. Ich werde also gerade sagen. Er tut es und gewinnt. Worin besteht nun die Methode der Schlussfolgerung bei diesem Schuljungen, von dem seine Kameraden sagen, dass er einfach Glück habe? Der Überlegene, sagte ich, sucht seinen Intellekt mit dem seines Gegners zu identifizieren. So ist es, sagte Dupin. Und als ich den Knaben fragte, wie ihm diese vollkommene Identifizierung gelänge, in der sein Erfolg bestände, bekam ich folgende Antwort. Wenn ich herausbekommen will, wie klug oder wie dumm, wie gut oder wie böse irgendjemand ist oder was für Gedanken er gerade hat, so suche ich den Ausdruck meines Gesichtes so viel als möglich dem seinigen anzupassen. Und dann warte ich ab,
was für Gedanken oder Gefühle in mir aufsteigen und dem Gesichtsausdruck entsprechen. Diese Antwort des Schuljungen bildet die Grundlage zu all dem scheinbaren Scharfsinn, den man Rochefoucauld, La Bruyère, Machiavelli und Campanella zugeschrieben hat. Wenn ich Sie richtig verstehe, sagte ich, so hängt die Identifizierung des Intellektes des Schlussfolgernden mit dem seines Gegners davon ab, wie scharf ersterer den Intellekt seines Gegners abzuschätzen vermag. Ja, Ihr praktischer Wert hängt durchaus davon ab, erwiderte Dupin, und eben aus Mangel an diesem Identifizierungsvermögen gehen der Präfekt und seine Kohorte so häufig fehl, und ferner auch, weil sie die Höhe des jeweiligen Intellektes, mit dem sie zu tun haben, falsch oder gar nicht abzuschätzen vermögen. Sie rechnen immer nur mit ihrem eigenen Scharfsinn, und wenn sie etwas Verborgenes suchen, so denken sie immer nur daran, wie sie es selbst versteckt haben würden. Sie haben ja so ziemlich recht, wenn sie ihre eigene Erfindungsgabe für die große Masse als maßgebend erachten. Wenn aber der Scharfsinn des verbrecherischen Individuums sich in seinem Grundwesen von ihrem eigenen unterscheidet, so entgeht der Verbrecher ihnen natürlich. Das geschieht immer, sobald er ihnen geistig überlegen ist, und auch sehr häufig, wenn er ihnen geistig nachsteht. Sie haben für ihre Nachforschungen eine feststehende Norm, von der sie nie abweichen. Höchstens erweitern oder übertreiben sie ihre altgewohnte praktische Methode, wenn irgendwelche außergewöhnlichen Umstände, wie zum Beispiel eine hohe Belohnung, sie besonders antreiben. Das Prinzip aber bleibt dasselbe. Betrachten wir einmal den vorliegenden Fall. Was hat man getan, das auch nur im geringsten von der gewohnten Untersuchungsmethode abgewichen wäre? Was ist all das Bohren und Prüfen und Klopfen und mikroskopische Untersuchen und Einteilen des Hauses in nummerierte Quadrate? Was ist es denn anders als ein Übertreiben in der Anwendung Ihres einen Prinzips, das auf der geringen Kenntnis menschlichen Scharfsinnes aufgebaut ist, die diese Leute eben haben und das der Präfekt in gewohnter Pflichterfüllung immer wieder anwendet? Haben Sie nicht bemerkt, dass es ihm als ganz ausgemacht gilt, dass alle Menschen, wenn sie einen Brief verstecken wollen, ihn, wenn auch nicht gerade in einem ausgehöhlten Stuhlbein, so doch wenigstens in irgendeinem verborgenen Loch oder Winkel unterbringen würden, infolge derselben Gedankenreihe, die einen Mann veranlassen würde, einen Brief in einem ausgehöhlten Stuhlbein zu verbergen? Und sehen Sie nicht ebenso klar, dass solche geheimen Verstecke nur in einfachen Fällen und bei gewöhnlichen Intellekten Anwendung finden? Denn fast immer, wenn es sich um das Verbergen eines Gegenstandes handelt, wird man so besonders versteckte Orte wählen. Und die Entdeckung hängt also nicht lediglich von dem Scharfsinn, aber durchaus von der Sorgfalt, Geduld und Ausdauer der Suchenden ab. Und war der Fall von Bedeutung oder, was in den Augen der Polizei dasselbe ist, war die Belohnung bedeutend, so haben die genannten Eigenschaften stets zum Ziel geführt. Sie werden verstehen, was ich meinte, als ich die Vermutung aussprach, dass der entwendete Brief zweifellos gefunden worden wäre, wenn er im Untersuchungsbereich des Präfekten niedergelegt worden wäre. Mit anderen Worten, wenn man bei der Verbergung desselben von den gleichen Grundanschauungen ausgegangen wäre, wie der Präfekt bei seiner Suche sie anwendet. Der Beamte ist jedoch in seinen Berechnungen geschlagen worden, und die verborgene Ursache seiner Niederlage liegt in der falschen Annahme, der Minister sei ein Narr, weil er zufällig den Ruf eines Dichters genießt. Alle Narren sind Dichter, das hat der Präfekt so im Gefühl. Und er macht sich nur eines non distributio medii, eines Irrtum der unverteilten Mitte schuldig, wenn er daraus schließt, dass alle Dichter Narren seien. Aber ist denn dieser wirklich der Dichter? Fragte ich. Es sind zwei Brüder, wie ich weiß, und beide haben als Schriftsteller einen Namen. Der Minister, glaube ich, hat eine gelehrte Abhandlung über Differentialrechnung geschrieben. Er ist Mathematiker und kein Dichter.

gefangene Konvention eine Dummheit ist, weil sie der größten Zahl zugestimmt hat. Ich gebe zu, dass die Mathematiker ihr Bestes getan haben, die allgemeine, aber irrige Ansicht, auf die sie hinweisen, zu verbreiten. So haben sie zum Beispiel mit einer Kunstfertigkeit, die einer besseren Sache würdig gewesen wäre, den Ausdruck Analysis in die Algebra hineingebracht. Die Franzosen sind es, denen wir diesen Trug verdanken. Soll aber eine Bezeichnung überhaupt Bedeutung haben, soll ein Wort nach seiner Anwendbarkeit bewertet werden, so stehen Analysis und Algebra etwa im selben Verhältnis zueinander wie der lateinische Ausdruck Ambitus, unser Wort Ehrgeiz, Religio, Religion oder Homines Honesti, ehrenwerte Männer, in sich schließt. Sie scheinen demnächst einen Feldzug gegen die Pariser Agrippaisten zu planen, sagte ich, doch bitte nur weiter. Ich bestreite die philosophische Berechtigung eines Systems, das anders als mit abstrakter Logik arbeitet. Ich bestreite im Besonderen ein aus mathematischen Studien abgeleitetes Philosophieren. Mathematik ist die Lehre von Form und Größe. Die Philosophie der Mathematiker ist weiter nichts als auf Beobachtung von Form und Größe aufgebaute Logik. Der große Irrtum liegt in der Annahme, dass die Wahrheiten dessen, was man reine Algebra nennt, abstrakte oder allgemeine Wahrheiten seien. Und dieser Irrtum ist so ungeheuer, dass ich es gar nicht begreifen kann, wie man ihm so allgemein verfallen konnte. Mathematische Axiome sind keine Axiome von allgemeingültiger Wahrheit. Was relativ wahr ist, also in Beziehung auf Form und Größe, ist zum Beispiel durchaus falsch in moralischer Hinsicht. In der Morallehre ist es meistenteils unwahr, dass die zusammengefassten Einzelteile dem Ganzen entsprechen. Auch in der Chemie ist das Axiom nicht anwendbar, ebenso wenig in der Lehre von der Bewegung. Denn zwei Bewegungen, jede von einem gegebenen Wert, haben nicht notwendigerweise einen Wert, wenn sie gemäß ihrer Einzelwerte zu einer Summe vereinigt werden. Es gibt zahlreiche andere mathematische Wahrheiten, die nur innerhalb ihrer relativen Grenzen Wahrheiten darstellen. Aber der Mathematiker schließt aus Gewohnheit nach seinen begrenzten Wahrheiten, als ob sie von einer absoluten allgemeinen Anwendbarkeit wären, wie man dies in der Tat allgemein. Bryant erwähnt in seiner geistvollen Mythologie eine ähnliche Quelle des Irrtums, indem er sagt, obgleich die Fabeln der Heiden nicht geglaubt werden, vergisst man sich doch immer wieder und zieht Folgerungen aus ihnen, als ob sie bestehende Wirklichkeiten wären. Bei den Algebraisten nun, die selber Heiden sind, werden die Heidenfabeln geglaubt und die Folgerungen gezogen, nicht so sehr aus Gedankenlosigkeit, als vielmehr aus einer erklärlichen Geistesverwirrung. Kurz, ich bin noch nie einem reinen Mathematiker begegnet, dem man über seine Quadratwurzeln hinaus irgendwie hätte trauen können. Oder einem, der es nicht im Stillen als Glaubenssache betrachtet hätte, dass x² plus px unbedingt und unwiderleglich gleich q sei. Bitte machen Sie die Probe und sagen Sie einem dieser Herren, Sie glaubten, dass Fälle vorkommen könnten, wo x² plus px nicht ganz gleich q sei. Ich möchte Ihnen raten, schleunigst Reis auszunehmen, sobald er verstanden hat, was Sie eigentlich meinen. Denn zweifellos wird er versuchen, Sie niederzuhauen. Ich will damit sagen, fuhr Dupin fort, während ich über seine letzten Betrachtungen fröhlich lachte, dass der Präfekt nicht nötig gehabt hätte, mir diesen Scheck auszustellen, wenn der Minister nichts als Mathematiker gewesen wäre. Ich kannte ihn jedoch als Mathematiker und Dichter. Und meine Maßnahmen richteten sich nach seinen Fähigkeiten unter besonderer Berücksichtigung der gegebenen Verhältnisse. Ich wusste, dass er ein Hofmann und kühner Intrigant war. Ich folgerte also, dass solch ein Mensch mit den üblichen polizeilichen Maßnahmen gut vertraut sein müsse. Er musste, und die Ereignisse haben dies bewiesen, die fingierten Raubanfälle vorausahnen. Er muss, so überlegte ich weiter, die geheimen Hausdurchsuchungen vorausgesehen haben. Seine häufige Abwesenheit, die der Präfekt so freudig als unerwartete Glücksfälle begrüßte, erachtete ich lediglich als List, um der Polizei

Gelegenheit zu gründlichen Nachforschungen zu geben und ihr möglichst schnell die Überzeugung beizubringen, zu der Geyer tatsächlich auch schließlich gelangte, dass der Brief sich nicht im Hause befinden kann. Ich fühlte auch, dass die ganze Gedankenreihe, die ich Ihnen soeben mit einiger Mühe entwickelte, nämlich das unveränderliche Prinzip, nachdem die Polizei ihre Maßnahmen bei der Suche nach versteckten Dingen richtet, ich fühlte, dass dieser ganze Ideengang notwendigerweise auch dem Minister kommen musste und dass er ihn zwingend dahin führen würde, all die gewöhnlichen Versteckplätze zu vermeiden. Dieser Mann, sagte ich mir, konnte unmöglich so beschränkt sein, sich nicht selbst vor Augen zu halten, dass die allerverborgensten Winkel seines Palais den Nachforschungen, den Bohrern und Mikroskopen des Präfekten so offen daliegen würden, wie seine unverschlossenen Räume. Kurzum, ich erkannte, dass er ganz selbstverständlich zu den allereinfachsten Maßnahmen gedrängt werden musste, falls er sie nicht schon freiwillig erwähnt haben sollte. Sie werden sich vielleicht erinnern, in welch ein Gelächter der Präfekt ausbrach, als ich bei unserer ersten Unterredung die Mutmaßung äußerte, dass dies Geheimnis ihm vielleicht darum so viel Art mache, weil es so gar nicht verwickelt sei. Ja, sagte ich, ich erinnere mich noch gut seines Heiterkeitsausbruches, ich dachte wirklich, er würde noch in Krämpfe fallen. Die materielle Welt, fuhr Dupin fort, hat strenge Analogien mit der immateriellen Welt und darum hat das rhetorische Dogma, dass eine Metapher oder ein Gleichnis geeignet sein soll, ein Argument zu erhärten oder eine Beschreibung zu verschönen, einen Schimmer von Wahrheit. So scheint zum Beispiel das Prinzip der vis inertiae, des Beharrungsvermögens, in Physik und Metaphysik identisch zu sein. Wenn die Physik behauptet, dass ein großer Körper schwerer in Bewegung zu setzen ist als ein kleiner und dass eine nachherige Geschwindigkeit zu dieser Schwierigkeit in entsprechendem Verhältnis steht, so sagt sie keine größere Wahrheit als die Metaphysik, wenn sie den Satz aufstellt, dass stärkere Intellekte, also solche, die fester und in ihren Regungen reicher sind als solche schwächeren Grades, dennoch weniger leicht beweglich, vielmehr leichter verwirrt und in ihren ersten Schritten zögernder sind. Ferner, haben Sie jemals beobachtet, welche Art von Schildern an den Kaufmannsläden am meisten Aufmerksamkeit auf sich lenken? Ich habe nie darüber nachgedacht, sagte ich. Es gibt ein Rätselspiel, sprach Dupin weiter, das auf einer Landkarte gespielt wird. Die eine Partei verlangt von der anderen, dass sie ein gegebenes Wort finde, den Namen einer Stadt, eines Flusses, einer Provinz, eines Staates. Irgendein Wort, das in dem Durcheinander von Benennungen auf der Karte zu finden ist. Ein Neuling in diesem Spiel sucht gewöhnlich seine Gegner dadurch zu verwirren, dass er ihnen Namen von allerkleinster Schrift zu suchen gibt. Der Erfahrene aber wählt solche Worte, die in großen Lettern von einem Ende der Karte zum anderen laufen. Diese entgehen gleich den übergroßen Plakaten und Schilderaufschriften in den Straßen der Beobachtung infolge ihrer übertrieben großen Sichtbarkeit. Und dieses physische Übersehen ist genau analog der Unachtsamkeit, mit der der Intellekt jene Erwägungen unbeachtet lässt, die zu aufdringlich und zu naheliegend selbstverständlich sind. Doch das ist eine Sache, scheint mir, die für das Begriffsvermögen des Präfekten zu hoch oder zu niedrig ist. Er hielt es nie für wahrscheinlich oder für möglich, dass der Minister den Brief aller Welt vor die Nase gelegt hätte, um eben auf diese Weise alle Welt von der Entdeckung fernzuhalten. Doch je mehr ich über das kühne, wagemutige, besondere Wesen des nachdachte, über die Tatsache, dass er das Dokument immer zur Hand haben musste, um es verwerten zu können, und über das von dem Präfekten erzielte Ergebnis, demzufolge es nicht innerhalb der Grenzen des Untersuchungskreises jenes Würdenträgers verborgen war, desto überzeugter wurde ich, dass der Minister, um den Brief zu verbergen, zu dem Verständlichen und scharfsinnigen Mittel gegriffen hatte, ihn gar nicht zu verbergen. Ganz erfüllt von diesem Gedanken versah ich mich mit einer grünen Brille
und sprach eines Morgens wie zufällig im Ministerpalais vor. Ich fand D. zu Hause. Er gähnte und faulenzte wie gewöhnlich und tat, als langweile er sich aufs Höchste. Er ist vielleicht der tätigste Mensch, den wir jetzt haben, doch das ist er nur, wenn niemand ihn sieht. Um seiner Schlauheit gewachsen zu sein, klagte ich über schwache Augen und die Notwendigkeit, eine Brille tragen zu müssen. Dieselbe diente mir jedoch nur, um ruhig und eingehend den ganzen Raum durchspähen zu können, während ich scheinbar mit ganzer Aufmerksamkeit bei dem Gespräch war, in das ich ihn verwickelt hatte. Besondere Aufmerksamkeit widmete ich einem großen Schreibtisch, neben dem er saß, und auf dem allerlei Briefe und andere Papiere, ein paar kleinere Musikinstrumente und einige Bücher umherlagen. Trotz sorgfältigster Prüfung aber konnte ich hier nichts finden, was einen Verdacht gerechtfertigt hätte. Ich blickte nun weiter im Zimmer umher und entdeckte schließlich einen zerfetzten Kartenhalter aus Pappe, der an einem verstaubten blauen Band von einem kleinen Messingknopf oben über dem sehr niedrigen Kaminsims herabhing. In diesem Halter, der 3 oder 4 Abteilungen hatte, steckten 5 oder 6 Visitenkarten und ein einziger Brief. Der letztere war sehr schmutzig und zerknittert. Er war in der Mitte fast ganz durchgerissen, als habe man zuerst die Absicht gehabt, ihn als wertlos fortzuwerfen, habe sich dann aber doch anders besonnen. Er hatte ein großes schwarzes Siegel, auf dem sehr deutlich der Buchstabe D sichtbar war, und war in zierlicher Damenhandschrift an D. den Minister adressiert. Er war sorglos, ja geradezu oberflächlich, in das zweitoberste Abteil des Halters gesteckt. Kaum hatte ich diesen Brief erblickt, als ich überzeugt war, das gesuchte Dokument vor mir zu haben. Gewiss, dem Anschein nach war es sehr verschieden von dem, dessen eingehende Beschreibung der Präfekt uns geliefert hatte. Hier war das Siegel groß und schwarz mit der Chiffre D. Dort war es klein und rot mit dem herzoglichen Wappen der Familie V.

Hier war die Adresse zierlich und von weiblicher Hand und an den Minister selbst gerichtet. Dort war die Aufschrift kräftig und kühn und für ein Mitglied des königlichen Hauses bestimmt. Nur das Format bot eine gewisse Ähnlichkeit. Aber gerade die Übertriebenheit dieser Unterschiede war es, was mir auffiel. Der Schmutz, der zerknitterte, zerrissene Zustand des Briefes, der so gar nicht zu der bekannten Ordnungsliebe des passte und so sehr darauf hindeutete, dass hier eine Absicht vorliege, die Wertlosigkeit dieses Dokumentes vorzutäuschen. Alle diese Dinge in Verbindung mit dem ins Auge fallenden Aufbewahrungsort des Papieres, was so ganz zu den Schlussfolgerungen passte, zu denen ich vorher gelangt war, alle diese Dinge, sage ich, waren dazu angetan, Verdacht zu erregen, bei einem, der gekommen war, Verdachtsgründe zu finden. Ich dehnte meinen Besuch so lange als möglich aus und verwickelte den Minister in eine eifrige Diskussion über ein Thema, das ihn, wie ich wusste, stark interessierte, während ich meine ganze Aufmerksamkeit dem Brief zuwandte. Ich wollte mir seine Form und seine Lage im Halter genau einprägen. Bei dieser Gelegenheit machte ich schließlich noch eine Entdeckung, die mir die letzten Zweifel nahm. Die Ränder des Papieres waren kräftiger umgebrochen, als nötig schien. Der Bruch sah aus, als habe man ein steifes Papier, das kräftig zusammengefaltet gewesen, geöffnet und unter Benutzung der alten Knifffalten nach der anderen Seite umgebrochen. Diese Wahrnehmung genügte. Es war mir klar, dass man den Brief wie einen Handschuh umgewendet, in seine ursprüngliche Form zurückgefaltet und mit einem neuen Siegel versehen hatte. Ich verabschiedete mich von dem Gesandten und entfernte mich. Eine goldene Schnupftabaksdose ließ ich auf dem Tisch zurück. Am anderen Morgen sprach ich vor, um die vergessene Dose zu holen, und wir waren bald wieder in das interessante Gesprächsthema verwickelt, das uns am Tag vorher so eifrig beschäftigt hatte. Plötzlich aber ertönte gerade unter den Fenstern des Gesandtschaftspalais ein Pistolenschuss, gefolgt von Angstschreien und lärmenden Ausrufen einer erregten Menge. D. eilte an ein Fenster, riss es auf und blickte hinaus. Inzwischen trat ich zu dem Kartenhalter, nahm den Brief, steckte ihn in die Tasche und ersetzte ihn durch ein Faksimile, was sein äußeres Aussehen anlangte, das von mir zu Hause sorgsam hergestellt worden war. Die Chiffre Ds hatte ich mit Hilfe eines aus Brot geformten Petschafts leicht nachahmen können. Die Ruhestörung auf der Straße war durch das verrückte Gebaren eines Mannes verursacht worden. Er hatte in eine Gruppe von Weibern und Kindern einen Flintenschuss abgegeben. Es stellte sich aber heraus, dass es ein blinder Schuss gewesen war und man ließ den Burschen als harmlosen Narren oder Betrunkenen laufen. Als die Menge sich verlaufen, trat D. vom Fenster zurück, wohin ich ihm gefolgt war, nachdem ich meinen Raub in Sicherheit gebracht hatte. Bald darauf verabschiedete ich mich. Der anscheinend Wahnsinnige war ein von mir bezahltes Subjekt. »Welche Absicht verfolgten Sie damit?«, fragte ich, »dass Sie den Brief durch ein Faksimile ersetzten. Wäre es nicht besser gewesen, ihn gleich beim ersten Besuch zu ergreifen und davonzulaufen?« »D«, erwiderte Dupin, »ist ein kühner Bursche voll großer Tatkraft, und seine Dienerschaft ist ihm blind ergeben. Hätte ich den tollen Versuch gemacht, den Sie da vorschlagen, so hätte ich das Ministerpalais wohl kaum mehr lebend verlassen, und die guten Pariser hätten nichts mehr von mir gehört. Doch war es nicht dies Bedenken allein, was mich zurückhielt. Sie kennen mein politisches Vorurteil. Im vorliegenden Fall bin ich ein Parteigänger der betreffenden Hohen Dame. 18 Monate hat der Minister sie in seiner Gewalt gehabt. Jetzt hat sie ihn in der ihrigen. Denn da er nicht weiß, dass er den Brief nicht mehr besitzt, wird er sein herausforderndes Wesen beibehalten. Er wird sich also selbst den Sturz bereiten, der ebenso plötzlich als beschämend für ihn sein wird. Mag man über das Facilis Descensus Averno sagen, was man will, bei allem Emporkommen gilt das, was die Catalani vom Singen sagte. Es ist leichter hinauf, als hinunterzukommen. In unserem Fall hier habe ich kein Mitgefühl mit dem, der da stürzt. Er ist ein Monstrum horrendum,
ein genialer Kopf, ohne edle Grundsätze. Ich gestehe aber, dass ich etwas darum gäbe, in dem Augenblick seine Gedanken lesen zu können, wenn er sich durch das veränderte Benehmen derjenigen, die der Präfekt eine gewisse Person nennt, veranlasst sieht, den Brief zu öffnen, den ich ihm in den Kartenhalter gesteckt habe. Wieso haben Sie ihm etwas hineingeschrieben? Nun, es schien mir nicht ganz recht, das Innere leer zu lassen. Das wäre ja beleidigend gewesen. D. spielte mir einst in Wien einen schlimmen Streich und ich versicherte ihm damals halbscherzhaft, ich würde ihm das nicht vergessen. Ich hielt es also in der Überzeugung, dass er begierig sei zu erfahren, wer ihn so überlistet habe, für schade, ihm nicht einen Anhaltspunkt zu geben. Er kennt meine Handschrift gut und so schrieb ich denn mitten auf das weiße Blatt die Worte: Un dessin si funeste, s'il n'est digne d'attrait, est digne de Thieste. Ein so böser Plan, wenn er nicht Atreus würdig ist, so ist der Thieste es würdig. Sie stehen in Crébillon's Attrait.

0: Edgar Allan Poe. Das Manuskript in der Flasche. Von meiner Heimat und meiner Familie lässt sich wenig sagen. Schlechte Behandlung hat mich von dieser vertrieben und Jahre der Trennung haben mich jener entfremdet. Ererbter Reichtum verpflichtete mich zu einem außergewöhnlich sorgfältigen Bildungsgang und mein grüblerischer Geist ermöglichte es mir, die Schätze frühen Studiums gründlich zu verarbeiten. Von allen Dingen erfreuten mich am meisten die Werke der deutschen Moralisten, nicht etwa, weil ich so unbedacht war, ihre geschwätzige Narrheit zu bewundern, sondern weil meine streng logische Denkweise es mir leicht machte, ihre Fehler aufzudecken. Man hat mir sogar oft ein allzu nüchternes Denken vorgeworfen und meinen Mangel an Fantasie als Verbrechen hingestellt. Ja, ich war berüchtigt wegen meiner Skepsis und in der Tat befürchte ich, dass meine Vorliebe für Physik auch meinen Geist in einen Fehler unserer Zeit verfallen ließ. Ich meine, in die Gewohnheit, alle Dinge auf die Prinzipien eben jener Wissenschaft zurückzuführen, selbst wenn sie noch so sehr außerhalb ihres Bereiches lagen. Nach vielen auf weiten Reisen im Ausland verbrachten Jahren trat ich im Jahre 1800 von Batavia, der Hafenstadt der wohlhabenden und volkreichen Insel Java, eine Segelreise nach dem Archipel der Sunda-Inseln an. Der Anlass zu dieser Reise war kein geschäftlicher, sondern lediglich eine nervöse Rastlosigkeit, die mich mit teuflischer Ausdauer plagte. Unser Fahrzeug war ein schönes, kupferbeschlagenes Schiff von etwa 400 Tonnen, das in Bombay aus malabarischem Teakholz gebaut worden war. Seine Fracht bestand aus Baumwolle und Öl von den Lackadive-Inseln. Ferner hatten wir Kokosbast, Zucker, konservierte Butter, Kokosnüsse und einige Behälter mit Opium an Bord. Das Schiff war mit dieser leichten Last fest gefüllt und hatte infolgedessen entsprechenden Tiefgang. Wir stachen bei schwachem Wind in See und segelten tagelang an der Ostküste von Java dahin. Und der einzige Zwischenfall auf unserer eintönigen Fahrt war das gelegentliche Zusammentreffen mit einem Schiffchen der malabarischen Inselgruppe. Eines Abends, als ich an Backbord lehnte, gewahrte ich im Nordosten eine seltsame einzelstehende Wolke. Sie fiel mir auf, einmal ihrer Farbe wegen, und dann, weil es die erste Wolke war, die sich seit unserer Ausfahrt aus Batavia sehen ließ. Ich beobachtete sie aufmerksam bis Sonnenuntergang, als sie sich ganz plötzlich nach Osten und Westen ausbreitete und den Horizont mit einem schmalen Nebelstreif umgürtete, der aussah wie ein langer, flacher Küstenstrich. Bald darauf überraschte mich die dunkelrote Farbe des Mondes und das sonderbare Aussehen des Meeres, das sich ungemein schnell veränderte. Das Wasser schien durchsichtiger als gewöhnlich. Obgleich ich deutlich auf den Grund sehen konnte, bewies mir das Senkblei, dass unser Schiff 15 Faden lief. Die Luft war jetzt unerträglich heiß und mit Dunstspiralen geladen, wie sie etwa erhitztem Eisen entsteigen. Je näher die Nacht herankam, desto mehr erstarb der schwache Windhauch und eine Ruhe herrschte, wie sie vollkommener gar nicht gedacht werden kann. Eine auf Hinterdeck brennende Kerzenflamme machte nicht die leiseste Bewegung und ein langes, zwischen Daumen und Zeigefinger gehaltenes Haar hing ohne die geringste wahrnehmbare Vibration. Da aber der Kapitän sagte, er sehe keine Anzeichen einer drohenden Gefahr und da wir quer zum Ufer standen, so ließ er die Segel auftuchen und den Anker fallen. Es wurde keine Wache aufgestellt und die Schiffsmannschaft, die hauptsächlich aus Malaien bestand, lagerte sich ungezwungen auf Deck. Ich ging hinunter, mit der bestimmten Vorahnung eines Unheils. Alle Anzeichen schienen mir auf einen Samum hinzudeuten. Ich sprach dem Kapitän von meinen Befürchtungen, aber er schenkte meinen Worten keine Beachtung und würdigte mich nicht einmal eine Antwort. Meine Unruhe ließ mich jedoch nicht schlafen. Und gegen Mitternacht ging ich an Deck. Als ich den Fuß auf die oberste Stufe der Kajütentreppe setzte, überraschte mich ein lautes, summendes Geräusch, das dem Sausen eines kreisenden Mühlrades glich. Und ehe ich seine Ursache feststellen konnte, erbebte das Schiff in seinem ganzen Bau. Im nächsten Augenblick stürzte ein heulender Schaumregen auf uns nieder, raste über uns hinweg und fegte das Schiff vom Steven bis zum Heck leer. Die jähe Wucht des Windstoßes war für die Rettung des Schiffes in gewissem Grade von Vorteil. Trotzdem es vom Wasser überschwemmt worden war, hob es sich doch, als seine Masten über Bord gegangen waren, nach einer Minute schwerfällig wieder aus der Tiefe, schwankte eine Weile unter dem ungeheuren Druck des Sturmes und richtete sich schließlich auf. Durch welches Wunder ich der Vernichtung entging, ist unmöglich festzustellen. Zuerst durch den Wasserguss betäubt, fand ich mich, als ich wieder zur Besinnung kam, zwischen dem Hintersteven und dem Steuer eingeklemmt. Mit großer Mühe richtete ich mich auf, und als ich verwirrt um mich blickte, kam mir zunächst der Gedanke, wir seien in die Brandung geraten. So über alles Denken schrecklich war der Wirbel sich türmender, schäumender Wasser, die uns umtosten. Nach einiger Zeit vernahm ich die Stimme eines alten Schweden, der sich kurz bevor wir den Hafen verließen als Matrose bei uns verdingt hatte. Mit aller Kraft rief ich ihn an, und sogleich taumelte er zu mir. Wir entdeckten bald, dass wir die einzigen Überlebenden des Unfalls waren. Alle an Deck, mit Ausnahme von uns beiden, waren über Bord gefegt worden. Der Kapitän und die Mate mussten im Schlaf umgekommen sein, denn die Kajüten waren ganz unter Wasser gesetzt worden. Ohne Beistand konnten wir nur wenig zur Sicherheit des Fahrzeugs tun, und unsere ersten Bemühungen wurden durch die Erwartung sofortigen Untergangs lahmgelegt. Unser Ankertau war natürlich beim ersten Sturmstoß zerrissen wie ein Bindfaden, andernfalls wären wir im Nu vernichtet gewesen. Wir trieben mit furchtbarer Schnelligkeit dahin und die Wasser machten alles um uns her zu splittern. Das Fachwerk unseres Hecks war grässlich zerschmettert und wir waren in jeder Hinsicht furchtbar zugerichtet. Zu unserer unaussprechlichen Freude aber fanden wir die Pumpen unversehrt und sahen, dass wir nur wenig Ballast verloren hatten. Die erste Wut des Sturmes war schon gebrochen und wir befürchteten von der Heftigkeit des Windes wenig Gefahr. Mit Verzweiflung aber sahen wir der Zeit entgegen, wo er sich legen würde, denn wir wussten, dass wir mit unserem Leckenfahrzeug in der nachfolgenden Hochflut rettungslos zugrunde gehen mussten. Diese sichere Vorahnung schien sich jedoch nicht so bald erfüllen zu wollen. 5 volle Tage und Nächte, während derer unser einziger Unterhalt aus einer geringen Menge Zucker bestand, die wir mit großer Mühe aus dem Vorderschiff holten, raste der Schiffsrumpf mit unfassbarer Geschwindigkeit dahin, von kurzen, sprunghaften Windstößen getrieben, die, ohne der ersten Heftigkeit des Samums gleichzukommen, noch immer schrecklicher waren als irgendein Sturm, den ich vor dem erlebte. Unser Kurs blieb in den ersten 4 Tagen bis auf geringe Abweichungen süd-südöstlich und wir mussten an der Küste von Neuholland entlang getrieben sein. Am 5. Tage wurde die Kälte unerträglich, trotzdem der Wind ein wenig mehr aus Norden kam. Die aufgehende Sonne hatte einen grünlich-gelben Schein und stieg nur wenige Grade über den Horizont empor. Sie gab nur ein unbestimmtes Licht. Es waren keine Wolken sichtbar, aber der Wind nahm zu und blies in unregelmäßigen, wuchtigen Stößen. Gegen Mittag, so gut wir das feststellen konnten, wurde unsere Aufmerksamkeit von Neuem durch den Anblick der Sonne gefesselt. Sie gab kein eigentliches Licht, aber einen matten, düsteren Glanz ohne Widerschein, als liefen alle ihre Strahlen in einen Punkt zusammen. Gerade bevor sie ins wogende Meer sank, erlosch ihr zentrales Feuer, als habe eine unerklärliche Macht es ausgelöscht. Sie war nur noch ein schwacher silberner Reif, als sie hinabglitt in den unermesslichen Ozean. Von nun ab umhüllte uns tiefste Dunkelheit, so dass wir auf 20 Schritte Entfernung vom Schiff keinen Gegenstand zu erkennen vermochten. Unausgesetzt umgab uns ewige Nacht, die nicht einmal von dem phosphoreszierenden Meeresleuchten erhellt wurde, an das wir in den Tropen gewöhnt gewesen waren. Der Sturm raste mit unverminderter Heftigkeit, aber die breite Schaumfläche, die uns bisher begleitet hatte, schwamm nicht mehr auf den Wogen. Rundum war Schrecken und tiefste Finsternis und ungeheure, ebenholzschwarze, drohende Wüste. Mehr und mehr wurde der Verstand des alten Schweden von abergläubischem Grauen umnachtet und meine eigene Seele hüllte sich in stummes Entsetzen. Wir gaben den Versuch, die Herrschaft über das Schiff wiederzuerlangen, als völlig nutzlos auf, banden uns, so gut es eben ging, am stehen gebliebenen Stumpf des Besanmastes fest und spähten angstvoll in den weiten Ozean hinaus. Jede Möglichkeit einer Zeitberechnung fehlte uns und ebenso wenig wussten wir, wo wir uns befanden. Wir waren uns aber völlig klar, weiter nach Süden vorgedrungen zu sein, als je vorher ein Seefahrer gekommen war, und wunderten uns umso mehr, nicht den üblichen Eisbergen zu begegnen. Inzwischen drohte jeder Augenblick unser letzter zu sein, jede berghohe Woge uns zu verschlingen. Das Stürmen übertraf alles, was ich für möglich gehalten hätte, und dass wir nicht sofort begraben wurden, ist ein Wunder. Mein Gefährte erwähnte, wie leicht unsere Ladung sei und erinnerte mich an die hervorragende Leistungsfähigkeit unseres Schiffes. Ich konnte aber nicht umhin, die völlige Sinnlosigkeit jeglicher Hoffnung zu fühlen und erwartete schweren Herzens den Tod. Ich gab uns höchstens noch eine Stunde Frist, denn mit jedem Knoten, den das Schiff machte, wurden die ungeheuren schwarzen Wolken noch ungeheurer, noch grauenvoller. Bald warf es uns in atemraubende Höhen empor, die nicht einmal der Albatros erfliegt. Bald schwindelte uns bei dem rasenden Sturz in irgendeine Wasserhölle, wo die Luft erstickend war und kein Laut den Schlummer des Kraken störte. Wieder einmal befanden wir uns auf dem Grunde eines solchen Höllenschlundes, als plötzlich ein Schrei meines Gefährten die Nacht durchgellte.
1: Sieh! Sieh!
0: Schrie er mir in die Ohren.
1: Allmächtiger Gott! Sieh! Sieh!
0: Während er sprach, gewahrte ich einen matten Schimmer roten Lichtes, der an den Seiten des ungeheuren Abgrunds, in dem wir lagen, herunterfloss und unser Deck mit eigentümlichem Glanz überstrahlte. Ich wandte den Blick nach oben und sah ein Schauspiel, das mir das Blut in den Adern erstarren machte. In grauenvoller Höhe über uns und genau am Rande des gewaltigen Trichters schwebte ein riesiges Schiff von etwa 4000 Tonnen. Obgleich es auf dem Gipfel einer Woge stand, die seine eigene Höhe mehr als 100-mal übertraf, so schien es mir dennoch größer als irgendein Linienschiff oder Ostindienfahrer jemals sein konnte. Sein ungeheurer Rumpf war von tiefem Schwarz und wies keine Schnitzerei und keinen Zierrat auf, wie es sonst bei Schiffen üblich ist. Aus den offenen Schießscharten lugten in langer Reihe erzene Kanonenrohre und spielten das Licht zahlloser Laternen wider, die in der Takelage hin und her schwangen. Was uns am meisten wunderte und entsetzte war, dass das Schiff mit vollen Segeln hineinraste in das grauenvolle Meer und den unnatürlichen Orkan. Als wir es zuerst entdeckten, sah man nur den Bug, der langsam aus irgendeinem fürchterlichen Abgrund auftauchte. Einen schaudervollen Augenblick schwebte es auf schwindelnd hohem Wogenkamm, wie in stolzem Bewusstsein seiner Erhabenheit, dann bebte es, schwankte und kam herab. Und seltsam, ich wurde jetzt ganz ruhig und überlegend. Ich stolperte so weit nach rückwärts, wie es anging, und erwartete furchtlos den Untergang. Unser eigenes Schiff hatte mittlerweile den Kampf aufgegeben und versank mit seinem Vorderteil ins Meer. Der niedersausende Koloss traf mit aller Wucht auf diesen unter Wasser befindlichen Teil, und die unausbleibliche Folge war, dass ich mit großer Heftigkeit auf das fremde Schiff hinübergeschleudert wurde. Als ich niederfiel, stand das Schiff in den Wind und wendete, und der dadurch entstehenden Verwirrung schob ich es zu, dass mein Erscheinen von der Mannschaft nicht bemerkt wurde. Ohne große Schwierigkeit gelangte ich ungesehen zur großen Luke, die zum Teil geöffnet war, und fand bald Gelegenheit, mich im Schiffsraum zu verbergen. Warum ich das tat, vermag ich kaum zu sagen. Ein unbestimmtes Grauen vor der Besatzung des Schiffes hatte mich gleich bei ihrem ersten Anblick erfasst und war vielleicht die Hauptursache, dass ich mich so versteckte. Ich hatte kein Verlangen, mich einem Haufen Leute anzuvertrauen, die mir beim ersten Blick sonderbar und unheimlich erschienen waren. Ich hielt es daher für ratsam, mir im Schiffsraum ein Versteck herzurichten. Ich tat dies, indem ich einen Haufen Bretter in der Weise zurechtschob, dass ein kleiner freier Raum zwischen den ungeheuren Schiffsrippen für mich entstand. Ich hatte mein Werk kaum vollendet, als nahende Schritte mich zwangen, in meinen Winkel zu kriechen. Ein Mann ging schwankend unsicheren Schrittes vorbei. Sein Gesicht konnte ich nicht sehen, seine Gesamterscheinung dagegen gut wahrnehmen. Er schien von der Last der Jahre schwach und gebrechlich. Seine zitternden Knie vermochten ihn kaum zu tragen. Er murmelte in dumpfen, abgerissenen Worten vor sich hin, in einer Sprache, die ich nicht verstehen konnte, und wühlte in einer Ecke in einem Haufen seltsamer Instrumente und halb zerfallener Schiffskarten. Sein Gebaren war eine sonderbare Mischung von kindischem Greisentum und der feierlichen Würde eines Gottes. Er ging schließlich wieder an Deck und ich sah ihn nicht mehr. Ein Gefühl, für das ich keinen Namen habe, hat von meiner Seele Besitz genommen. Ein Empfinden, das keine Analyse zulässt, das durch keinen altüberlieferten Lehrsatz, durch keine Erfahrung geklärt werden und zudem, wie ich fürchte, selbst die Zukunft keinen Schlüssel bieten kann. Bei einem Geist wie dem meinigen ist alles Nachsinnen von Übel. Ich werde niemals, ja, ich weiß es, niemals diese Gedanken und Vorstellungen zu einem Abschluss bringen. Doch ist es durchaus nicht verwunderlich, wenn diese Vorstellungen unbestimmt sind, da sie so neuartigen Quellen entspringen. Ein neuer Begriff, eine neue Wesenheit ist meiner Seele aufgegangen. Es ist lange her, seit ich das Deck dieses grausigen Schiffes zuerst betrat. Und die Fäden meines Geschicks scheinen in einem Punkt zusammenzulaufen. Unbegreifliche Menschen. In einer Versunkenheit, deren Art und Ursache mir unergründlich ist, gehen sie an mir vorbei, ohne mich zu sehen. Mich zu verbergen ist einfach eine Narrheit, denn das Volk will mich nicht sehen. Soeben erst bin ich dicht am Steuermann vorbeigegangen, und es ist noch nicht lange her, dass ich mich in die Privatkabine des Kapitäns hineinwagte und ihr das Material entnahm, um diese Aufzeichnungen niederzuschreiben. Ich werde von Zeit zu Zeit dies Tagebuch fortsetzen. Es ist wahr, ich werde nicht leicht Gelegenheit finden, es der Welt bekannt zu geben. Ich will aber den Versuch nicht unterlassen. Ich werde das Manuskript im letzten Augenblick in eine Flasche schließen und sie ins Meer werfen. Wieder hat sich etwas ereignet, meinen Grübeleien neue Nahrung zu geben. Sind solche Dinge das Werk blinden Zufalls? Ich hatte mich an Deck gewagt und mich, ohne dass man mir die geringste Beachtung schenkte, zwischen einem Stapel Webeleinen und alter Segel auf den Boden der Schaluppe niedergeworfen. Während ich über mein eigenartiges Schicksal nachdachte, strich ich ganz unbewusst mit einem Teerpinsel, der mir irgendwie in die Hand geraten war, über den Knick eines sorgsam gefalteten Lehsegels, das neben mir auf einer Tonne lag. Das Lehsegel ist jetzt über dem Schiff ausgespannt und die gedankenlosen Pinselstriche bilden das groß hingeschriebene Wort Entdeckung. Über die Bauart des Schiffes habe ich in letzter Zeit viele Beobachtungen gemacht. Obgleich gut bewährt, scheint es mir doch kein Kriegsschiff zu sein. Seine Takelage, seine Form und allgemeine Ausrüstung sprechen dagegen. Was es nicht ist, kann ich leicht wahrnehmen. Was es ist, lässt sich unmöglich sagen. Ich weiß nicht, wie es kommt, aber wenn ich seine seltsame Gestalt, den eigentümlichen Bau seiner Spieren, seine riesenhafte Größe, seine unzähligen Segel, seinen streng einfachen Bug und sein altmodisches Heck betrachte, so sind mir das alles längst vertraute Dinge. Und mit diesen unklaren Schatten von Erinnerung vermischt sich eine unbestimmte Vorstellung an alte Bücher und Chroniken und fern vergangene Jahre. Ich habe die Schiffsrippen untersucht. Sie bestehen aus einem Material, das mir fremd ist. Das Holz hat eine eigenartige Struktur, die es gerade für den Zweck, dem es dient, ungeeignet erscheinen lässt. Ich meine seine ungemeine Porosität, die nicht zu verwechseln ist mit dem wurmstichigen Zustand aller Schiffe in diesen Gewässern und auch nichts mit dem natürlichen Altersverfall zu tun hat. Die Bemerkung mag vorwitzig erscheinen, doch ich behaupte, das Holz hätte von der Sumpfeiche sein können, wenn es möglich wäre, Sumpfeichenholz durch irgendwelche Mittel biegsam zu machen. Beim Überlesen des letzten Satzes kommt mir auf einmal ein Kernspruch ins Gedächtnis, den ein alter, wetterharter holländischer Seemann anzuwenden pflegte. »Es ist so gewiss«, sagte er, sobald jemand an seiner Wahrhaftigkeit zweifelte, »so gewiss, als es ein Meer gibt, in welchem das Schiff selbst in seinem Gebälk wächst, wie der lebendige Leib des Seefahrers.« Vor etwa einer Stunde war ich kühn genug, mich in eine Gruppe der Mannschaft hineinzudrängen. Sie zollten mir nicht die geringste Aufmerksamkeit und schienen, obgleich ich mitten unter ihnen stand, keine Ahnung von meiner Gegenwart zu haben. Sie alle trugen, gleich dem einen, den ich zuerst im Schiffsraum gesehen hatte, untrügliche Zeichen hohen Alters. Ihre Knie wankten vor Schwäche, ihre Schultern waren von Alter und Hinfälligkeit tief gebeugt. Ihre zusammengeschrumpfte Haut rasselte im Wind. Ihre Stimmen waren leise, zittrig und heiser. Ihre Augen glanzlos und triefend. Und ihre dünnen grauen Haare sträubten sich furchtbar im Sturm. Rund um sie her, überall an Deck verstreut, lagen mathematische Instrumente von wunderlicher und ganz veralteter Konstruktion. Ich erwähnte vor einiger Zeit das Hissen eines Lehsegels. Seit jener Zeit hat das Schiff, vom Winde umhergeworfen, seinen schrecklichen Lauf nach Süden fortgesetzt. Alle Segel, selbst die armseligsten Fetzen, sind vom Royalsegel bis zur untersten Lehsegelspiere gehisst. Und jeden Augenblick tauchen seine Bramsegel Ranox in die schaudervollste Wasserhölle, die Menschengeist sich nur vorstellen kann. Ich komme soeben von Deck, wo es mir unmöglich war, Fuß zu fassen, obgleich die Mannschaft wenig Unbehagen zu verspüren scheint. Es ist ein unerhörtes Wunder, dass unser ungeheures Schiff nicht sofort von den Wogen verschlungen wird. Sicherlich sind wir verdammt, für immer am Rande der Ewigkeit dahin zu schweben, ohne den letzten Sprung in den Abgrund tun zu dürfen. Von Wogen, tausendmal höher, als ich sie je gesehen, gleiten wir herab mit der Sicherheit einer Seemöwe. Und die gewaltigen Wasser bäumen sich über uns wie Dämonen der Tiefe, doch wie Dämonen, die nur drohen, aber nicht zerstören dürfen. Ich komme dahin, unsere auffallende Rettung aus jeder Gefahr der einzig natürlichen Ursache solcher Wirkung zuzuschieben. Ich muss annehmen, das Schiff befinde sich in irgendeiner Strömung von fortreißender Gewalt. Ich habe dem Kapitän von Angesicht zu Angesicht gegenübergestanden und in seiner eigenen Kabine. Aber es kam, wie ich es erwartete. Er schenkte mir keine Beachtung. Obgleich ein zufälliger Beobachter in seiner Erscheinung nichts Außergewöhnliches sehen wird, so mischte sich doch in die Verwunderung, mit der ich zu ihm aufsah, ein unwiderstehliches Gefühl von Ehrerbietung und Scheu. An Leibesgröße kommt er mir fast gleich. Er hat also etwa 5 Fuß 8 Zoll. Seine Gestalt ist stark und wohlgebaut, weder besonders robust noch sonst wie bemerkenswert. Es ist der eigenartige Gesichtsausdruck. Ist die starke, wundersame, ergreifende Gewissheit so hohen, so ungeheuren Alters, was sich meiner Seele unauslöschlich einprägt. Seine nur wenig gefurchte Stirn scheint wie von Myriaden von Jahren gezeichnet. Seine grauen Haare sind Urkunden der Vergangenheit und seine Augen von noch tieferem Grau, Sibyllen der Zukunft. Auf dem Boden der Kabine lagen allenthalben seltsame Folianten mit Eisenschlössern und verrostete Instrumente und veraltete, längst vergessene Karten. Er stützte den Kopf in die Hand und brütete mit fieberndem, unruhigen Blick über einem Pergamentblatt, das einen Befehl zu enthalten schien, wenigstens trug es die Unterschrift eines Monarchen. Er murmelte vor sich hin, ganz wie der erste Seemann, den ich im Schiffsraum gesehen hatte. Und wieder waren es törichte, unverständliche Worte einer fremden Sprache. Und obgleich der Mann dicht neben mir war, schien seine Stimme wie aus Meilen fern zu mir herzudringen. Das Schiff und alles auf ihm ist wie mit Greisenhaftigkeit beladen. Die Mannschaft gleitet hin und her wie Gespenster begrabener Jahrhunderte. Ihre Augen haben einen gierigen, rastlosen Ausdruck. Und wenn ihre Gestalten im unsicheren Schein der Laternen meinen Weg kreuzen, beschleicht mich ein Gefühl, wie ich es nie zuvor empfand, trotzdem ich mich mein Leben lang mit Altertümern befasst und in Baalbek und Tadmor und Persepolis die Schatten zerfallener Säulen in mich aufgesogen habe, bis meine Seele selber zur Ruine wurde. Ich blicke um mich und schäme mich meiner früheren Besorgnisse. Wenn ich schon vor dem Winde zitterte, der uns bisher begleitete, muss ich nicht vor Entsetzen vergehen in diesem Chaos von Sturm und Meer, dem gegenüber Bezeichnungen wie Wirbel, Wind und Samum bedeutungslos sind. In nächster Nähe des Schiffes ist alles Nacht und unergründlich schwarzes Wasser. In der Entfernung von etwa einer Meile aber, zu beiden Seiten des Schiffes, sieht man undeutlich und in Abständen ungeheure Eiswälle in den trostlosen Himmel ragen, wie Mauern, die das Weltall umschließen. Es ist, wie ich annahm. Das Schiff befindet sich in einer Strömung, wenn man diesen Namen anwenden kann, auf eine Flut, die heulend und kreischend zwischen den Eiswellen gen Süden donnert, mit der Geschwindigkeit eines sich überstürzenden Wasserfalls. Das Grauen meiner Empfindungen zu begreifen ist, wie ich annehme, ganz unmöglich. Dennoch wird selbst meine Verzweiflung von der Neugier beherrscht, in die Geheimnisse dieser schaudervollen Gegend einzudringen. Von einer Neugier, die mir die entsetzlichste Todesart erträglicher macht. Es ist Tatsache, dass wir irgendeiner unerhörten Erkenntnis entgegeneilen, irgendeinem unenthüllbaren Geheimnis, dessen Enträtselung Untergang bedeutet. Vielleicht führt dieser Strom uns bis zum Südpol selbst. Ich muss bekennen, dass diese augenscheinlich so absurde Vorstellung alle Wahrscheinlichkeit für sich hat. Die Mannschaft wandert mit rastlosen, zitternden Schritten an Deck auf und ab. Ihre Gesichter aber tragen eher den Ausdruck leidenschaftlicher Hoffnung als den mutloser Verzweiflung. Wir treiben noch immer vor dem Wind. Und da wir mit Segeln ganz bepackt sind, so wird das Schiff zuweilen geradezu in die Luft gehoben. Oh, Grauen über Grauen! Die Eismauern rechts und links hören plötzlich auf. Und wir wirbeln in ungeheuren, konzentrischen Kreisen dahin, rund um den Rand eines riesigen Amphitheaters, dessen gegenüberliegende Seite sich in Dunkel und Ferne verliert. Doch wenig Zeit bleibt mir, über mein Schicksal nachzudenken. Die Spiralen werden enger und enger. Wir stürzen mit rasender Eile in den Strudel, und mitten im Donnergeheul von Meer und Sturm erbebt das Schiff, wankt und, oh Gott, versinkt.

Edgar Allan Poe. Lebendig begraben. Es gibt Themen, die für unseren Geist stets von Interesse sein werden, die aber zu entsetzlich sind, als dass die Dichtung sie behandeln könnte. Der Romanschreiber muss sie vermeiden, wenn er nicht in die Gefahr geraten will, Abscheu und Ekel zu erwecken. Sie sind nur dann möglich, wenn Ernst und Majestät des Todes sie heiligen und stützen. Welch angenehmes Gruseln fühlen wir zum Beispiel bei dem Bericht des Überganges über die Beresina, des Erdbebens von Lissabon, der Pest in London, der Metzeleien der Bartholomäusnacht oder des Erstickungstodes der 123 Gefangenen im Schwarzen Loch von Kalkutta. Doch in allen diesen Berichten ist es die Tatsache, ist es die Wirklichkeit, das geschichtliche Ereignis, das aufregt. Als Dichtungen würden wir sie nur mit Abscheu betrachten. Ich habe hier einige wenige der großen und folgenreichen Unglücksfälle erwähnt. In diesen aber ist es ebenso sehr die Größe wie die Art des Unglücks, was auf unsere Fantasie so lebhaften Eindruck macht. Ich brauche dem Leser nicht vorzuhalten, dass sich aus dem langen und schaurigen Register menschlichen Elends manchen Einzelfall hätte herausgreifen können, der leidvoller gewesen ist als irgendeiner dieser Massentode. Das wahre Elend, das tiefste Weh, erlebt der Einzelne, nicht die Gesamtheit. Und dass das fürchterlichste, der Todeskampf, vom Einzelnen und nicht von der Gesamtheit getragen wird, dafür lasst uns dem barmherzigen Gott danken. Lebendig begraben zu werden, ist ohne Frage die grauenvollste aller Martern, die je dem Sterblichen beschieden wurde. Dass es häufig, sehr häufig vorgekommen ist, wird von keinem Denkenden bestritten werden. Die Grenzen, die Leben und Tod scheiden, sind unbestimmt und dunkel. Wer kann sagen, wo das eine endet und das andere beginnt? Wir wissen, dass es Krankheitsfälle gibt, in denen ein völliger Stillstand all der sichtbaren Lebensfunktionen eintritt, und dennoch ist dieser Stillstand nur eine Pause, nur ein zeitweiliges Aussetzen des unbegreiflichen Mechanismus. Einige Zeit vergeht und eine unsichtbare, geheimnisvolle Ursache setzt die zauberhaften Schwingen, das gespenstische Räderwerk wieder in Bewegung. Die silberne Seite war nicht zerrissen, der goldene Bogen war nicht unrettbar zerbrochen. Wo aber war währenddessen die Seele? Doch abgesehen von der logischen Schlussfolgerung a priori, dass solche Ereignisse auch ihre Folgen haben müssen, dass diese wohlbekannten Fälle von Scheintod selbstredend hier und da zu einem vorzeitigen Begräbnis führen müssen, abgesehen von dieser Betrachtung haben wir das direkte Zeugnis der Ärzte und der Erfahrung als Beweis, dass zahlreiche solcher Begräbnisse stattgefunden haben. Ich kann auf Verlangen sofort 100 authentisch erwiesene Fälle anführen. Einer derselben, dessen eigenartige Umstände einigen meiner Leser noch frisch im Gedächtnis sein dürften, ereignete sich vor nicht allzu langer Zeit in der benachbarten Stadt Baltimore, wo er in allen Kreisen tiefe und schmerzliche Aufregung hervorrief. Die Frau eines der angesehensten Bürger, berühmten Advokaten und Kongressmitgliedes, wurde von einer plötzlichen und unerklärlichen Krankheit befallen, an der die Kunst der Ärzte scheiterte. Nach schrecklichen Leiden starb sie oder wurde wenigstens für tot gehalten. Nicht einer vermutete, dass sie nur scheintot sei. Nicht einer hatte Grund dazu. Sie zeigte alle üblichen Merkmale des Todes. Das Gesicht hatte die bekannten verkniffenen und eingesunkenen Züge. Die Lippen hatten Marmorblässe. Die Augen waren glanzlos. Sie hatte weder Blutwärme noch Pulsschlag. 3 Tage blieb der Körper unbeerdigt und in dieser Zeit war er zu Eiseskälte erstarrt. Man beeilte die Bestattung, weil die vermeintliche Zersetzung so rasche Fortschritte machte. Die Dame wurde in der Familiengruft beigesetzt und 3 Jahre lang blieb diese unberührt. Nach Ablauf dieser Frist wurde sie zur Aufnahme eines Sarkophags geöffnet. Aber ach, welch furchtbarer Schlag erwartete den Gatten, der eigenhändig das Tor aufschloss. Als die Türflügel nach außen aufflogen, sank ein weiß gekleidetes Etwas ihm klappernd in die Arme. Es war das Totenskelett seines Weibes,
in dem noch unverwesten Leichenkleid. Sorgfältige Nachforschungen ergaben, dass sie 2 Tage nach ihrem Begräbnis wieder erwacht und dass der Sarg infolge ihrer verzweifelten Befreiungsversuche von der Bahre herabgestürzt und zerbrochen war, so dass sie ihm entsteigen konnte. Eine Öllampe, die zufällig gefüllt in der Gruft zurückgelassen worden war, stand leer. Das Öl konnte aber auch verdunstet sein. Auf der obersten Stufe der Treppe, die zur Totenkammer hinabführte, lag ein Teil des Sarges, mit dem sie wahrscheinlich gegen das Eisentor geschlagen hatte, um die Aufmerksamkeit auf sich zu lenken. Bei dieser Tätigkeit hatte sie vermutlich eine Ohnmacht oder auch infolge des Grauens der Tod befallen. Beim Niedersinken verfing sich ihr Leichenhemd in irgendeinem vorstehenden Eisenteil des Tores. So blieb sie und so verweste sie aufrecht. Im Jahre 1810 ereignete sich in Frankreich ein vorzeitiges Begräbnis von so seltsamen Umständen, dass sie die Behauptung rechtfertigen, die Wirklichkeit ist oft seltsamer als alle Dichtung. Die Heldin der Geschichte war ein Fräulein Victorine Lafourcade, ein junges und sehr schönes Mädchen aus vornehmer und wohlhabender Familie. Unter ihren zahlreichen Verehrern war auch ein Herr Julien Bossuet, ein armer Gelehrter oder Literat aus Paris. Sein Talent und sein einnehmendes Wesen hatten die Aufmerksamkeit der Erbin erregt, die ihn aufrichtig geliebt zu haben scheint. Ihr Familienstolz bewog sie schließlich aber doch, ihn abzuweisen und einen Herrn Renel zu heiraten, einen Bankier und gewandten Diplomaten. Nach der Hochzeit aber vernachlässigte sie der Gatte, ja misshandelte sie wohl gar, und nach einigen leidvollen Jahren starb sie. Wenigstens glich ihr Zustand so ganz dem Tod, dass jeder, der sie sah, sich täuschen ließ. Sie wurde begraben, nicht in einer Gruft, sondern in einer gewöhnlichen Grabstätte ihres Heimatdorfes. Voll Verzweiflung und entflammt von der Erinnerung an ihre tiefe Zuneigung, reist der abgewiesene Freier von der Hauptstadt nach der entlegenen Provinz zu jenem Dorf. In der romantischen Absicht, die Leiche auszugraben und sich in den Besitz ihrer wunderbaren Locken zu setzen. Er findet das Grab. Um Mitternacht legt er den Sarg von der Erde bloß, öffnet ihn und ist dabei, das Haar abzuschneiden, als er innehält. Denn die geliebten Augen öffnen sich. Man hatte die junge Frau lebendig begraben. Die Lebenskraft war noch nicht ganz entwichen. Und die Liebkosungen ihres Getreuen erweckten sie aus der Lethargie, die man irrtümlich für tot gehalten. In wahnsinniger Freude trug er sie nach seiner Wohnung im Dorf, wo er, der einige medizinische Kenntnisse hatte, ihr allerlei Belebungsmittel einflößte. Endlich erholte sie sich. Sie erkannte ihren Retter. Sie blieb bei ihm, bis sie ihre frühere Gesundheit wieder erlangt hatte. Ihr Frauenherz war nicht von Eisen, und dieser letzte Liebesbeweis erweichte es. Sie gab es Bossuet zu eigen. Sie kehrte nicht zu ihrem Gatten zurück, sondern verbarg ihm ihre Auferstehung und entfloh mit dem Geliebten nach Amerika. 20 Jahre später kamen die beiden wieder nach Frankreich, in der Überzeugung, die Zeit habe das Äußere der Frau so sehr verändert, dass ihre Angehörigen sie nicht wiedererkennen würden. Sie irrten sich jedoch. Denn bei der ersten Begegnung erkannte Herr Renel sein Weib und erhob Anspruch auf sie. Sie weigerte sich aber, zu ihm zurückzukehren, und das Gericht gab ihr Recht, indem es entschied, dass die besonderen Umstände und die lange Reihe von Jahren nicht nur billigerweise, sondern auch gesetzlich die Rechte des Gatten ausgelöscht hätten. Die Leipziger Chirurgische Zeitung, eine bedeutende und angesehene Zeitschrift, von der man wünschen möchte, dass sie in unsere Sprache übersetzt, auch in Amerika erschiene, berichtet in einer der letzten Nummern ein ähnliches Ereignis furchtbarer Art. Ein Artillerieoffizier von prächtiger Gestalt und von robuster Gesundheit wurde von einem störrischen Pferde abgeworfen und trug eine äußerst schwere Kopfwunde davon, die ihm sofort das Bewusstsein nahm. Er hatte eine leichte Schädelfraktur, doch schien keine direkte Gefahr vorhanden. Die Trepanierung war erfolgreich. Man ließ ihn zur Ader und viele andere Linderungsmittel wurden angewandt. Trotz alledem nahm die Betäubung, die Erstarrung mehr und mehr zu und schließlich hielt man ihn für tot.
Es war warmes Wetter und er wurde mit fast unziemlicher Eile zu Grabe getragen. Das geschah an einem Donnerstag. Am darauffolgenden Sonntag war der Friedhof wie üblich sehr besucht und um die Mittagszeit brachte ein Bauer die ganze Menge in Aufruhr mit der Behauptung, während er auf dem Grabe des Offiziers gesessen, habe sich die Erde unter ihm bewegt, als suche sich jemand herauszuarbeiten. Zunächst schenkte man der Versicherung des Mannes keinen Glauben, aber sein sichtliches Entsetzen und die Hartnäckigkeit, mit der er bei seiner Aussage verblieb, machten zum Schluss doch Eindruck auf die Menge. Man schaffte eilends Spaten herbei und das nur oberflächlich zugeschüttete Grab war in wenigen Minuten so weit bloßgelegt, dass der Kopf des Eingesagten sichtbar ward. Er schien tot zu sein, aber er saß aufrecht in seinem Sarg, dessen Deckel er bei seinen wütenden Befreiungsversuchen teilweise abgehoben hatte. Er wurde sofort ins nächste Hospital gebracht, wo man konstatierte, dass er, wenngleich in tiefer Ohnmacht, noch am Leben sei. Nach einigen Stunden erwachte er, erkannte die an sein Lager geeilten Freunde und sprach in abgerissenen Sätzen von seinen Befreiungsversuchen im Grabe. Aus dem, was er sagte, ging hervor, dass er im Grabe mehr als eine Stunde wach gewesen sein musste, ehe ihn das Bewusstsein verließ. Das Grab war nur oberflächlich mit sehr lockerer Erde angefüllt und ließ daher der Luft etwas Zutritt. Er hörte die Schritte der Menge über sich und versuchte seinerseits, sich hörbar zu machen. Er war der Meinung, das Geräusch der vielen Schritte habe ihn erweckt. Doch kaum erwacht, gewahrte er mit namenlosem Entsetzen seine schreckliche Lage. Dieser Patient, hieß es in dem Bericht weiter, erholte sich wieder und es schien, als werde er ganz gesunden. Da wurde er das Opfer eines medizinischen Experiments. Man wendete die galvanische Batterie bei ihm an und er verstarb plötzlich in einem Paroxysmus, wie dieses Verfahren ihn manchmal zur Folge hat. Bei Erwähnung der galvanischen Batterie fällt mir ein wohlbekannter und ganz seltsamer Fall ein. Die Tatsache nämlich, dass ihre Anwendung bei einem jungen Londoner Advokaten, der bereits 2 Tage begraben gelegen hatte, diesen wieder ins Leben zurückrief. Das geschah im Jahre 1831 und machte überall, wovon davon die Rede war, großes Aufsehen. Der Patient, Herr Edward Stapleton, war anscheinend an Typhus gestorben, doch unter eigenartigen Begleitumständen, welche die Neugier seiner Ärzte erregt hatten. Nach seinem Hinscheiden ersuchte man die Verwandten, eine Sezierung der Leiche zu gestatten, was aber abgelehnt wurde. Wie das nach solcher Weigerung oft geschieht, beschlossen die Ärzte, den Leichnam auszugraben und dennoch heimlich zu sezieren. Man einigte sich mit einer Bande von Leichenräubern, wie sie in London nicht selten sind, und in der 3. Nacht nach dem Begräbnis wurde die angebliche Leiche aus ihrem 8 Fuß tiefen Grabe hervorgeholt und in das Operationszimmer eines Privatspitals gebracht. Ein ziemlich großer Schnitt in den Unterleib zeigte, dass das Fleisch noch frisch und unverwest war und brachte die Ärzte auf den Einfall, die galvanische Batterie anzuwenden. Ein Experiment folgte dem anderen und hatte die üblichen Wirkungen, die nur in 2 Fällen den konvulsivischen Zuckungen ein mehr als gewöhnliches Leben gab. Es wurde spät, der Tag dämmerte und man hielt es für ratsam, endlich die Sektion vorzunehmen. Ein Student jedoch, der gern eine eigene Theorie erproben wollte, bestand darauf, die Batterie auf einen der Brustmuskel anzuwenden. Man machte schnell einen Schnitt und brachte einen Draht in Kontakt mit dem Muskel. Da plötzlich erhob sich der Patient mit einer schnellen, doch keineswegs konvulsivischen Bewegung vom Tisch, schritt in die Mitte des Zimmers, blickte sekundenlang unsicher umher und sprach. Was er sagte, war nicht zu verstehen. Aber er äußerte Worte, bildete Silben. Als er gesprochen hatte, fiel er schwer zu Boden. Einen Augenblick waren alle gelähmt von Entsetzen. Doch das Bewusstsein, dass hier rasch eingegriffen werden müsse, gab ihnen bald die Geistesgegenwart zurück. Man entdeckte, dass Herr Stapleton ohnmächtig, aber am Leben war. Nach Anwendung von Äther erwachte er und konnte schnell wiederhergestellt und seinen Verwandten zurückgegeben werden. Ihr Erstaunen, ihre namenlose Verwunderung sei hier verschwiegen. Das Unerhörteste aber an dem ganzen Ereignis ist das, was Herr Stapleton selbst berichtet. Er erklärt,
die ganze Zeit über nie völlig besinnungslos gewesen zu sein, sondern, wenn auch unklar und verwirrt, alles gewusst zu haben, was mit ihm vorging, vom Augenblick an, da ihn die Ärzte für tot erklärten, bis zu dem, da er im Hospital ohnmächtig zu Boden sank. "Ich lebe", waren die unverständlichen Worte, die er, als er vom Seziertisch heruntertaumelte, in seiner äußersten Not herausstieß. Es wäre ein leichtes, noch viele solcher Geschichten anzuführen, ich unterlasse es aber. Denn wir bedürfen ihrer nicht zur Feststellung der Tatsache, dass verfrühte Begräbnisse stattfinden. Wenn wir bedenken, wie selten es naturgemäß in unserer Macht liegt, solche Fälle aufzudecken, so müssen wir zugeben, dass sie häufig genug ohne unser Wissen vorkommen. Und tatsächlich finden kaum je in einem Friedhof umfangreiche Umgrabungen statt, ohne dass Skelette aufgefunden werden, deren Haltung die fürchterlichsten Vermutungen rechtfertigt. Fürchterlich die Vermutung, doch fürchterlicher noch das Schicksal selbst. Es ist nicht zu viel gesagt mit der Behauptung, dass kein Ereignis so grauenvoll geeignet ist, Leib und Seele aufs Äußerste zu schrecken, wie das lebendig begraben sein. Der unerträgliche, atemraubende Druck, die erstickenden Dünste der feuchten Erde, das hämmernde Leichengewand, die harte Enge des schmalen Hauses, das Dunkel vollkommener Nacht, die alles verschlingende Woge ewiger Stille, die unsichtbare, doch fühlbare Nähe des Eroberers Wurm, diese Dinge und der Gedanke, dass droben die Gräser im Winde wehen und die Erinnerung an liebe Freunde, die, wenn sie nur unser Schicksal ahnten, zu unserer Rettung herbeieilen würden und das Bewusstsein, dass sie dies Schicksal nie erfahren werden, dass wir ohne alle Hoffnung zu den wirklich Toten zählen. Diese Betrachtungen, sage ich, tragen in das noch pulsende Herz ein so namenloses Grauen, wie selbst die stärkste Fantasie es nicht beschreiben kann. Gibt es auf Erden ähnlich Grauenvolles, können wir uns selbst für die tiefste Hölle solche Schrecken träumen. Und daher begegnet man derartigen Berichten mit so besonderem Interesse. Aber einem Interesse, das ganz von unserem Glauben an die Wahrheit des geschilderten Ereignisses abhängig ist. Was ich jetzt erzählen will, habe ich selbst am eigenen Leibe erfahren. Ich war jahrelang den Anfällen jener seltsamen Krankheit unterworfen, der die Ärzte in Ermangelung einer treffenden Bezeichnung den Namen Katalepsie gegeben haben. Obgleich die mittelbaren und unmittelbaren Ursachen fast unbekannt sind, ja sogar die Krankheitsdiagnose selbst noch dunkel ist, so sind doch ihre äußerlich wahrnehmbaren Merkmale zu Genüge bekannt. Ihre Haupteigenschaft besteht in der Verschiedenartigkeit ihrer Anfälle. Manchmal liegt der Patient nur einen Tag oder selbst kürzere Zeit in vollständiger Lethargie. Er ist gefühllos und regungslos, aber der Herzschlag ist noch schwach fühlbar. Der Körper ist noch ein wenig warm. Ein leichtes Rot färbt die Wangen. Und wenn man den Lippen einen Spiegel nähert, so kann man ein träges, unregelmäßiges Atmen wahrnehmen.

0: Dann wieder dauert dieser Zustand Wochen, ja Monate. Und dann vermögen die sorgfältigsten ärztlichen Untersuchungen nicht mehr einen Unterschied festzustellen zwischen dem Zustand des Kranken und dem, was wir als Tod bezeichnen. Sehr häufig wird er nur dadurch vor vorzeitigem Begrabenwerden bewahrt, dass seine Freunde von früheren kataleptischen Anfällen wissen und daher argwöhnisch sind und vor allem dadurch, dass keine Verwesung eintritt. Die Krankheit macht glücklicherweise nur langsame Fortschritte. Schon ihre ersten Anzeichen sind unzweideutiger Natur. Nach und nach werden die Anfälle stärker und dauern von Mal zu Mal länger. Hierin hauptsächlich liegt die Sicherheit vor einem allzu frühen Begrabenwerden. Der Unglückselige, dessen erster Anfall bereits die Heftigkeit des letzten hätte, würde unvermeidlich lebendig zu Grabe getragen. Mein eigener Fall wich in nichts von den in medizinischen Büchern geschilderten Fällen ab. Ohne ersichtliche Ursache überfiel mich hier und da ein ohnmachtartiger Zustand, in dem ich ohne Schmerzen und regungslos, ja ohne Denkvermögen verharrte, immer aber mit dem schwachen Bewusstsein dessen, was an meinem Lager vorging, bis ich ganz plötzlich wieder zu vollem Bewusstsein erwachte. Zu anderen Zeiten packte es mich rasch und ungestüm, mir wurde übel, mich fröstelte, ein Schwindelanfall warf mich rasch zu Boden. Dann war wochenlang alles um mich her leer und stumm und schwarz, und das Weltall wurde zum Nichts. Es war der vollkommene Tod. Aus diesen letzteren Anfällen aber erwachte ich weit langsamer, als ich davon befallen wurde. Gleich wie dem Freund und heimatlosen Bettler, der die lange einsame Winternacht durch die Straßen irrt, die Morgendämmerung nur zögernd, nur ganz allmählich und doch wie beglückend erscheint. Gerade so kehrte das Licht meiner Seele zurück. Abgesehen von diesen kataleptischen Anfällen schien mein Gesundheitszustand gut und keiner Beeinflussung durch diese Krankheit unterworfen, bis auf eine gewisse Eigentümlichkeit meines gewöhnlichen Schlafes. Wenn ich erwachte, war ich nie sofort Herr meiner Sinne, sondern blieb minutenlang erschreckt und verwirrt. Die geistigen Fähigkeiten, besonders das Gedächtnis, waren wie gelähmt. In all meinem Leiden gab es kaum physische Schmerzen, aber eine unerträgliche seelische Depression. Meine Fantasie sah nichts als Leichen. Ich sprach von Würmern, Grab und Leichenstein. Ich versank in Träumereien über den Tod und war von der düstern Ahnung erfasst, einmal lebendig begraben zu werden. Diese gespenstische Gefahr verfolgte mich Tag und Nacht. Bei Tag quälten mich grausige Grübeleien. Des Nachts war ich dem Wahnsinn nahe. Wenn Dunkelheit sich über die Erde breitete, schreckten mich die Gedanken, und ich bebte wie die schwankenden Federn auf den Köpfen der Pferde beim Leichenbegängnis. Wenn ich mich nicht mehr wachhalten konnte, so kostete es mich einen Kampf, schlafen zu gehen, denn mir grauste bei dem Gedanken, ich könne mich beim Erwachen im Grabe finden. Und wenn ich schließlich in Schlummer sank, so vermochte ich es nur, um sogleich in einem Meer von Fantasien zu versinken, das überschattet wurde von den riesigen, schwarzen Schwingen jenes einen Grabgedankens. Aus den zahllosen, düstern Bildern, die mich in Träumen ängsteten, will ich nur eine einzige Vision berichten. Mir war, als läge ich in einer Erstarrung, die tiefer war und länger dauerte als je vorher. Da plötzlich legte sich eine eisige Hand auf meine Stirn und eine ungeduldige Stimme rasselte mir ins Ohr.
1: »Stehe auf!«
0: Ich saß aufrecht. Es war völlig finster. Ich konnte die Gestalt nicht sehen, die mich geweckt hatte. Ich konnte mich weder erinnern, wann dieser Anfall mich erfasst hatte, noch wo ich mich überhaupt befand. Ich harrte regungslos und mühte mich, meine Gedanken zu sammeln. Aber die kalte Faust packte mich wild am Handgelenk und schüttelte mich. Und die rasselnde Stimme sagte von Neuem,
1: »Stehe auf! Gebot ich dir nicht, aufzustehen!«
0: »Wer bist du?« fragte ich.
1: »Ich habe keinen Namen dort, wo ich hause,« erwiderte die Stimme klagend. »Ich war sterblich und bin doch Dämon. Ich war unbarmherzig und bin mitleidig. Du fühlst, dass ich schaudere, meine Zähne klappern, und nicht, weil die Nacht so frostig ist, die endlose Nacht. Doch dies Grauen, Dieser Ekel ist unerträglich. Wie kannst du ruhig schlafen? Ich kann nicht Ruhe finden vor dem Schrei der Todesängste. Diese Seufzer sind mehr, als ich ertragen kann. Steh auf, komm mit mir hinaus in die Nacht und lass mich dir die Gräber öffnen. Ist dieser Anblick nicht dann furchtbar weh? Sieh!
0: Ich blickte, und die unsichtbare Gestalt, die mich noch immer an der Hand hielt, hatte die Gräber der ganzen Menschheit aufgeworfen. Und aus einem jeden drang ein schwacher Phosphorschein der Verwesung, so dass ich in den tiefsten Schlund hinabsehen und die eingesagten Leichen in ihrem trauervollen Schlafe mit den Würmern schauen konnte. Aber, ach, der wirklichen Schläfer waren es Millionen weniger als der Wachenden. Und da war ein Kämpfen und Wehren und eine allgemeine schmerzliche Unruhe. Und aus den Tiefen der zahllosen Gruben drang das melancholische Rauschen der Totenhemden. Und unter denen, die still zu ruhen schienen, sah ich, dass viele mehr oder weniger die kalte, unbequeme Lage, in die man sie hinabgesenkt, verändert hatten. Und wie ich blickte, sagte die Stimme von neuem:
1: Ist es nicht, oh, ist es nicht ein schmerzlicher Anblick?
0: Doch ehe ich die Antwort finden konnte, hatte die Gestalt meine Hand losgelassen. Der Phosphorschein erlosch und die Gräber schlossen sich plötzlich. Aus ihrem Innern aber hob sich ein Chaos verzweifelter Schreie und wieder klang es:
1: Ist es nicht, oh Gott, ist es nicht ein schmerzlicher Anblick?
0: Solche Nachtfantasien übten auch auf meine Wachenstunden ihren entsetzlichen Einfluss. Meine Nerven waren völlig zerrüttet und ich war die Beute ewigen Grauens. Ich wagte mich weder zu Fuß noch zu Pferd aus dem Hause, von dem ich mich nicht mehr entfernen wollte, um stets in der Nähe derer zu sein, die meine Neigung zu kataleptischen Anfällen kannten. Hätte es sich andernfalls nicht ereignen können, dass ich begraben wurde, ehe mein wahrer Zustand festgestellt werden konnte? Ich fürchtete, ein Anfall von außergewöhnlich langer Dauer könne sie an meinem Wiedererwachen zweifeln lassen. Ich ging sogar so weit zu argwöhnen, man werde sich freuen, in einem besonders hartnäckigen Anfall willkommene Gelegenheit zu finden, sich meiner zu entledigen. Vergebens versuchten sie mich mit feierlichen Versprechungen zu beruhigen. Ich nahm ihnen die heiligsten Schwüre ab, mich unter keinen Umständen eher zu begraben, als bis die Verwesung so weit fortgeschritten wäre, dass ein längeres Lagern unmöglich sei. Und selbst dann noch wollte meine tödliche Angst keiner Vernunft gehorchen, keinen Trost annehmen. Ich traf eine Reihe mühsamer Vorsichtsmaßregeln. Unter anderem ließ ich die Familiengruft so umbauen, dass sie von innen leicht geöffnet werden konnte. Der leiseste Druck auf einen langen Hebel, der tief in die Grabkammer hineinreichte, ließ die eisernen Tore aufheben. Auch traf ich Vorsorge, dass Luft und Licht freien Zutritt hatten und dass dicht bei dem Sarge, der mich aufnehmen sollte, Gefäße für Speise und Trank bereit standen. Der Sarg selbst war weich und warm gefüttert und mit einem Deckel versehen, der nach Art der Grufttür eingerichtet war, nur dass hier schon die leiseste Körperbewegung genügte, um den Deckel zu lüften. Überdies hing von der Decke der Grabkammer eine große Glocke herab, die an Seil durch ein Loch im Sarge hineingeführt und an der Hand der Leiche befestigt werden sollte. Aber ach, was vermag alle Vorsicht gegen das Schicksal? Selbst diese wohlbedachten Maßregeln vermochten nicht, einen Unglücklichen, der dazu vorausbestimmt worden war, vor den unerhörten Schrecken des lebendig Begrabenwerdens zu bewahren. Es kam eine Zeit, da ich, wie schon so oft, aus völliger Bewusstlosigkeit zum ersten schwachen Daseinsgefühl wiedererwachte. Langsam, schneckenlangsam, dämmerte meiner Seele der Tag. Träge Unbehaglichkeit, dumpfes Schmerzgefühl, keine Sorgen, kein Hoffen, kein Wollen. Dann nach langer Pause Ohrensausen. Dann nach noch längerer Pause ein stechendes, prickelndes Gefühl in den Gliedern. Dann eine ewig lange Zeit frohen Behagens, während das erwachende Bewusstsein nach Gedanken ringt. Dann ein kurzes Zurücksinken ins Nichts. Dann wieder plötzliches Erholen. Endlich leises Erbeben der Augenlider und gleich darauf ein Schreck wie ein elektrischer Schlag, tödlich und endlos. der das Blut von den Schläfen zum Herzen peitscht. Und nun der erste positive Versuch zu denken. Und nun der Versuch, sich zu erinnern. Und nun habe ich das Gedächtnis so weit zurückerlangt, dass ich mir in gewissem Grade von meinem Zustand Rechenschaft geben kann. Ich fühle, dass es nicht ein gewöhnlicher Schlaf ist, aus dem ich erwache. Ich entsinne mich, einen kataleptischen Anfall gehabt zu haben. Und nun überflutet meine schaudernde Seele wie ein rasendes Meer die eine grausige Angst, der eine gespenstisch und herrschende Gedanke. Minutenlang, nachdem diese Vorstellung mich erfasst, verblieb ich regungslos. Und warum? Ich konnte den Mut nicht finden, mich zu rühren. Ich wagte nicht, die Bewegung zu machen, die mir mein Schicksal offenbart hätte. Und dennoch flüstert eine Stimme in meinem Herzen: Es ist so. Verzweiflung, wie keine andere Lage sie schaffen kann, Verzweiflung veranlasste mich nach langer Unentschlossenheit, die schweren Augenlider zu heben. Es war finster, ganz finster. Ich wusste, der Anfall war vorüber. Ich wusste, die Krise meiner Krankheit war lange vorbei. Ich wusste, dass ich jetzt noch den vollen Gebrauch meines Gesichtssinnes wiedererlangt hatte. Und dennoch war es finster, ganz finster. Die tiefe Dunkelheit ewiger Nacht. Ich versuchte zu schreien, und meine Lippen und meine verdorrte Zunge mühten sich vereint und krampfhaft, aber keine Stimme entrang sich den hohlen Lungen, die wie von Bergeslast bedrückt, bei jedem mühevollen Atemzug gemeinsam mit dem Herzen grausam aufzuckten. Die Bewegung der Kinnbacken bei der Anstrengung des Rufenwollens zeigte mir, dass sie von Kinn zu Kopf mit einem Tuch umwunden waren, wie das bei Leichen zu geschehen pflegt. Doch fühlte ich, dass ich auf etwas Hartem lag, doch meine Seiten wurden von etwas Hartem eingeengt. Bis jetzt hatte ich nicht gewagt, ein Glied zu rühren. Nun aber warf ich heftig die Arme empor, die bisher mit gekreuzten Händen dalagen. Sie berührten eine feste Holzmasse, die sich über meinem Körper in einer Höhe von kaum 6 Zoll hinzog. Ich konnte nicht länger zweifeln, dass ich im Sarg lag. Und nun, inmitten all meines namenlosen Elends, nahte sich mir der süße Engel der Hoffnung. Denn ich dachte an eine Vorsichtsmaßregel. Ich rührte mich und machte krankhafte Versuche, den Deckel aufzuzwängen. Er bewegte sich nicht. Ich suchte an meinen Handgelenken nach der Glockenschnur. Sie war nicht zu finden. Und nun entfloh der Tröster für immer. Und eine noch tiefere Verzweiflung gewann die Oberhand. Ich bemerkte, dass die von mir gewünschte Polsterung fehlte. Und in meine Nase stieg der eigenartig herbe Geruch feuchter Erde. Die Schlussfolgerung war unumgänglich. Ich befand mich nicht in der Gruft. Ich war während einer Abwesenheit von zu Hause unter Fremden von einem Anfall ergriffen worden. An ein Wann oder Wie wusste ich mich nicht zu entsinnen. Und diese Fremden hatten mich begraben wie einen Hund, in irgendeinen Sarg gesteckt, den sie vernagelt und tief, tief und für immer in ein gewöhnliches und namenloses Grab gesenkt haben. Als diese geistliche Überzeugung sich im geheimsten Fach meiner Seele gebildet hatte, versuchte ich von Neuem laut aufzuschreien. Und dieser zweite Versuch gelang. Ein langer, wilder und anhaltender Schrei, ein Todesgellen, echote durch die Reiche der unterirdischen Nacht. »Hallo, hallo, was gibt's?« gab eine raue Stimme Antwort. »Was zum Teufel ist denn los?« sagte eine zweite. »Heraus mit euch!« sagte eine dritte. »Was soll das heißen, dass ihr losholt wie ein Kettenhund?« sagte eine vierte. Und hierauf ward ich ergriffen und minutenlang unsanft von einer Gruppe wüst blickender Gesellen geschüttelt. Sie holten mich nicht etwa aus dem Schlaf, denn ich war hellwach, als ich schrie, aber sie setzten mich wieder in den Besitz meines Gedächtnisses. Dieses Abenteuer ereignete sich in der Nähe von Richmond in Virginia. In Begleitung eines Freundes hatte ich eine Jagdexpedition an den Ufern des James-Flusses unternommen. Die Nacht kam und ein Sturm überraschte uns. Die Kabine einer kleinen Schaluppe, die im Strom vor Anker lag und mit Gartenerde geladen war, bot uns den einzigen Schutz. Wir behalfen uns also, so gut es ging, und verbrachten die Nacht an Bord. Ich schlief in einer der zwei einzigen Kojen, die das Schiff aufzuweisen hatte. Und die Kojen einer Schaluppe von 60 bis 70 Tonnen sind in ihrer Kleinheit kaum zu beschreiben. Die meinige hatte überhaupt kein Lager. Ihre größte Breite betrug 18 Zoll. Die Entfernung vom Boden zum Dach war genau dieselbe. Es wurde mir sehr schwer, mich hineinzuzwängen. Trotzdem schlief ich fest. Und meine ganze Vision, denn es war kein Traum und kein Alb, entsprang natürlich den eigentümlichen Umständen meiner Lage, meinem gewohnten Gedankengang und der erwähnten Schwierigkeit, unter der ich litt, meine Sinne zu sammeln, besonders nach langem Schlaf das Gedächtnis wiederzuerlangen. Die Männer, die mich schüttelten, waren die Bemannung des Schiffes und ein paar Ladearbeiter. Von der Last selbst rührte der Erdgeruch her. Das Tuch um die Kinnladen war ein seidenes Taschentuch, das ich mir in Ermangelung meiner gewohnten Nachtmütze um den Kopf geschlungen hatte. Die erduldeten Martern aber waren unzweifelhaft jenen des lebendig Begrabenseins völlig gleich. Sie waren schrecklich. Sie waren unsagbar grauenhaft. Doch der schlimme Umstand hatte eine günstige Folge. Meine Seele bekam Ruhe und Haltung. Ich ging auf Reisen. Ich unterwarf mich körperlichen Anstrengungen. Ich atmete freie Himmelsluft. Ich dachte an andere Dinge als Tod. Ich entfernte meine medizinischen Bücher. Wacken verbrannte ich. Ich las keine Nachtgedanken, keine bombastischen Kirchhofsmärchen und Schauergeschichten wie diese. Binnen kurzem wurde ich ein neuer Mensch und führte ein männliches Leben. Seit jener denkwürdigen Nacht verlor ich für immer meine Todesgedanken. Und mit ihnen verschwanden meine kataleptischen Zustände, von denen sie vielleicht weniger die Folge als die Ursache gewesen waren. Es gibt Augenblicke, wo selbst dem klugen Auge der Vernunft die Welt unseres traurigen Menschendaseins als Hölle erscheint. Aber die Fantasie des Menschen vermag ihre ewigen Grüfte nicht ungestraft zu durchstreifen. Weh! Die grausigen Legionen der Grabesschrecken sind keine Hirnspinsel. Doch gleich den Dämonen, deren Gesellschaft Afrasiab den Oxus hinabschiffte, müssen sie schlafen oder sie verstecken uns. Muss man sie schlummern lassen oder wir gehen zugrunde.

Edgar Allan Poe. Die Brille. Vor vielen Jahren pflegte man eine Liebe auf den ersten Blick zu belächeln. Die Nachdenklichen aber und die Leute von tiefem Gefühl haben ihr Vorhandensein stets anerkannt. Tatsächlich haben moderne Entdeckungen auf einem Gebiete, das man ethischen Magnetismus oder magnetische Ästhetik nennen könnte, es glaubwürdig gemacht, dass die natürlichsten und folglich die wahrsten und stärksten menschlichen Leidenschaften jene sind, die wie mit elektrischer Sympathie im Herzen aufflammen. Mit einem Wort, dass die Seelenbeziehungen, die auf den ersten Blick geknüpft werden, die ungetrübtesten und dauerndsten sind. Das Bekenntnis, das ich zu machen gedenke, wird den schon kaum mehr zu zählenden Wahrheitsbeweisen für diese Behauptung einen neuen hinzufügen. Meine Erzählung verlangt, dass ich etwas weiter aushole. Ich bin noch ein sehr junger Mann, noch nicht 22 Jahre alt. Mein gegenwärtiger Name lautet sehr gewöhnlich und plebejisch Simpson. Ich sage gegenwärtig, denn ich werde erst seit kurzem so genannt, da ich diesen Zunamen im letzten Jahre gesetzlich angenommen habe, um eine große Erbschaft antreten zu können, die mir ein entfernter Verwandter Adolphus Simpson hinterlassen hat. Es knüpfte sich die Bedingung daran, dass ich den Namen des Erblassers, den Familien, nicht den Taufnamen annehme. Mein Taufname oder richtiger, mein erster und zweiter Rufname lautet Napoleon Bonaparte. Ich nahm den Namen Simpson mit einigem Widerstreben an, da mein wirklicher Zuname, Froissart, mich mit verzeihlichem Stolz erfüllte, glaubte ich doch, ich könne meine Abstammung von dem unsterblichen Verfasser der Chronik herleiten. Hinsichtlich der Namen möchte ich nur nebenbei eine eigentümliche Klangähnlichkeit zwischen denen meiner nächsten Vorfahren erwähnen. Mein Vater war ein Monsieur Froissart aus Paris. Seine Frau, meine Mutter, die 15 Lenze zählte, als er sie heiratete, war ein Fräulein Croissant, die älteste Tochter von Croissant, dem Bankier. Dessen Frau wiederum, die kaum 16 Jahre alt war, als sie die Ehe einging, war die älteste Tochter eines Victor Voissart. Monsieur Voissart aber hatte, höchst seltsam, eine Dame mit ähnlich klingendem Namen geheiratet, eine Mademoiselle Moissart. Auch sie war bei der Eheschließung noch ein wahres Kind, und ihre Mutter, Madame Moissart, zählte ebenfalls erst 14, als sie vor den Altar trat. Solche frühen Ehen sind in Frankreich nichts Außergewöhnliches. Hier nun sind Moissart, Voissart, Croissart und Froissart alle in einer direkten Abstammungslinie. Mein eigener Name wurde aber, wie ich sagte, auf gesetzlichem Wege in Simpson umgewandelt, obschon mir das so zuwider war, dass ich eine Zeit lang ernstlich zögerte, das Legat mit der damit verknüpften, ebenso überflüssigen wie ärgerlichen Bedingung überhaupt anzunehmen. Mit persönlichen Vorzügen bin ich keineswegs schlecht ausgestattet, im Gegenteil. Ich glaube, ich bin wohlgestaltet und besitze, was 9/10 der Menschen ein hübsches Gesicht nennen würden. Meine Größe beträgt 5 Fuß, 11 Zoll. Mein Haar ist schwarz und lockig, meine Nase gut geformt. Die Augen sind groß und grau und wenn sie auch in ziemlich störendem Grade schwach sind, so kann man ihnen diesen Mangel doch nicht ansehen. Die Tatsache der Schwäche hat mich allerdings oft sehr behindert und ich habe zu jedem Heilmittel meine Zuflucht genommen, nur nicht zu Augengläsern. Da ich jung und hübsch bin, so liebe ich natürlich die Gläser nicht und habe mich standhaft geweigert, sie zu benutzen. Wirklich, ich kenne nichts, was die Erscheinung eines jungen Menschen so entstellte, seinen Mienen etwas so Gespreiztes, Scheinheiliges und Bejahrtes gäbe. Ein Monokel dagegen hat einen Beigeschmack von Geziertheit und fordert zum Spott heraus. Ich habe mich bis jetzt, so gut ich konnte, ohne beides beholfen. Doch ich gehe in der Erwähnung dieser nebensächlichen persönlichen Einzelheiten, die schließlich belanglos sind, wohl zu weit. Ich will mich begnügen, noch zu sagen, dass ich ein sanguinisches, rasches, feuriges, begeisterungsfähiges Temperament besitze und dass ich allzeit ein ergebener Bewunderer der Frauen gewesen bin. Im vorigen Winter betrat ich eines Abends in Gesellschaft eines Freundes, Mr. Talbots, eine Loge im P-Theater. Es gab eine Opernvorstellung. Die Anzeigen verhießen einen seltenen Genuss, so dass das Haus gedrängt voll war.
Wir aber kamen noch rechtzeitig, um die für uns belegten Vordersitze einzunehmen, zu denen wir uns mit einiger Schwierigkeit unseren Weg bahnen mussten. 2 Stunden lang schenkte mein Begleiter, der ein begeisterter Musikfreund war, seine ungeteilte Aufmerksamkeit der Bühne. Derweil unterhielt ich mich damit, das Publikum zu beobachten, das in der Hauptsache den ersten Gesellschaftskreisen angehörte. Nachdem ich mir hierin Genüge geleistet hatte, wollte ich die Augen der Primadonna zuwenden, als mein Blick von einer Gestalt in einer Privatloge gebannt wurde, die meiner Beobachtung bisher entgangen war. Wenn ich 1000 Jahre lebe, so kann ich nicht die tiefe Ergriffenheit vergessen, mit der ich diese Gestalt betrachtete. Es schien die herrlichste weibliche Erscheinung, die ich je gesehen hatte. Das Antlitz blieb der Bühne so weit zugewandt, dass ich in den ersten Minuten keinen Blick darauf werfen konnte. Die Gestalt aber war göttlich. Kein anderes Wort kann ihr wundervolles Ebenmaß wiedergeben, und selbst die Bezeichnung göttlich erscheint mir nun, da ich sie niederschreibe, lächerlich unzureichend. Der Zauber einer schönen Frauengestalt, der weiblichen Anmut, war eine Macht, der zu widerstehen mir immer unmöglich gewesen war. Hier aber sah ich personifizierte, verkörperte Anmut, das Idol meiner kühnsten und verstiegensten Visionen. Die Gestalt, die in der Loge fast ganz sichtbar war, hatte etwas über Mittelgröße und machte beinahe, wenn auch nicht ganz, den Eindruck des Majestätischen. Ihre reife Fülle und Tournüre waren berückend. Der Kopf, den man nur von rückwärts sah, glich in seinem Umriss dem der griechischen Psyche und wurde durch eine elegante Haube aus Schleiergaze mehr gehoben als verborgen. Ich musste an den Ventum Textilem des Apuleius denken. Der rechte Arm ruhte auf der Logenbrüstung und ließ in seiner vollendeten Harmonie jeden Nerv in mir erbeben. Sein oberer Teil war von einem der jetzt üblichen weit offenen Ärmel verhüllt. Er reichte noch ein wenig über den Ellbogen herab. Darunter kam ein anliegender Unterärmel aus irgendeinem zarten Gewebe zum Vorschein und endete in einer reichen Spitzenmanschette, die anmutig über den Handrücken fiel und nur die feinen Finger enthüllte, auf deren einem ein Diamantring blitzte,

Eine unerklärliche und, wie ich annehmen muss, magnetische Seelenneigung schien nicht nur meine Blicke, sondern all meine Fähigkeit zum Denken und Fühlen an den verehrungswürdigen Gegenstand dort vor mir zu bannen. Ich sah, ich fühlte, ich wusste, dass ich tief, toll, unwiderstehlich verliebt war. Und das noch, ehe ich nur das Antlitz des geliebten Wesens erblickt hatte. Wahrhaftig, die Leidenschaft, die mich verzehrte, war so stark, dass ich wirklich glaube, sie würde wenig oder gar nicht nachgelassen haben, selbst wenn die bis jetzt noch unbekannten Gesichtszüge sich nicht über den Durchschnitt erhoben hätten. So ungewöhnlich ist die einzig wahre Liebe, die Liebe auf den ersten Blick und auch so wenig abhängig von den äußeren Bedingungen, die allein sie hervorzurufen und anzutreiben scheinen. Während ich so in Bewunderung und Schauen vertieft saß, wurde die Dame durch eine plötzliche Störung im Publikum veranlasst, den Kopf halb mir zuzuwenden, so dass ich nun das ganze Profil erblicken konnte. Seine Schönheit übertraf noch meine Ahnungen, und dennoch war etwas daran, was mich enttäuschte, ohne dass ich genau sagen konnte, was es war. Ich sagte enttäuschte, aber dies ist nicht das rechte Wort. Meine Empfindungen wurden gleichzeitig beruhigt und angestachelt. Sie erlitten Einbuße, was Verzückung anbelangt, und gewannen an stiller Begeisterung, an begeisterter Ruhe. Dieser Empfindungswechsel kam vielleicht von dem madonnenhaften, mütterlichen Ausdruck des Gesichtes, und dennoch wusste ich sofort, dass er nicht ausschließlich daherkommen konnte. Da war noch etwas anderes. Ein Geheimnis, das ich nicht aufzudecken vermochte, ein besonderer Zug im Gesicht, der mich ein wenig störte, während er gleichzeitig mein Interesse aufs Höchste reizte. Tatsache ist, dass ich mich gerade in der Seelenverfassung befand, in der ein empfänglicher junger Mann jeder außergewöhnlichen Tat fähig ist. Wäre die Dame allein gewesen, so hätte ich zweifellos ihre Loge betreten und sie auf gut Glück angeredet. Glücklicherweise hatte sie zwei Begleiter bei sich, einen Herrn und eine auffallend schöne Frau, offenbar einige Jahre jünger als sie selbst. Ich wälzte tausend Pläne im Geiste herum, wie ich mich wohl der älteren der beiden Damen vorstellen oder wenigstens jetzt ihre Schönheit aus der Nähe bewundern könnte. Ich würde meinen Platz möglichst in ihre Nähe verlegt haben, doch die Tatsache, dass das Theater voll besetzt war, machte das unmöglich. Und die strengen Anstandsregeln der Mode hatten seit kurzem die Benutzung des Opernglases in einem solchen Falle gebieterisch untersagt. Selbst wenn ich so glücklich gewesen wäre, eines bei mir zu haben. Das war aber nicht der Fall. Und ich geriet daher in Verzweiflung. Endlich beschloss ich, mich an meinen Begleiter zu wenden. »Talbert«, sagte ich, »du hast ein Opernglas. Gib es mir.« »Ein Opernglas? Nein, was sollte ich denn wohl mit einem Opernglas?« Damit wandte er sich ungeduldig zur Bühne. »Aber Talbert«, fuhr ich fort und zog ihn an der Schulter, »hör mal, willst du, siehst du die Loge? Dort, nein, die nächste. Hast du je ein so entzückendes Weib gesehen?« »Du siehst sehr schön, gewiss«, sagte er. »Ich möchte wohl wissen, wer es sein mag.« »Ja, um Himmels Willen, weißt du denn nicht, wer sie ist?« »Von ihr nichts wissend, schilt unwissend dich. Es ist die berühmte Madame Lalande, die Schönheit des Tages par excellence und das Stadtgespräch. Überdies ungeheuer wohlhabend, eine Witwe und eine große Partie, ist gerade aus Paris angekommen. Kennst du sie?« »Ja, ich habe die Ehre. Willst du mich vorstellen?« »Gewiss, mit dem größten Vergnügen. Wann soll es geschehen?« »Morgen, um 1. Ich werde dich abholen.« »Sehr gut. Und nun halt den Mund, wenn es dir möglich ist.« In dieser Hinsicht war ich gezwungen, Talbots Rat zu befolgen. Denn er blieb jeder weiteren Frage oder Bemerkung gegenüber taub und befasste sich für den Rest des Abends ausschließlich mit den Vorgängen auf der Bühne. Inzwischen hielt ich meine Blicke fest auf Madame Lalande geheftet und hatte schließlich das Glück, ihr voll ins Gesicht sehen zu können. Es war ungemein lieblich. Freilich hatte mein Herz mir das vorher gesagt, selbst wenn Talbot mich nicht über diesen Punkt völlig zufriedengestellt hätte, doch immer noch störte mich das.

0: Ich kam schließlich zu der Auffassung, dass meine Sinne von einem gewissen ernsten, traurigen oder besser abgespannten Ausdruck beunruhigt wurden, der den Mienen etwas von ihrer Jugend und Frische nahm, jedoch nur, um ihnen eine engelhafte Sanftmut und Majestät zu verleihen und dadurch mein Interesse Kraft meiner begeisterungsfähigen und romantischen Veranlagung zehnfach zu steigern. Während ich meine Augen so schwelgen ließ, bemerkte ich plötzlich zu meiner großen Bestürzung an einem fast unmerklichen Zusammenzucken der Dame, dass sie auf mein beständiges Hinschauen aufmerksam geworden war. Jedoch ich blieb nun einmal völlig bezaubert und konnte den Blick auch nicht für eine Sekunde abwenden. Sie wandte den Kopf zur Seite und wieder sah ich nur mehr die gemeißelten Linien des Hinterkopfes. Nach einigen Minuten drehte sie, wie aus Neugier, ob ich noch immer hinübersehe, mir langsam wieder das Gesicht zu und begegnete meinem brennenden Blick. Sie senkte sofort die großen dunklen Augen und ein tiefes Erröten überzog ihre Wangen. Wie groß aber war mein Erstaunen, als sie nun den Kopf nicht zum zweiten Male abwandte, sondern sogar zu einer Lorgnette griff, die an ihrem Gürtel hing, sie erhob, an die Augen führte und mich dann minutenlang eingehend und bedachtsam durch die Gläser betrachtete. Wäre der Blitz vor meinen Füßen eingeschlagen, so hätte ich nicht tiefer bestürzt sein können, nur bestürzt, nicht im geringsten verletzt oder empört, obgleich eine so dreiste Handlungsweise bei jedem anderen Weibe sehr leicht verletzend oder empörend gewirkt haben würde. Die ganze Sache geschah aber mit so viel Ruhe, so viel Natürlichkeit und Haltung, kurz mit einer so erkennbaren Wohlerzogenheit, dass es durchaus nicht unverschämt wirkte, und ich empfand nichts anderes als Verwunderung und Überraschung. Ich bemerkte, dass sie sich zunächst mit einer kurzen Besichtigung meiner Person begnügte und das Glas sinken ließ. Dann aber, wie von einem neuen Gedanken ergriffen, führte sie es wiederum an die Augen und betrachtete mich nochmals mit gespannter Aufmerksamkeit mehrere Minuten lang, mindestens 5 Minuten lang, möchte ich behaupten. Dieses für ein amerikanisches Theater so außerordentliche Gebaren erweckte die allgemeine Aufmerksamkeit und verursachte eine gewisse Bewegung, ein Raunen im Publikum, das mich einen Augenblick lang verwirrte, auf Madame Lalandes Mienen aber keine sichtbare Wirkung hervorrief. Nachdem sie ihre Neugier, wenn es solche war, befriedigt hatte, ließ sie das Glas sinken und wandte ihre Aufmerksamkeit gelassen wieder der Bühne zu, mir wie vorher das Profil zukehrend. Ich fuhr unablässig fort, sie anzustarren, wenngleich ich mir der Ungezogenheit dieses Benehmens völlig bewusst war. Auf einmal sah ich, dass ihr Kopf langsam und sachte seine Lage veränderte, und bald hatte ich die Gewissheit, dass die Dame nur so tat, als blicke sie zur Bühne, in Wirklichkeit aber mich aufmerksam betrachtete. Überflüssig zu sagen, welche Wirkung dieses Betragen einer so bezaubernden Frau auf meine erregbare Seele ausübte. Nachdem der schöne Gegenstand meiner Leidenschaft mich in solcher Weise wohl eine Viertelstunde lang beaugenscheinigt hatte, wandte sie sich an ihren Begleiter, und während sie sprach, erkannte ich deutlich an den Blicken beider, dass ihr Gespräch sich auf mich bezog. Als es beendet war, wandte Madame Lalande sich wiederum der Bühne zu und schien für wenige Minuten in die Vorstellung vertieft. Nach Ablauf dieser Frist jedoch wurde ich von Neuem dadurch in äußerste Spannung versetzt, dass sie wiederum das ihr zur Seite hängende Lorgnon ergriff, mich wie vorher eingehend betrachtete und mich, ungeachtet des erneuten Gemurmels, mit der nämlichen Überlegenheit, die mich vorhin entzückt und verwirrt hatte, von Kopf zu Fuß musterte. Dieses ungewöhnliche Benehmen, das mich geradezu in ein Fieber von Begeisterung stürzte, in eine förmliche Liebesraserei, diente eher zu meiner Ermutigung als Abkühlung. In der verzückten Inbrunst meiner Hingabe vergaß ich alles, bis auf die Anwesenheit und hoheitsvolle Lieblichkeit der Erscheinung, die sich meinen Blicken bot. Ich ergriff daher die Gelegenheit, als ich das Publikum so völlig in die Oper vertieft wähnen konnte, den Blick Madame Lalandes festzuhalten und eine leichte, aber nicht zu missdeutende Verneigung zu machen. Sie errötete tief, wandte dann den Blick ab, sah sich darauf langsam und vorsichtig um, offenbar um festzustellen, ob meine rasche Tat bemerkt worden war, und neigte sich dann zu dem Herrn an ihrer Seite. Ich fühlte nun mit brennender Scham das Unangebrachte meiner Handlungsweise und erwartete nichts Geringeres als sofortige Bloßstellung, während mir gleichzeitig der Gedanke an ein Pistolenduell am nächsten Morgen ungemütlich durch den Kopf schoss. Ich fühlte mich aber bald der Besorgnis enthoben, als ich sah, dass die Dame dem Herrn nur wortlos den Theaterzettel reichte. Doch wird sich der Leser nur eine schwache Vorstellung meiner Verblüffung machen können, meiner ungeheuren Bestürzung, der maßlosen, tollen Verwirrung in Herz und Seele, als sie gleich darauf, nach einem verstohlenen Blick in die Runde, ihre strahlenden Augen voll und fest in meine senkte und dann mit einem leisen Lächeln, das eine leuchtende Reihe ihrer Perlenzähne enthüllte, zweimal deutlich, bestimmt und in nicht misszuverstehender Bejahung mit dem Kopfe nickte. Es ist natürlich überflüssig, bei meinem Glück, meiner Verzückung, meiner grenzenlos überströmenden Herzensfreude zu verweilen, wenn je ein Mann aus Übermaß an Glück verzückt war, so war ich es in jenem Augenblick. Ich liebte. Es war meine erste Liebe. Ich fühlte es. Es war eine himmlische, eine unbeschreibliche Liebe. Es war die Liebe auf den ersten Blick. Und sie war ebenso auf den ersten Blick gewürdigt und erwidert worden. Jawohl, erwidert. Wie und wann hätte ich nur für einen Augenblick daran zweifeln sollen? Welche andere Deutung hätte ich wohl solchem Verhalten von Seiten einer so schönen, so reichen, so ersichtlich wohlerzogenen Dame in so hoher gesellschaftlicher Stellung geben sollen, die in jeder Hinsicht so achtenswert war, wie Madame Lalande es, das fühlte ich, sein musste? Ja, sie liebte mich. Sie erwiderte die Ekstase meiner Liebe mit einer ebenso blinden Begeisterung. Ebenso unwandelbar, ebenso unüberlegt, ebenso hingebungsvoll und ebenso unbeherrscht wie ich in meiner Liebe. Diese köstlichen Fantasien und Schlussfolgerungen wurden jetzt aber durch das Fallen des Vorhangs unterbrochen. Das Publikum erhob sich und sofort setzte der übliche Tumult ein. Ich ließ Talbot stehen und gab mir alle Mühe, in Madame Lalandes Nähe zu gelangen. Doch missglückte mir das infolge des Gedränges, und so gab ich die Jagd schließlich auf und lenkte meine Schritte heimwärts. Über das Missgeschick, das mir nicht vergönnt hatte, auch nur den Saum ihres Kleides zu berühren, tröstete ich mich mit dem Gedanken, dass ich von Talbot am folgenden Tage in aller Form bei ihr eingeführt werden sollte. Dieser Tag kam endlich. Das heißt, nach einer langen Nacht qualvoller Ungeduld dämmerte der Tag. Und nun folgten schneckenlangsam trübe und zahllose Stunden, bis es eins wurde. Doch es heißt ja, selbst Stambul hat ein Ende. Und so fand auch diese lange Frist ihre Grenze. Die Uhr schlug. Und als der Schlag verklungen war, betrat ich Talbots Wohnung und fragte nach. Fort, sagte der Lakai. Talbots Kammerdiener. Fort, erwiderte ich und prallte ein paar Schritte weit zurück. Höre, mein schlauer Junge, das ist ganz ausgeschlossen, ganz und gar unmöglich. Mr. Talbot ist nicht fort. Was meinst du damit?
1: Nichts, Herr, nur Mr. Talbot ist nicht da. Das ist alles. Er ist nach S hinübergeritten, gleich nach dem Frühstück, und hat hinterlassen, dass er nicht vor Ablauf einer Woche in die Stadt zurückkommen würde.
0: Ich stand vor Schreck und Wut versteinert. Ich versuchte zu entgegnen, doch die Zunge versagte mir den Dienst.

0: Endlich drehte ich mich krebsrot vor Grimm auf dem Absatz herum und wünschte das ganze Geschlecht der Talbots zu allen Teufeln. Es war klar, dass mein geschätzter Freund Il Fanatico seine Verabredung mit mir ganz vergessen hatte, sie im Augenblick, wo sie getroffen wurde, vergessen hatte. Er war nie der Mann gewesen, der sein Wort sehr wichtig nahm. Da war nichts zu machen. Ich dämpfte also meine Entrüstung, so gut ich konnte, und schritt übel gelaunt die Straße hinunter, indem ich jedem Bekannten, den ich traf, mit belanglosen Fragen nach Madame Lalande zusetzte. Ich fand, dass alle sie vom Hörensagen kannten, viele vom Sehen. Sie war aber erst seit einigen Wochen in der Stadt. Daher gab es nur wenige, die sich ihrer persönlichen Bekanntschaft rühmen konnten. Und diese wenigen, die ihr verhältnismäßig fremd waren, konnten oder wollten sich nicht die Freiheit herausnehmen, mich durch einen förmlichen Vormittagsbesuch bei ihr einzuführen. Als ich nun so voll Verzweiflung mit einem Freundeskleeblatt über den ausschließlichen Gegenstand meiner Herzensneigung sprach, geschah es, dass dieser Gegenstand selber vorbeikam.
1: »Bei meinem Leben, da ist sie!« rief einer. »Überwältigend schön!« rief der Zweite. »Ein Engel auf Erden!« äußerte der Dritte.
0: Ich sah hin. In einem offenen Wagen, der langsam näher kam, saß meine bezaubernde Erscheinung aus der Oper in Begleitung der jungen Dame, die mit ihr in der Loge gewesen war.
1: »Auch ihre Begleiterin konserviert sich ausgezeichnet«, sagte jener der drei, der zuerst gesprochen hatte.
2: »Erstaunlich«, sagte der Zweite, »geradezu glänzend. Doch Kunst tut Wunder. Auf mein Wort, sie sieht heute besser aus als vor 5 Jahren in Paris. Noch immer eine schöne Frau. Findest du nicht auch, Froissart? Simpson, meine ich?«
0: »Noch immer?« sagte ich. »Und warum sollte sie nicht? Doch verglichen mit ihrer Freundin ist sie wie ein Nachtlicht zum Abendstern, ein Glühwürmchen zum Antares.«
2: »Na, höre, Simpson, du hast ja eine erstaunliche Begabung, Entdeckungen zu machen. Originell, meine ich.«
0: Und so trennten wir uns, während einer der drei ein lustiges Vaudeville zu summen begann, von dem ich nur die Worte »Nino, Nino, Nino, aber, aber Nino de l'Enclos« auffing. Eines aber an dieser kleinen Szene hatte wesentlich dazu beigetragen, mich zu trösten, wenngleich es der verzehrenden Leidenschaft neue Nahrung gab. Als der Wagen Madame Lalandes an unserer Gruppe vorüberfuhr, sah ich, dass sie mich erkannte. Und mehr als dies, sie hatte mir durch ein engelgleiches Lächeln ein unzweideutiges Zeichen des Wiedererkennens gegeben. Die Hoffnung, bei ihr eingeführt zu werden, musste ich allerdings vertagen, bis Talbot sich bewogen fühlte, vom Lande zurückzukehren. Inzwischen besuchte ich jede vornehme Vergnügungsstätte. Und endlich wurde mir das himmlische Glück zuteil, ihr in dem Theater, in dem ich sie zuerst gesehen hatte, wieder zu begegnen. Das geschah jedoch erst nach Ablauf von 14 Tagen. Inzwischen hatte ich jeden Tag in Talbots Wohnung nach ihm gefragt und war jeden Tag durch das standhafte, noch nicht zurückgekommen, seines Dieners erneut in einen Wutanfall versetzt worden. An dem fraglichen Abend geriet ich daher in einen Zustand, der nahe an Verrücktheit grenzte. Madame Lalande, hatte man mir gesagt, war eine Pariserin, war unlängst aus Paris eingetroffen. Konnte sie nicht plötzlich dorthin zurückkehren? Zurückkehren, ehe Talbot wiederkam und mir so für immer verloren gehen? Der Gedanke war unerträglich. Da mein Zukunftsglück auf dem Spiele stand, beschloss ich, mit männlicher Entschlossenheit zu handeln. Mit einem Wort, als das Stück aus war, folgte ich der Dame bis zu ihrem Hause, notierte die Adresse und sandte ihr am anderen Morgen einen langen und ganz ausführlichen Brief, in dem ich ihr mein ganzes Herz ausschüttete. Ich sprach kühn, frei, kurz, ich sprach mit Leidenschaft, ich verbarg nichts, auch von meiner Schwachheit nichts. Ich berief mich auf die romantischen Umstände unserer ersten Begegnung, sogar auf die Blicke, die zwischen uns getauscht worden waren. Ich ging so weit zu sagen, ich sei von ihrer Liebe überzeugt, während ich diese Gewissheit und meine eigene innige Ergebenheit als zwei Entschuldigungsgründe für mein andernfalls unverzeihliches Betragen anführte. Als dritten Grund nannte ich meine Besorgnis, sie könne die Stadt verlassen, ehe mir Gelegenheit zu einer offiziellen Einführung bei ihr geboten werde. Ich schloss diese begeistertste aller Episteln mit einer freimütigen Darlegung meiner äußeren Umstände, meines Reichtums und mit dem Anerbieten von Herz und Hand. In wahrer Todesangst sah ich der Antwort entgegen. Nachdem ein Jahrhundert verflossen zu sein schien, kam sie. Ja, sie kam. So romantisch es scheinen mag, ich bekam tatsächlich von Madame Lalande einen Brief. Von der schönen, der wohlhabenden, der angebeteten Madame Lalande. Ihre Augen, ihre prachtvollen Augen, hatten ihr edles Herz nicht Lügen gestraft. Als echte Französin, die sie war, ließ sie sich von dem Freimut ihres Geistes, vom edlen Impuls ihrer Natur leiten und setzte sich über die konventionelle Prüderie hinweg. Sie verschmähte meinen Antrag nicht. Sie hüllte sich nicht in Schweigen. Sie schickte meinen Brief nicht uneröffnet zurück. Sie beantwortete ihn sogar mit einem von ihren eigenen holden Fingern geschriebenen Brief. Er lautete so:
3: Mr. Simpson wird verzeihen mir für nicht ausübende Schönsprach von seinem Land, so gut als sollte sein. Es ist erst kürzlich, dass ich bin kommen und ab jetzt noch nicht gab der Gelegenheit von zu ihr l'étudier. Mit diesen Entschuldigung für die Maniere, ich will, ach, Monsieur Simpson hat die Wahrheit schon erraten. Ist es nötig, ich sage mehr? Ach, hab ich schon so viel sagen, meine Herr. Eugénie Lalande.
0: Dieses edelsinnige Briefchen küsste ich tausendmal und beging in Freude darüber zweifelsohne unzählige andere Dummheiten, die jetzt meinem Gedächtnis entfallen sind. Noch immer wollte Talbot nicht zurückkehren. Ach, hätte er nur die leiseste Ahnung gehabt, welche Qualen seine Abwesenheit seinem Freunde brachte, würde seine mitfühlende Seele nicht sofort zu meiner Befreiung herbeigeeilt sein? Jedoch, er kam nicht. Ich schrieb. Er erwiderte. Er sei durch dringende Geschäfte zurückgehalten, komme aber bald wieder. Er bat mich, nicht ungeduldig zu sein, meine Aufregung zu mäßigen, beruhigende Lektüre zu wählen, keine stärkeren Getränke als Limonade zu genießen und die Tröstungen der Philosophie zu Hilfe zu nehmen. Der Narr! Wenn er nicht selber kommen konnte, warum konnte er mir nicht vernünftigerweise einen Empfehlungsbrief beilegen? Ich schrieb wieder und ersuchte ihn, sogleich einen zu senden. Mein Brief wurde mir von seinem Diener mit folgender Bleistiftnotiz zurückgesandt. Der Schurke hatte sich zu seinem Herrn aufs Land hinausbegeben. Hat es gestern verlassen, unbekannt wohin. Hat nichts darüber gesagt, auch nicht, wann er zurückkommt. Hielt es daher fürs Beste, Brief zurückzugeben, da ich ihre Handschrift kenne und sie es immer mehr oder weniger eilig haben. Ihr ergebener Tabs. Es ist überflüssig zu sagen, dass ich hiernach Herrn und Diener zu allen Teufeln wünschte. Doch Ärger konnte wenig nützen und alles Klagen brachte keinen Trost. Eine Zuflucht aber bot mir mein erfinderischer Wagemut. Bis hierher hatte er mir gut gedient, und ich beschloss nun, dass er mich zum Ziel bringen sollte. Gab es denn überhaupt noch nach dem Briefwechsel, der zwischen uns stattgefunden hatte, irgendeine nur gegen den guten Ton verstoßende Tat, die Madame Lalande mir noch als ungehörig anrechnen würde? Seit dem Ereignis mit dem Brief hatte ich die Gewohnheit angenommen, ihr Haus zu beobachten, und dabei herausgefunden, dass sie zur Dämmerstunde nur in Begleitung eines Schwarzen in Livree auf einem öffentlichen Platz spazieren zu gehen pflegte, der vor ihren Fenstern lag. Hier, unter üppigen, schattenspendenden Baumkronen, ergriff ich im grauen Dämmerschein eines lieblichen Hochsommerabends die Gelegenheit, sie anzureden. Um den begleitenden Diener irrezuführen, tat ich das mit der gelassenen Miene eines alten und vertrauten Bekannten. Mit echt pariserischer Geistesgegenwart ging sie sogleich auf dieses Spiel ein und hielt mir zum Gruß die berückende kleine Hand entgegen. Der Lakai zog sich sofort in den Hintergrund zurück und nun sprachen wir mit überströmend vollen Herzen lang und rückhaltlos von unserer Liebe. Da Madame Lalande das Englische noch schlechter sprach, als sie es schrieb, so führten wir unser Gespräch notgedrungen auf Französisch. In dieser betörenden und leidenschaftlichen Sprache ließ ich meinen ungestümen Gefühlen freien Lauf und suchte sie mit aller nur verfügbaren Beredsamkeit zu einer sofortigen Heirat zu bestimmen. Sie lächelte über diese Ungeduld. Sie erwähnte den zu wahrenden Anstand, diesen Popanz, der so viele schon der Seligkeit beraubte, bis die Gelegenheit verpasst war. Sie sagte, ich hätte höchst unklugerweise meine Freunde wissen lassen, dass ich ihre Bekanntschaft suchte, dass ich sie also nicht besaß. Somit war keine Möglichkeit, das Datum unseres Bekanntwerdens zu verheimlichen. Und dann wies sie errötend darauf hin, wie äußerst jung dieses Datum sei. Sofort zu heiraten wäre unangebracht, wäre gegen die gute Sitte, wäre outré. All das sagte sie mit einer reizenden Naivität, die mich entzückte, während sie mich gleichzeitig betrübte und überzeugte. Sie ging sogar so weit, mich lachend der Überstürzung, der Unvorsichtigkeit zu zeigen. Sie bat mich zu bedenken, dass ich wirklich nicht einmal wüsste, wer sie sei, wie ihre Verhältnisse seien, was für Beziehungen und welche gesellschaftliche Stellung sie habe. Sie bat mich, aber mit einem Seufzer, meinen Antrag zu überdenken und nannte meine Liebe Verblendung, einen leichtsinnigen Streich, eine Augenblickslaune. Eher ein grundloses und schwankendes Spiel meiner Fantasie als eine Herzensfrage. Diese Dinge brachte sie vor, während das sanfte Zwielicht uns dunkler und dunkler umschattete. Und dann warf sie mit einem zarten Druck ihrer feenhaften Hand in einem einzigen süßen Augenblick all das Zeug, das sie zum Beweise angeführt hatte, wieder über den Haufen. Ich erwiderte so gut ich konnte, wie nur ein ehrlich Liebender es kann. Ich sprach lange und eindringlich von meiner Ergebenheit, meiner Leidenschaft, von ihrer außerordentlichen Schönheit und meiner begeisterten Bewunderung. Zum Schluss verweilte ich mit überzeugender Gewalt bei den Gefahren, die den Lauf der Liebe umgeben, jenen Strom der wahren Liebe, der niemals sanft dahin fließt, und leitete davon die naheliegende Gefahr ab, dass dieser Lauf unnötig auf seinem Wege gehemmt wird. Das letzte Argument schien endlich ihren strengen Entschluss zu mildern. Sie gab nach. Da sei aber noch ein Hemmnis, sagte sie, das ich nach ihrer Überzeugung nicht genügend beachtet hätte. Es sei ein heikler Punkt, für eine Frau besonders schwer vorzubringen. Wenn sie ihn erwähne, so müsse sie ihrer Feinfühligkeit ein Opfer auferlegen. Dennoch, für mich solle jedes Opfer gebracht werden. Sie wies auf den Altersunterschied hin. Ob mir bewusst sei, ob mir die wahre Natur solchen Abstandes zwischen uns voll bewusst sei. Dass das Alter des Mannes, das der Frau um ein paar Jahre, um 15 bis 20 sogar übersteige, werde von der Welt für zulässig gehalten und sogar für richtig. Sie habe aber stets die Ansicht vertreten, dass niemals die Frau den Gatten an Jahren übertreffen dürfe. Ein derart unnatürliches Verhältnis sei allzu oft Ursache eines unglücklichen Daseins. Nun wisse sie, dass mein Alter nicht mehr als 22 Jahre betrage, ich aber wisse dagegen wohl nicht, dass die Lebensjahre meiner Eugenie diese Zahl ganz beträchtlich überstiegen.

0: Auf alledem lag ein Adel der Seele, eine Würde und Redlichkeit, die mich entzückten, bezauberten, mich in ewige Fesseln schlugen. Ich konnte meine ungeheure Ergriffenheit kaum meistern. »Meine süßeste Eugenie«, rief ich, »was soll das alles, was Sie da reden? Sie sind einige Jahre älter als ich, doch was ist dabei? Die Gebräuche der Welt sind ebenso viele konventionelle Torheiten. Wer so liebt wie wir, ist dem ein Jahr mehr als eine Stunde? Ich bin 22, sagen Sie, zugegeben, Sie könnten mir aber wirklich gleich 23 zuerkennen. Sie nun, meine liebste Eugenie, können nicht mehr zählen als... Hier machte ich eine Pause, in der Erwartung, dass Madame Lalande mich mit der Angabe ihres wirklichen Alters unterbrechen würde. Eine Französin aber ist selten deutlich und hat auch immer auf eine verwirrende Frage eine schlagfertige und geistreiche Antwort bereit. Eugenie, die seit ein paar Augenblicken in ihrem Mieder etwas zu suchen schien, ließ gerade jetzt ein Miniaturbild zu Boden fallen, das ich sofort aufhob und ihr reichte.
1: Behalten Sie es um meinetwillen, die nur allzu geschmeichelt auf ihm dargestellt ist. Übrigens können Sie auf der Rückseite des Kleinods vielleicht die Aufklärung finden, die Sie zu suchen scheinen. Allerdings ist es inzwischen ziemlich dunkel geworden, Sie können es aber morgen früh nach Gefallen betrachten. Inzwischen wollen Sie mich heute Abend heimbegleiten? Meine Freunde kommen zu einem kleinen musikalischen Lever. Ich kann Ihnen auch einige gute Gesangsvorträge zusichern. Wir Franzosen sind lange nicht so steif wie ihr Amerikaner. Ich kann Sie dabei unschwer als eine alte Bekanntschaft bei mir einschmuggeln.
0: Damit nahm sie meinen Arm und ich geleitete sie heim. Das Haus war recht schön und, wie ich glaube, geschmackvoll eingerichtet. Über diesen Punkt kann ich allerdings kaum ein Urteil abgeben, denn als wir ankamen, wurde es gerade dunkel. Und in guten amerikanischen Häusern wird in der heißen Sommerzeit selten zu dieser angenehmsten Tagesstunde Licht gemacht. Gewiss, etwa eine Stunde nach meiner Ankunft wurde in dem eigentlichen Gesellschaftsraum eine einzelne gedämpfte große Lampe erhellt, und dieser Raum war, wie ich nun sehen konnte, mit ungewöhnlichem Geschmack und sogar prunkvoll eingerichtet. Zwei andere Gemächer der Zimmerflucht aber, in denen sich die Gesellschaft in der Hauptsache aufhielt, blieben den ganzen Abend über in wohltuendem Halbdunkel. Dies ist ein löblicher Brauch, seinen Gästen wenigstens zwischen Licht und Schatten die Wahl zu lassen. Ein Brauch, den unsere Freunde überm Wasser unverzüglich übernehmen sollten. Der Abend, den ich da verbrachte, war fraglos der köstlichste meines Lebens. Madame Lalande überschätzte die musikalischen Fähigkeiten ihrer Freunde nicht, und einen so guten Gesang wie hier hatte ich außer in Wien nirgends in einem häuslichen Kreise vernommen. Es waren viele vortreffliche Musiker da, der Gesang aber wurde meist von Damen bestritten, und es war keine unter ihnen, die nicht wenigstens Gutes gegeben hätte. Schließlich, als ein hartnäckiger Ruf nach Madame Lalande erscholl, erhob sie sich ohne Zieren und Zögern von der Chaiselongue, auf der sie an meiner Seite gesessen hatte, und begab sich in Begleitung einiger Herren und ihrer Freundin aus der Oper zum Klavier im großen Gesellschaftszimmer. Ich würde sie selbst dorthin begleitet haben, bedachte aber, dass ich unter den Umständen, unter denen ich in das Haus eingeführt worden war, besser unbeachtet blieb, wo ich mich befand. Ich wurde so der Freude beraubt, sie singen zu sehen, nicht aber sie zu hören. Der Eindruck, den sie auf die Gesellschaft machte, war wie elektrisierend. Der Eindruck auf mich aber war mehr als das. Ich weiß nicht, wie ich ihn richtig beschreiben soll. Zweifellos erwuchs er zum Teil dem Gefühl der Liebe, das mich durchdrang. In der Hauptsache aber musste er meiner Überzeugung nach doch auf die wunderbare Gemütstiefe der Sängerin zurückgeführt werden. Keine Kunst könnte eine Arie oder ein Rezitativ mit leidenschaftlicherem Ausdruck wiedergeben, als es ihre tat. Ihre Darbietung der Romanze aus Othello, der Ton, mit dem sie die Worte »Sul mio sasso« aus dem Capuletti gab, klingt mir noch jetzt in den Ohren. Ihre tiefen Töne waren geradezu übernatürlich. Ihre Stimme umfasste drei volle Oktaven, vom D des Kontraalts bis zum D des oberen Sopran. Sie hätte ausgereicht, um das Theater San Carlos zu füllen und bewältigte mit spielender Sicherheit jede schwere Passage der Gesangskomposition, Tonleitern hinauf und hinunter, Kadenzen oder Fiorituri. Im Finale der Sonnambula hatte sie eine ganz besondere Wirkung mit den Worten:
2: Ah,
0: nun giunge umano pensiero, al contempo on Dio son piena. Hier, in einer Nachahmung der Malibran, änderte sie den Originalsatz Bellinis dahin ab, dass sie die Stimme bis zum Tenor G hinabsteigen ließ, um dann in plötzlichem Übergang das dreigestrichene G zu bringen. Sie übersprang also einen Raum von zwei Oktaven. Nach dieser stimmlichen Wunderleistung erhob sie sich vom Klavier und nahm ihren Sitz an meiner Seite wieder ein. In den Ausdrücken tiefster Ergriffenheit sprach ich mein Entzücken über das Gehörte aus. Von meiner Überraschung sagte ich nichts, und doch war ich in Wahrheit höchst überrascht gewesen. Denn eine leise Schwäche oder vielmehr ein gewisses Zittern in ihrer Stimme beim Sprechen hatte mich vermuten lassen, sie werde beim Singen keine besonderen Fähigkeiten entwickeln. Wir führten nun eine lange, ernste, ununterbrochene und rückhaltlose Unterhaltung. Sie ließ mich viel aus meiner Vergangenheit erzählen und lauschte mit atemloser Aufmerksamkeit jedem Wort. Ich verheimlichte nichts. Ich fühlte, dass ich vor ihrer vertrauenden Zuneigung nichts zu verbergen brauchte. Ermutigt durch ihre Offenheit in der heiklen Altersfrage, gab ich nicht nur eine unverhüllte Schilderung all meiner kleinen Fehler, sondern legte ein volles Bekenntnis jener moralischen und sogar jener leiblichen Gebrechen ab, deren Enthüllung ein umso stärkerer Beweis von wahrer Liebe ist, je mehr Mut sie erfordert. Ich berührte die Unbesonnenheiten meiner Studentenzeit, meine Torheiten, meine Gelage, meine Schulden, meine Liebeleien. Ich ging sogar so weit, von einem leichten, hektischen Husten zu reden, der mich einmal geplagt hatte, von einem chronischen Rheumatismus, von einer kleinen Belästigung durch ererbte Gicht und ganz zuletzt sogar noch von der unangenehmen und peinlichen, bis jetzt aber stets sorgsam geheim gehaltenen Schwäche meiner Augen.
1: In diesem Punkt war Ihre Beichte sicher unklug,
0: sagte Madame Lalande mit einem Lächeln.
1: Denn ich bin sicher, dass ohne Ihr Geständnis keiner Sie dieses Gebrechens bezichtigt haben würde. Übrigens,
0: fuhr sie fort,
1: entsinnen Sie sich vielleicht...
0: Und hier war es mir, als bemerkte ich trotz der Dunkelheit im Raume ein Erröten bei ihr.
1: Mon cher ami, entsinnen Sie sich vielleicht dieses kleinen Augenglases, das ich hier am Hals trage?
0: Während sie das sagte, drehte sie das nämliche Augenglas zwischen den Fingern, das mich in der Oper so namenlos verwirrt hatte. Ach, ganz genau entsinne ich mich, rief ich und presste leidenschaftlich die zarte Hand, die mir das Glas zum Betrachten reichte. Es war ein luxuriöser, reich ziselierter und mit Edelsteinen gezierter Gegenstand, der, wie ich sogar bei dem herrschenden Halbdunkel erkennen konnte, von hohem Werte sein musste.
1: Eh bien, mon ami,
0: begann sie mit einer Eindringlichkeit, die mich überraschte.
1: Eh bien, mon ami, Sie haben mich feierlich um eine Gunst ersucht, die Sie liebenswürdigerweise unbezahlbar nannten. Sie haben mich für morgen um meine Hand gebeten. Sollte ich Ihren Bitten und, wie ich hinzufügen kann, den Wünschen meines eigenen Herzens nachgeben, wäre ich da nicht berechtigt, eine kleine, sehr kleine Gegengunst zu erbitten?
0: Nenne sie, rief ich mit einer Kraft, die beinahe die Aufmerksamkeit der Gäste auf uns gelenkt hätte, deren Anwesenheit allein mich zurückhielt, ihr ungestüm zu Füßen zu fallen. Nenne sie, Geliebte, meine Eugenie, du, die meine, nenne sie. Doch ach, sie ist ja schon im Voraus gewählt.
1: So sollen sie denn, mon ami, jener Eugenie zuliebe, die sie lieben, die soeben bekannte kleine Schwäche bekämpfen, diese mehr moralische als physische Schwäche, die, ich versichere es, so wenig zu dem Adel ihrer wahren Natur passt, so gar nicht mit der sonstigen Freimütigkeit ihres Charakters übereinstimmt und die, wenn mir noch ein Hinweis erlaubt ist, sie bestimmt früher oder später einmal in Unannehmlichkeiten bringen wird. Sie sollen um meinetwillen diese Eitelkeit überwinden, die, wie Sie selbst gestehen, Sie veranlasst, die Schwäche Ihrer Augen zu verheimlichen. Denn in Wahrheit leugnen sie doch diese Schwäche ab, indem sie sich weigern, das Hilfsmittel dagegen anzuwenden. Sie werden also verstehen, dass ich sie veranlassen möchte, eine Brille zu tragen. Ah, still. Sie haben ja schon zugestimmt, sie mir zuliebe tragen zu wollen. Sie sollen das kleine Ding hier in meiner Hand von mir annehmen, das, so unschätzbar es auch als Augenglas ist, als Schmuckstück keinen allzu großen Wert bedeutet. Sie sehen, dass es durch eine kleine Veränderung so oder so als Brille aufgesetzt oder in der Westentasche als Einglas getragen werden kann. Sie haben mir aber bereits zugesagt, es in ersterer Gestalt und gewohnheitsmäßig um meinetwillen tragen zu wollen.
0: Ich muss gestehen, dass dieses Verlangen mich nicht wenig verwirrt. Die Bedingung aber, an die es geknüpft war, stellte natürlich jedes Zögern außer Frage. Es sei, rief ich mit aller Begeisterung, die ich im Augenblick aufbringen konnte, es sei, ich stimme freudig zu, ich opfere um deinetwillen jede Empfindsamkeit. Heute trage ich dieses liebe Augenglas als Einglas und auf meinem Herzen. Mit dem ersten Grauen des Morgens aber, der mir das Glück bringt, dich mein Weib zu nennen, will ich es auf meine Nase setzen und künftig ihn dort belassen, in der weniger romantischen und weniger kleidsamen, sicher aber dienlicheren Form, die du wünschest. Unser Gespräch wandte sich jetzt den Einzelheiten unserer Vereinbarung für den kommenden Tag zu. Talbot, so erfuhr ich von meiner Verlobten, war soeben in der Stadt angekommen. Ich sollte ihn sogleich aufsuchen und einen Wagen besorgen. Die Soiree würde kaum vor 2 Uhr beendet sein und um diese Stunde sollte das Gefährt vor der Tür sein. Bei dem Durcheinander der sich entfernenden Gäste würde es Madame Lalande leicht sein, unbeobachtet Platz zu nehmen. Dann sollten wir bei einem Geistlichen vorfahren, der uns erwarten würde, von ihm getraut werden, Talbot absetzen und eine kurze Reise nach dem Osten antreten, die große Welt hinter uns lassend, die dann den Fall nach Gutdünken durchhecheln mochte. Nachdem das alles verabredet war, entfernte ich mich sofort und begab mich auf die Suche nach Talbot. Doch konnte ich mich unterwegs nicht zurückhalten, in ein Gasthaus einzutreten, um die Miniatur zu betrachten. Ich tat es mit Hilfe der ausgezeichneten Gläser. Das Antlitz war überwältigend schön. Die großen, strahlenden Augen, die stolze griechische Nase, die dunklen, üppigen Locken. Ach, sprach ich frohlockend zu mir selbst. Das ist wahrhaftig das sprechende Ebenbild meiner Geliebten. Ich betrachtete die Rückseite und entdeckte die Worte Eugénie Lalande, 27 Jahre und 7 Monate. Ich fand Talbot zu Hause und begann ohne weiteres, ihn mit meinem Glück bekannt zu machen. Er war natürlich ungemein erstaunt, gratulierte mir aber sehr herzlich und erbot sich zu jedem Beistand, der in seiner Macht liege. Mit einem Wort, wir führten unsere Verabredung pünktlich aus und um 2 Uhr morgens, genau 10 Minuten nach der Zeremonie, befand ich mich mit Madame Simpson, in einem geschlossenen Wagen, der mit größter Geschwindigkeit aus der Stadt hinausfuhr, in nordnordöstlicher Richtung. Talbot hatte uns veranlasst, da wir die ganze Nacht auf sein mussten, in C unseren ersten Halt zu machen, einem etwa 20 Meilen hinter der Stadt gelegenen Dorf. Dort sollten wir ein Frühstück und ein wenig Ruhe genießen, ehe wir unsere Reise fortsetzten. Punkt 4 Uhr fuhr also der Wagen bei dem ersten Gasthof im Orte vor. Ich half meiner angebeteten Gattin heraus und bestellte sodann das Frühstück. Inzwischen wies man uns in ein kleines Zimmer und wir nahmen Platz. Es war indessen beinahe, wenn nicht völlig, Tag geworden. Und als ich entzückt auf den Engel an meiner Seite blickte, kam mir ganz plötzlich der seltsame Gedanke, dass dies seit meiner Bekanntschaft mit der berühmten Schönheit Madame Lalande tatsächlich der erste Augenblick war, wo ich diese Schönheit bei Tageslicht aus der Nähe betrachten durfte.
1: Und nun, mon ami,
0: sagte sie, indem sie meine Hand nahm und so meinen Gedankengang unterbrach.
1: Und nun, mon cher ami, da wir unlöslich vereint sind, da ich deinen leidenschaftlichen Bitten nachgegeben und meinen Teil der Vereinbarung erfüllt habe, nehme ich an, du hast nicht vergessen, dass auch du mir eine kleine Gunst zu erweisen hast, ein kleines Versprechen, das du gewiss erfüllen willst. Lass mich sehen. Lass mich nachdenken. Ja, ich erinnere mich unschwer des genauen Wortlauts des lieben Versprechens, das du deiner Eugenie heute Nacht gegeben hast. Höre, so sagtest du, es sei, ich stimme freudig zu, ich opfere um deinetwillen jede Empfindsamkeit. Heute trage ich dieses liebe Augenglas als ein Glas und auf meinem Herzen, mit dem ersten Grauen des Morgens aber, der mir das Glück bringt, dich mein Weib zu nennen, will ich es auf meine Nase setzen und künftig hin dort belassen, in der weniger romantischen und weniger kleidsamen, sicher aber dienlicheren Form, die du wünschest. Das waren genau die Worte, mein geliebter Mann, nicht wahr?
0: So ist es, sagte ich.

0: Du hast ein ausgezeichnetes Gedächtnis. Und selbstredend, meine schöne Eugenie, habe ich auch nicht die Absicht, das kleine Versprechen, das diese Worte enthalten, zu umgehen. Sieh, schau her. Ist sie nicht eigentlich ganz kleidsam? Und hier setzte ich die Brille, in die ich das Glas zunächst umgewandelt hatte, behutsam auf, während Madame Simpson ihre Haube zurechtrückte, die Arme kreuzte und herausfordernd, sogar recht steif und geziert und in nicht sehr würdevoller Haltung in ihrem Stuhle saß.
1: »Gott, steh mir bei!«
0: rief ich fast im gleichen Augenblick, als die Brille mir auf der Nase saß.
1: »Herrgott, steh mir bei! Was kann denn nur mit der Brille los sein?«
0: Und rasch nahm ich sie ab, rieb sie sorgsam mit einem seidenen Taschentuch und setzte sie wieder auf. Wenn aber im ersten Augenblick sich nur etwas ereignet hatte, was mich überraschte, so wurde im nächsten Augenblick die Überraschung zum Erstaunen. Und dieses Erstaunen war tief, war grenzenlos, ja, ich kann sagen, es war grauenvoll. Bei allem, was scheußlich ist, was hatte das zu bedeuten? Konnte ich meinen Augen trauen? Konnte ich? Da lag die Frage. War das Rouge? Und waren das Runzeln im Antlitz Eugenie Lalonde's? Und, oh Jupiter, und bei allen Göttern, den Großen wie den Kleinen, was war aus ihren Zähnen geworden? Ich schleuderte die Brille heftig zu Boden, sprang auf die Füße und stand aufrecht mitten im Zimmer Mrs. Simpson gegenüber, die Arme in die Hüften gestemmt. Ich knirschte, ich raste, war aber gleichzeitig einfach sprachlos und hilflos vor Wut und Entsetzen. Nun habe ich ja schon gesagt, dass Madame Eugenie Lalonde, das heißt Simpson, die englische Sprache kaum besser reden als schreiben konnte, und aus dem Grunde versuchte sie wohlweislich nie, sie für gewöhnlich anzuwenden. Die Wut aber kann eine Dame zum Äußersten treiben, und im vorliegenden Fall trieb sie Mrs. Simpson zu dem wirklich außerordentlichen Einfall, eine Rede in einer Sprache zu halten, die sie nicht ganz beherrschte.
2: »Nun, R., und was denn? Was sein Los? Seines dann Tanz von den St. Veit, der sie haben? Wenn nicht mögen mir, was dann kauf Katz in Sack?«
1: »Du Hexe«, sagte ich nach Atem ringend, »du widerliches altes Scheusal.«
2: »Scheusal? Alte? Ich gar nicht so sehr alte. Ich kein Tag mehr als 82.«
1: »82«, stammelte ich und tastete nach der Wand. 82.000 Paviane. Auf der Miniatur stand 27 Jahre und 7 Monate.
2: Ja, gewiss, ist so, sehr wahr. Aber dann der Porträt sein gemacht vor 55 Jahren. Als ich ging, das zu Heirat meines zweiten Mann, Monsieur Lalonde, da lassen ich nehmen der Porträt für meine Tochter aus erster Heirat mit Monsieur Mossard.
1: »Mossard«, sagte ich.
2: »Ja, Mossard«,
0: sagte sie, meine allerdings nicht einwandfreie Aussprache nachahmend.
2: »Und was ist es? Was Sie wissen von dem Mossard?«
1: »Nichts, du alte Vogelscheuche, gar nichts weiß ich von ihm. Ich habe nur seinerzeit mal einen Vorfahren dieses Namens gehabt.«
2: »Diesen Namen? Und was haben Sie zu sagen über diesen Namen? Ist er gut Namen? Und auch Mossard ist ein sehr gut Namen? Mein Tochter, Mademoiselle Mossard, sie heiratet ein Herr Mossard. Und die beiden Namen ist sehr achtbare Namen.«
1: »Mossard«, rief ich. »Und Mossard? Ja, was meinen Sie damit?«
2: »Was ich meine? Ich meine Mossard und Mossard. Und meinen Croissant und Froissant. Wann ich nur Lust hab, so zu meinen. Die Tochter von meiner Tochter, sie heiratet ein Herr Croissant. Und dann die Enkel von meiner Tochter, Mademoiselle Croissant, sie heiratet ein Herr Froissant. Und sie volle sage, das ist nicht sehr achtbare Namen?«
1: »Froissant«, sagte ich einer Ohnmacht nach. »Du willst doch wohl nicht sagen Moissant und Froissant und Croissant und Froissant?«
2: »Ja«,
0: erwiderte sie, lehnte sich tief in ihren Stuhl zurück und streckte die unteren Gliedmaßen weit von sich.
2: »Jawohl, Mossard und Mossard und Croissard und Froissard. Aber Monsieur Froissard, er war eine sehr großmächtige Esel. Er war eine sehr großmächtige Dummkopf wie Ihnen. Denn er ist ein Ford von La Belle France. Wir kommen zu diesen dummen Amerik. Und wann er kamte er? Er nahmte eine sehr, sehr dumme Sonne, wie ich höre. Aber ich noch nicht habe das Plaisir, ihm zu begegnen. Weder ich noch mein Freundin, Madame Stephanie Lalonde. Er ist sie genannt Napoleon Bonaparte François. Wollen etwas sagen, auch das sei kein achtbarer Name?
0: Die Länge oder der Inhalt ihrer Rede brachte Mrs. Simpson in eine gewaltige Aufregung. Und um diesen Redestrom austoben zu lassen, sprang sie plötzlich wie behext vom Stuhle auf und erhob sich mit gewaltigem Gepolter auf die Beine. Als sie endlich stand, fletschte sie die Zähne, reckte die Arme, rollte die Ärmel auf, schüttelte mir die Faust ins Gesicht und endete dies Gehabe, indem sie die Haube vom Kopfe riss und mit ihr eine mächtige Perücke von kostbarstem und schönstem schwarzen Haar, was sie alles mit Geheul zu Boden warf, um in geradezu rasender Wut einen Fandango darauf zu tanzen. Inzwischen sank ich entgeistert in den von ihr verlassenen Stuhl. Moissa und Voissa, wiederholte ich gedankenvoll, als sie eine wilde Drehung machte. Und Croissant und Froissant, als sie sich wieder zurückdrehte. Moissa und Voissa und Croissant und Napoleon Bonaparte Froissant. Hey, du unglaubliche alte Schlange, das bin ich! Das bin ich, hörst du? Das bin ich! Hier schrie ich mit meiner schrillsten Stimme. Das bin ich! Ich bin Napoleon Bonaparte François! Und der Henker soll mich holen, wenn ich nicht meine Urgroßmutter geheiratet habe. In allem Ernst, Madame Eugénie Lalonde, quasi Simpson, früher Moissa, war meine Urgroßmutter. In ihrer Jugend war sie schön gewesen. Und selbst mit 82 behielt sie noch die majestätische Gestalt, den edlen Umriss des Hauptes, die schönen Augen und die griechische Nase ihrer Jugendzeit. Dadurch und mit Hilfe von Perlpuder, Rouge, falschen Haaren, falschen Zähnen und falscher Tournüre und unterstützt von den geschicktesten Pariser Modistinnen gelang es ihr, mit jenen Schönheiten der französischen Metropole, die schon ein wenig passé waren, leidlich Schritt zu halten. In dieser Hinsicht mochte man sie wirklich nicht geringer einschätzen als die berühmte Ninon de L'Enclos. Sie besaß ungeheuren Reichtum, und da sie wiederum Witwe und kinderlos war, hatte sie sich auf mein Dasein in Amerika besonnen und kam, um mich zu ihrem Erben zu machen nach den Vereinigten Staaten, in Begleitung einer entfernten und wunderschönen Verwandten von Seiten ihres zweiten Gatten, einer Madame Stephanie Lalonde. In der Oper erregte ich durch mein Hinschauen die Aufmerksamkeit meiner Urgroßmutter, und als sie mich durch das Augenglas betrachtete, wurde sie von einer gewissen Familienähnlichkeit mit sich selber überrascht. Dadurch interessiert und weil sie wusste, dass der gesuchte Erbe sich gegenwärtig in der Stadt aufhielt, wandte sie sich mit Fragen über mich an ihre Begleitung. Der Herr in ihrer Gesellschaft kannte mich vom Sehen und sagte ihr, wer ich sei. Die Aufklärung veranlasste sie, ihre Beobachtung von Neuem aufzunehmen, und diese eingehende Besichtigung war es, die mich so kühn machte, dass ich mich in der bereits geschilderten Weise benahm. Sie erwiderte jedoch meinen Gruß in der Meinung, durch irgendeinen sonderbaren Zufall habe ich erfahren, wer sie sei. Als ich von meiner schwachen Sehkraft und den Toilettenkünsten über Alter und Reize der fremden Dame getäuscht, Talbot so begeistert fragte, wer sie sei, nahm er als selbstverständlich an, dass ich die jüngere Schönheit meinte, und sagte also sehr wahr, es sei die berühmte Witwe Madame Lalonde. Am nächsten Morgen begegnete meine Urgroßmutter auf der Straße Talbot, einer alten Pariser Bekanntschaft. Und ganz natürlich bezog das Gespräch sich auf mich. Meine Kurzsichtigkeit wurde erörtert, denn die war offenkundig, so unbekannt auch mir selbst diese Offenkundigkeit blieb. Und meine gute alte Verwandte entdeckte sehr zu ihrem Leidwesen ihren Irrtum, als sie glaubte, ich kenne sie. Und dass ich mich nur selber furchtbar bloßgestellt hatte, indem ich im Theater mit einer fremden, alten Frau öffentlich kokettierte. Um mich für diese Unvorsichtigkeit zu strafen, schloss sie mit Talbot ein Komplott. Er ging mir absichtlich aus dem Wege, um mich nicht einführen zu müssen. Meine Erkundigungen auf der Straße nach der entzückenden Witwe Madame Lalande wurden natürlich auf die jüngere Dame bezogen. Und so kann man sich die Unterredung mit den drei Herren, die ich kurz nach dem Verlassen von Talbots Wohnung ansprach, leicht erklären. Ebenso ihre Bezugnahme auf Ninon de L'Enclos. Ich hatte keine Gelegenheit, Madame Lalande bei Tageslicht aus der Nähe zu sehen, und bei ihrer musikalischen Soiree hinderte mich mein alberner Verzicht auf helfende Augengläser, ihr Alter herauszufinden. Als man Madame Lalande zu singen bat, war die jüngere Dame gemeint, und sie war es, die sich erhob, um dem Rufe zu folgen. Meine Ur-Urgroßmutter aber erhob sich gleichzeitig, um die Täuschung durchzuführen, und begleitete sie ans Piano im großen Gesellschaftszimmer. Hätte ich mich entschlossen, sie dorthin zu begleiten, so hätte sie mir nahegelegt, es sei ratsamer zu bleiben, wo ich war. Meine eigene Vorsicht machte das aber überflüssig. Der Gesang, den ich so tief bewunderte und der meinen Eindruck von der Jugend meiner Angebeteten so befestigte, entströmte dem Munde der Madame Stephanie Lalande. Das Augenglas wurde mir überreicht, um dem Spott die Schmach hinzuzufügen, der hohnvollen Täuschung noch einen Stachel zu geben. Das Geschenk bot Gelegenheit zu einer Vorlesung über Zuneigung, mit der man mich besonders erbaute. Es ist recht überflüssig zu sagen, dass die Gläser des Instruments, wie die alte Dame sie benutzte, gegen ein paar meinen Jahren besser passende ausgetauscht worden waren. Tatsächlich passten sie mir vorzüglich. Der Geistliche, der nur so tat, als knüpfe ihr die fatale Schlinge, war ein guter Freund Talbots und kein Priester. Jedenfalls war er ein gewandter Betrüger, und als er das Unterkleid des Geistlichen mit einem Überrock vertauscht hatte, kutschierte er mit seiner Mähre das glückliche Paar zur Stadt hinaus. Talbot nahm neben ihm Platz. Die beiden Schurken hatten sich also mitgeschmuggelt und ergötzten sich daran, durch ein halboffenes Fenster des Gastzimmers die Lösung des Dramas mit anzusehen. Ich werde wohl genötigt sein, sie alle beide zu fordern. Immerhin, ich bin nicht der Gatte meiner Ur-Urgroßmutter, und das ist ein Bewusstsein, das sehr befreiend wirkt. Aber ich bin der Gatte von Madame Lalande, von Madame Stephanie Lalande. Denn meine gute alte Verwandte, die mich zu ihrem einzigen Erben nach ihrem Tode ernannt hat, wenn sie je stirbt, hat sich bemüht, aus uns ein Paar zu machen. Zum Schluss, ich bin ein für allemal fertig mit Biedou und lasse mich nie mehr ohne Brille blicken.